0: Europas Fußballer des Jahres. Das Zugpferd war allerdings immer Cristiano Ronaldo, mehrfacher Weltfußballer, Meister in England, Spanien und Italien, fünffacher Champions-League-Sieger. Nun darf sich der 41-Jährige aber auch saudischer Meister nennen. In wenigen Wochen folgt für Cristiano Ronaldo die Weltmeisterschaft mit Portugal und damit die Chance auf einen der wenigen Titel, die er in seiner Karriere noch nicht geholt hat.
1: Das Wetter in Deutschland, nachts im Nordosten wolkig, sonst locker bewölkt oder sternenklar, es kühlt ab auf 13 bis 5 Grad. Am Tag nur im Nordosten Quellwolken, sonst überall sehr sonnig. Die Höchstwerte 21 bis knapp 30 Grad. Die Zeit 2.03 Uhr.
2: Wir schauen auf die Straßen in der ARD-Hitnacht um 2:03. Die A24 Berlin Richtung Hamburg ist zwischen Wittenburg und Zarrentin nach einem Unfall bis 9 Uhr gesperrt. Die A39 Braunschweig Richtung Salzgitter ist zwischen Salzgitter-Wartenstedt und Lichtenberg wegen einer Baustelle bis 5 Uhr gesperrt. Dann die 44 Düsseldorf nach Essen ist zwischen dem Kreuz Düsseldorf-Nord und Ratingen-Schwarzbach wegen Tunnelwartungsarbeiten gleich bis Dienstag gesperrt. Noch einmal die 44 Dortmund Richtung Kassel zwischen Geseke und Kreuz Wünnenberg-Haren. Eine Baustelle, hier geht bis 6 Uhr nichts. Und die A71 Sangerhausen Richtung Erfurt ist zwischen Sömmerda Süd und dem Dreieck Erfurt Nord nach einem Unfall gesperrt. Da wo es geht, eine gute Fahrt.
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2: Von MDR Thüringen, ich bin Klaus Schredder-Grau. Okay.

1974 war das der einzige Nummer 1-Hit in den USA für die Hughes Corporation und Rock the Boat. Heute, exakt vor einem Monat, da startete in den US-Kinos das Michael-Jackson-Biopic Michael. Und trotz vernichtender Kritiken hat der Streifen inzwischen einige Millionchen eingespielt. Die Produktionskosten lagen trotz der Schwierigkeiten bei etwa 200 Millionen US-Dollar. Eingespielt hat er jetzt gerade 703 Millionen US-Dollar. Und die sind ja noch lange nicht am Ende. Ja, es nähert sich quasi diesem Rekord von The Bohemian Rhapsody. Dieses Biopic hatte damals knapp 900 Millionen Dollar eingespielt. Mal schauen, was da noch kommt. Ja, und die Kritiken sind ja auch nicht alles. Was so ein richtiger Michael Jackson-Fan ist, der lässt sich davon natürlich nicht beirren und schaut sich den Streifen selbstverständlich an. Und da reden wir ja im Moment auch nur von den Einspielergebnissen im Kino. Was im Streaming noch dabei rumkommt, das wird sich ja noch zeigen. Michael Jackson jetzt bei uns mit Liberian Girl.

Duran Duran, The Ordinary World, 2 Uhr, 18 Minuten. Wir haben eine Hörermeldung bekommen aus Castrop-Rauxel. Heute schon das zweite Mal bei uns in der Sendung. Der Hans-Werner Olm, der tritt da bald auf. Und zwar hat uns der Dominik geschrieben, da ist im Moment die A2 gesperrt. Die Auffahrt in Henrichenburg Richtung Oberhausen. Er weiß es aber nicht, er weiß nicht, warum sie gesperrt ist, ist ja auch egal. A2, Henrichenburg in Castrop-Rauxel, die Autobahn Richtung Oberhausen, die Auffahrt dort ist derzeit gesperrt. Dominik, danke für die Meldung und jetzt Sandra und Little Girl.

Musikalisch streng betrachtet war das ein One-Hit-Wonder für Top-Loader aus dem Jahr 2000, Dancing in the Moonlight. Ja, bei uns in den Charts kam die Band nie wieder vor. Nach diesem Hit in Großbritannien hatten sie noch einige Chart-Entries. Nur 2002 war es dann damit auch vorbei. Sie haben immer wieder mal Singles veröffentlicht, aber leider haben es die nie in die Hitparaden geschafft. 3:04 bis zu den Verkehrshinweisen gibt's jetzt noch Huey Lewis and the News and the Power of Love.

0: Genau halb drei. Hallo unterwegs, hier ist der Verkehrsservice in der ARD-Hitnacht. Die A24 Berlin Richtung Hamburg ist zwischen Wittenburg und Zarrentin nach einem Unfall bis 9 Uhr gesperrt. Die A39 Braunschweig Richtung Salzgitter ist zwischen Salzgitter-Wartenstedt und Lichtenberg wegen einer Baustelle bis 5 Uhr gesperrt. Die A44 Düsseldorf Richtung Essen ist zwischen dem Kreuz Düsseldorf Nord und Ratingen-Schwarzbach wegen Tunnelwartungsarbeiten gleich bis Dienstag gesperrt. Und noch einmal die 44 Dortmund Richtung Kassel, die ist zwischen Gesecke und dem Kreuz Wünnenberg-Haaren wegen einer Fahrbahnerneuerung bis 6 Uhr gesperrt. Gute Fahrt!
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0: Ja, manchmal reichen auch nur zwei Hits, um bekannt zu werden. Sydney Youngblood hat das erfahren. Sit and Wait, das war einer seiner großen Hits und dieser zählt auch dazu. If Only I Could. Ich bin Klaus Schröder-Graum. Eine angenehme Nacht mit uns.

Wichtige Warnmeldung für die Autofahrer. Vorsicht bitte auf der A94 Passau-München zwischen Neuötting und Waldkraiburg-Ampfing ist ein Falschfahrer unterwegs. Bitte äußerst rechts fahren und nicht überholen. Falschfahrer auf der A94 Passau-München zwischen Neuötting und Waldkraiburg-Ampfing. Äußerst rechts fahren, nicht überholen. Wir melden, wenn die Gefahr

weiterhin aufpassen auf der A94 Passau-München. Ein Falschfahrer ist dort unterwegs und zwar zwischen Neuötting und Waldkraiburg-Ampfing. Äußerst rechts fahren, nicht überholen auf der A94 Passau-München. Zwischen Neuötting und Waldkraiburg-Ampfing ist ein Falschfahrer unterwegs. Vorsicht bitte in beiden Richtungen.

0: Ja, vielleicht haben Sie ja jetzt schon ausgeträumt und müssen aufstehen um 2.47 Uhr, weil gleich schon die Schicht beginnt mitten in der Nacht. Wir begleiten Sie noch ein wenig mit unserer Musik. Und wenn man mal ein wenig zurückblickt in die 80er Jahre, da gibt es ja einige wenige Hits aus der Neuen Deutschen Welle, die auch heute immer noch in den Ohren sind. Peter Schillings Major Tom gehört dazu und er war ja damals, als er angefangen hat, absoluter Musikfan und auch ein Anhänger von David Bowie.
1: Also ich bin jetzt nicht explizit nur David Bowie-Fan, sondern ich bin Musikfan. Ich liebe Musik über alles und ich denke, er und ich haben eins gemeinsam, der Film Odyssey 2001 von Stanley Kubrick hat uns beide sehr, sehr beeindruckt. Und wir, also ich kann jetzt nur für mich sprechen, ich bin anders aus dem Film rausgekommen, als ich reingegangen bin. Und dieser Film hat mich geprägt. Und daher kommt's.

0: 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Um 3 Uhr mit Klaus Regineck. Unter großen Spannungen treffen die NATO-Außenminister heute in Schweden ihren Kollegen Rubio aus den USA. Dabei geht es um den Krieg im Iran, aber auch um die Unterstützung für die Ukraine und um US-Truppenbewegungen in Europa. Details dazu von ARD-Korrespondent Thomas Spickhofen.
1: In der vergangenen Nacht kündigte US-Präsident Donald Trump an, 5000 zusätzliche Soldaten nach Polen zu entsenden. Zuvor war eine routinemäßige Rotation von 4000 Soldaten dort gestoppt worden. Und der Iran-Krieg wird ebenfalls eine Rolle spielen. Die US-Regierung ist weiterhin verärgert, weil man sich zu wenig von den Europäern unterstützt sieht. Das hat Außenminister Rubio gestern am späten Abend noch einmal bekräftigt. Gleichzeitig haben mehrere Staaten unter Federführung Frankreichs und Großbritanniens inzwischen angekündigt, sich an einer Sicherung der Straße von Hormuz zu beteiligen. Deutschland zum Beispiel unter anderem mit Minensuchbooten.
0: Nach Ansicht des wirtschaftsweisen Truger steht Deutschland vor Steuererhöhungen. Dies sei nur noch eine Frage der Zeit, sagte der Wirtschaftsexperte der Neuen Osnabrücker Zeitung. Weil die Regierung mehr für Schuldzinsen, Verteidigung und die Infrastruktur ausgebe, führe mittelfristig kein Weg daran vorbei, so Truger. Das US-Raumfahrtunternehmen SpaceX von Multimilliardär Musk hat den Start einer neuen Version der Riesenrakete Starship verschoben. Der Countdown am SpaceX-Standort im US-Bundesstaat Texas wurde mehrfach unterbrochen. Grund waren Probleme mit dem Treibstoff und einem Bolzen am Startturm. Der Testflug wurde schließlich abgesagt. Heute soll es einen neuen Versuch geben. Beim ATP-Turnier am Hamburger Roten Baum ist Daniel Altmaier als letzter deutscher Tennisprofi in den Einzeln ausgeschieden. Er unterlag dem US-Amerikaner Tommy Paul und ärgerte sich darüber so sehr, dass er unter anderem seinen Schläger ins Publikum kickte. Dafür kassierte er eine Verwarnung und hat sich inzwischen bei den Fans entschuldigt. Verletzt wurde niemand. Informationen zum Spiel von ARD-Sportreporterin Ina Kast.
2: Daniel Altmaier konnte nicht an seine starke Leistung aus dem Achtelfinale anknüpfen. Vielleicht lag es aber auch daran, dass sein Gegner Tommy Paul beim 6:2 und 7:5 im ersten Satz fast nichts angeboten hat und im zweiten Satz in den entscheidenden Momenten nervenstärker war. Für viel Freude haben die beiden Deutschen Doppel gesorgt. Jakob Schneider und Marc Wallner stehen im Halbfinale und können ein rein deutsches Endspiel am Samstag möglich machen. Denn Kevin Krawitz und Tim Pütz haben das Finale nun schon kampflos erreicht, weil ihre Gegner wegen einer Verletzung passen müssen.
0: Das Wetter in Deutschland, nachts im Nordosten wolkig, sonst locker bewölkt oder sternenklar. Es kühlt ab auf 13 bis 5 Grad. Am Tag nur im Nordosten Quellwolken, sonst überall sehr sonnig, die Höchstwerte 21 bis knapp 30 Grad. Die Zeit, es ist gleich 3:03 Uhr.
3: Nach wie vor ist der Falschfahrer unterwegs. Aufpassen bitte. Auf der A94 Passau-München zwischen Neuötting und Waldkraiburg-Ampfing. Äußerst rechts fahren, nicht überholen. Auf der A94 Passau-München zwischen Neuötting und Waldkraiburg-Ampfing ist ein Falschfahrer unterwegs. Vorsicht bitte in beiden Richtungen. Dann die A23 Hamburg Richtung Heide. Die wird zwischen Eitelstedt und Pinneberg Süd wegen Bauarbeiten ab 5 Uhr bis zum kommenden Montag 20 Uhr gesperrt. Die Umleitung führt ab Hamburg-Eidelstedt über die B4 zu Pinneberg-Mitte. Des Weiteren wird empfohlen, großräumig über die A7 auszuweichen. Die A24 Berlin Richtung Hamburg ist zwischen Wittenburg und Zarrentin nach einem Unfall noch bis etwa 9 Uhr gesperrt. Die A39 Braunschweig Richtung Salzgitter ist zwischen Salzgitter-Wartenstedt und Lichtenberg wegen einer Baustelle bis 5 Uhr gesperrt. Die A44 Düsseldorf nach Essen ist zwischen dem Kreuz Düsseldorf Nord und Ratingen-Schwarzbach wegen Wartungsarbeiten im Tunnel bis Dienstag gesperrt. Die A44 Dortmund Richtung Kassel ist zwischen Geseke und dem Kreuz Wünnenberg-Haaren wegen einer Baustelle bis 6 Uhr gesperrt. Und jetzt noch eine Meldung von der A1 Lübeck-Hamburg. Vor der Norderelbbrücke staut es sich wegen eines Schwertransports in beiden Richtungen. Das war's. Gute Fahrt.
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3: Ich bin Klaus Schredder-Rau. Schönen Freitag.

ist die Entwarnung für die A94 Passau-München. Kein Faltfahrer mehr zwischen Neuötting und Waldkraiburg-Ampfing. Der Chef der Band Pur, Hartmut Engler, ist am Abend mit dem Bundesverdienstkreuz ausgezeichnet worden. Und Bundespräsident Frank-Walter Steinmeier möchte damit sein musikalisches Lebenswerk und seine kulturellen und gesellschaftlichen Verdienste gewürdigt wissen. Hartmut Engler bekam die Auszeichnung in seinem Heimatort Bietigheim-Bissingen verliehen. Und zwar von Oberbürgermeister Jürgen Kessing. Und Hartmut Engler war wirklich sehr, sehr gerührt. Er sagte, er findet es prima, dass es bei der Auszeichnung nicht nur um das Soziale, sondern auch um das Kulturelle geht. Und neue Musik gibt's von Pur ja auch bald. Die Band will in diesem Jahr noch mit einem neuen Album an den Start gehen und auch wieder auf Tournee gehen. 3:13 Uhr haben wir es gleich. Die ARD-Hitnacht jetzt mit Yellow.

Ross gemeinsam mit den Supremes und Baby Love. 19 Minuten nach drei. Ja, und bevor ich hier irgendwas erzähle im Radio, muss ich natürlich erst einmal checken, ob das auch alles so stimmt, was ich hier so auf den Tisch bekomme. Und einem britischen Radiosender ist jetzt quasi der Worst Case unterlaufen. Sie haben nämlich versehentlich König Charles für tot erklärt. Ein Computerfehler habe dafür gesorgt, dass am vergangenen Dienstag das Prozedere für den Todesfall des Monarchen aktiviert worden sei, sagte der Chef von Radio Caroline, Peter Moore. Und wir bitten seine Majestät, den König, sowie unsere Hörer um Entschuldigung für alle verursachten Unannehmlichkeiten, sagte Peter Moore. Und zu dem Prozedere, welche Radiostationen in Großbritannien für den Todesfall des Königs bereithalten, gehörte demnach, neben der Ansage, dass der König verstorben sei, eine Funkstille zur Andacht. Ja, und diese Sendepause habe die Radiomitarbeiter dort alarmiert, dass im Programm irgendetwas schieflaufe, hieß es weiter. Ja, da hat aber einer wirklich den falschen Knopf gedrückt. Eieieiei.

0: Und damit haben wir es. Kurz nach halb vier. Einen schönen guten Morgen auf die Straßen. A1 Lübeck-Hamburg vor der Norderelbbrücke staut es sich wegen eines Schwertransports in beiden Richtungen. Die A23 Hamburg Richtung Heide wird zwischen Eidelstedt und Pinneberg Süd wegen Bauarbeiten ab 5 Uhr bis Montag 20 Uhr gesperrt. Die A24 Berlin Richtung Hamburg ist zwischen Wittenburg und Zarrentin nach einem Unfall noch bis etwa 9 Uhr gesperrt. Die A39 Braunschweig nach Salzgitter ist zwischen Salzgitter-Wartenstedt und Lichtenberg wegen einer Baustelle noch bis 5 Uhr dicht. Die A44 Düsseldorf Richtung Essen ist gesperrt zwischen dem Kreuz Düsseldorf Nord und Ratingen-Schwarzbach. Bis Dienstag geht da nichts. Die A44 Dortmund Richtung Kassel nun ist zwischen Geseke und dem Kreuz Wünnenberg-Haaren wegen einer Fahrbahnerneuerung noch bis 6 Uhr gesperrt. Und die B30 Biberach Richtung Ulm ist zwischen Ulm-Donaustetten und Wieblingen nach einem Unfall gesperrt. Das war's, gute Fahrt.
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0: Mit Klaus Schrädergau, einen schönen Freitag.

The Boss Hoss, die Country Rocker und Jolie. Ja, die Jungs haben auch wieder viele Auftritte in diesem Jahr und einen ganz besonderen. Sie werden nämlich am 7. August das größte Volksfest in Nordrhein-Westfalen eröffnen. Und zwar die Kranger Kirmes. Ja, da sind sie da im Bierzelt und sollen da Party und Stimmung machen. Das ist an sich auch immer eine hübsche Veranstaltung. Das Problem ist immer nur, in den ersten Reihen dieses Bierzelts sitzen immer die Amt- und Würdenträger. Würdenträger ist auch nicht schlecht. Würdenträger der Stadt und des Landes und mit Schlips und Schnürsenkel und die sollen dann klatschen und Party machen. Das kommt dann manchmal etwas gediegen daher. Aber ich denke mal, The Boss Hoss werden schon das Zelt rocken am 7. August. Ich drücke auf jeden Fall die Daumen. Jetzt gleich Musik von Smokey, Living Next Door to Alice und Zufall von Brian Ferry. Don't Stop the Dance in der ARD-Hitnacht.

Fast überall war das ein Riesenerfolg für Berlin. Der Carlyle, Leave a Light On. Nur in ihrer Heimat, da ging es nicht so doll in die Charts. Aber immerhin hier auch in Europa in die Top 5. Beispielsweise in Österreich und auch hier in Deutschland, in Irland und in Großbritannien. Und dieses Gitarrensolo, was Sie da vor knapp einer Minute gehört haben, das hat damals George Harrison eingespielt. 8:08, die ARD-Hitnacht. Bis zu den Nachrichten gibt es gleich noch Musik von den Bee Gees. Und zuvor The Boss und Human Touch.

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1: Um 4 Uhr mit Klaus Regineck. Ab Juli gilt für Flüge eine geringere Luftverkehrssteuer. Das hat der Bundestag beschlossen. Billiger werden dürfte Fliegen damit aber nicht. Unter anderem, weil Kerosin weiterhin teuer ist. Aber auch, weil die Steuersenkung vorrangig gar nicht für Fluggäste gedacht ist. Details aus Berlin von Bianca Schwarz.
2: Hier geht es nicht um eine finanzielle Entlastung der Passagiere, sondern um eine Entlastung der Luftfahrtindustrie selbst. Die Branche klagt darüber, dass die Kosten in Deutschland im Vergleich zu anderen Ländern viel zu hoch seien. Der Flugverkehr in Deutschland ist seit Corona zurückgegangen. Für die Bundesrepublik heißt die Steuersenkung 185 Millionen Euro weniger Steuereinnahmen in diesem Jahr, 330 Millionen Euro weniger im nächsten Jahr. Laute Kritik an der Senkung der Luftverkehrssteuer kommt von Umweltverbänden und von den Parteien Grüne und Linke. Beide Parteien haben gegen die Steuersenkung gestimmt.
1: Bundesfamilienministerin Prien erwägt, beim Elterngeld zu sparen. Die Zeitung Die Welt meldet, es gehe um 350 Millionen Euro. Im Koalitionsausschuss war vereinbart worden, Priens Ressort müsse insgesamt sogar 500 Millionen Euro einsparen. Laut Prien könne es Änderungen an der Bezugsdauer und an der Höhe des Elterngeldes geben. Die Welt zitiert Prien mit den Worten, zu einer verantwortlichen Politik gegenüber Familien und kommenden Generationen gehöre auch Haushaltskonsolidierung. Begleitet von neuen Spannungen besucht heute US-Außenminister Rubio den NATO-Gipfel in Schweden. Vor seinem Abflug nach Europa sagte Rubio, US-Präsident Trump verlange nicht, dass die Bündnispartner Kampfjets in den Iran-Krieg schickten. Sie weigerten sich aber, überhaupt etwas zu tun. Darüber sei die US-Regierung sehr verärgert. Bei der Eishockey-WM in der Schweiz braucht die deutsche Mannschaft Siege in den verbleibenden 3 Vorrundenspielen, um noch weiterzukommen. Gegner sind am Samstag Österreich, am Montag Großbritannien und heute Nachmittag Ungarn. Dazu ARD-Sportreporter Burkhard Hupe.
3: 10-mal haben Deutschland und Ungarn bislang ein Eishockey-Länderspiel bestritten und nie hat die DEB-Auswahl dabei verloren. Zuletzt trafen beide Mannschaften im vergangenen Jahr bei der WM in Dänemark ebenfalls in der Vorrunde aufeinander und Deutschland gewann souverän mit 6:1. Die Spieler von Bundestrainer Harald Kreis haben trotzdem keinerlei Grund, den Gegner auf die leichte Schulter zu nehmen, denn es sind jetzt keine Ausrutscher mehr erlaubt, wenn das Viertelfinale nicht endgültig aus den Augen verloren werden soll. Und außerdem haben die Deutschen nach wie vor große Probleme im Über- und Unterzahlspiel nämlich.
1: Das Wetter in Deutschland, nachts im Nordosten wolkig, sonst locker bewölkt oder sternenklar. Es kühlt ab auf 13 bis 5 Grad. Am Tag überwiegend sonnig bei 21 bis 30 Grad. Die Zeit 4:03 Uhr.
4: Einen schönen guten Morgen auf die Straßen. Hier ist der Verkehrsservice in der ARD-Hitnacht. Geht los mit der A1 Lübeck-Hamburg. Vor der Norderelbbrücke staut es sich wegen eines Schwertransports in beiden Richtungen. Die A23 Hamburg Richtung Heide wird zwischen Eidelstedt und Pinneberg Süd wegen Bauarbeiten ab 5 Uhr bis Montag 20 Uhr gesperrt. Die 24 Berlin Richtung Hamburg ist zwischen Wittenburg und Zarrentin nach einem Unfall noch bis etwa 9 Uhr gesperrt. Dann die 39 Braunschweig nach Salzgitter ist gesperrt zwischen Salzgitter-Wartenstedt und Lichtenberg wegen einer Baustelle noch knapp eine Stunde. Dann die A44 Düsseldorf Richtung Essen, die ist gesperrt zwischen dem Kreuz Düsseldorf Nord und Ratingen-Schwarzbach wegen Tunnelwartungsarbeiten, das Ganze bis zum kommenden Dienstag. Noch einmal die 44 Dortmund Richtung Kassel, diesmal eine Sperrung zwischen Geseke und dem Kreuz Wünnenberg-Haren, das Ganze bis 6 Uhr wegen einer Fahrbahnerneuerung. Und die B30 Biberach Richtung Ulm ist zwischen Ulm-Donaustetten und Wieblingen nach einem Unfall gesperrt. Da wo es geht, eine gute Fahrt.
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4: Mit Klaus Schröder-Gau. Guten Morgen.

0: Peter Maffay und weil es dich gibt. Peter Maffay hat ja noch einen zweiten Vornamen. Und als er 1970 auf der Suche nach einem Künstlernamen war, konnte der ihm allerdings nicht helfen.
1: Mein zweiter Vorname, der kommt von meinem Papa. In unseren Familien in Siebenbürgen war es Tradition, bis heute noch, dass der Sohn den Vornamen des Vaters als zweiten Namen führt. Mein Vater hieß Wilhelm Alexander Maffay und dann habe ich den Namen Alexander mit auf den Weg bekommen. Meine Eltern sind dafür verantwortlich, ich selber nicht.
0: Also Peter Alexander konnte er sich 1970 leider nicht nennen. Da war schon jemand anders in der Schlagerbranche mit unterwegs. Somit wurde aus Peter Maffay am Ende Peter Maffay. 12 Minuten nach 4, hier ist die ARD-Hitnacht, jetzt mit Melanie C.

Musik von Train und Drive by. 4:19 haben wir es am Freitagmorgen. Die Liste für die kuriosen Feiertage ist gerade frisch eingetrudelt. Heute ist der Tag der Seefahrt. Ja, falls uns gerade jemand auf hoher oder auf großer Fahrt hören sollte auf den Gewässern dieser Erde. Liebe Grüße dorthin. Und heute ist auch der Anti-Brutzeltag, was immer das sein soll. Also ich kann damit herzlich wenig anfangen. Vielleicht soll man heute nicht zu lange in die Sonne gehen, ne? Wegen Sonnenbrand und so brutzelt einem auch ein bisschen das Gehirn weg. Nein, Temperaturen heute an die 30 Grad mitunter und am Wochenende auch. Wahnsinn. Also Anti-Brutzeltag heute, was immer das sein soll. Und heute ist auch der Tag der Zahnpastatube. Ja, diese Darreichungsform hat sich durchgesetzt und heute vor 134 Jahren wurde die erste Zahnpastatube tatsächlich vorgestellt von einem US-Zahnarzt namens Dr. Washington Sheffield. Ja, gibt es eigentlich auch Zahnpasta in anderen Darreichungsformen, in Gläsern? Gab's früher mal, also noch bevor die Tube kam, aber heute eher nicht so. Man kauft eine Tube, so ist das richtig. Gleich Musik von T-Rex und Hard Love, zuvor Hunting High and Low von A.

0: kurz nach halb fünf. Einen schönen guten Morgen auf die Straßen. Da geht's los mit der A1 Lübeck-Hamburg. Vor der Norderelbbrücke staut es sich wegen eines Schwertransports in beiden Richtungen. Die A23 Hamburg Richtung Heide wird zwischen Eidelstedt und Pinneberg Süd wegen Bauarbeiten ab 5 Uhr bis Montag 20 Uhr gesperrt. Die 24 Berlin nach Hamburg ist zwischen Wittenburg und Zarrentin nach einem Unfall bis etwa 9 Uhr gesperrt. Die A39 Braunschweig Richtung Salzgitter ist zwischen Salzgitter-Wartenstedt und Lichtenberg wegen einer Baustelle noch bis 5 Uhr gesperrt. Dann haben wir die A44 Düsseldorf Richtung Essen ist gesperrt zwischen dem Kreuz Düsseldorf Nord und Ratingen-Schwarzbach wegen Tunnelwartungsarbeiten bis zum kommenden Dienstag. Und noch einmal die 44 Dortmund nach Kassel nun ist gesperrt zwischen Geseke und dem Kreuz Wünnenberg-Haaren wegen Bauarbeiten bis 6 Uhr. Gute Fahrt!
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0: Mit Klaus Schrädergau einen schönen guten Morgen und jetzt wird's diskotechnisch ganz privat mit Dusty.

0: Trompetti. Um 20 vor 5 in der ARD-Hitnacht. Falls Sie es in diesem Jahr noch nicht gemacht haben sollten, an diesem Wochenende würde es sich ja mal anbieten, den Grill anzuschmeißen. Vielleicht liegt er irgendwo noch verstaubt in der Garage oder im Keller, aber bei diesen Temperaturen und bei diesem Wetterchen, das uns am Pfingstwochenende erreichen soll, da wäre das doch mal angebracht. Und wir haben uns hier mal in Erfurt umgehört, was denn da so auf dem Grill alles Platz finden soll.
1: Bratwurst und Rostbrettel. Klassisch.
2: Hähnchenkeulen und Bratwurst.
3: Auch Fleisch.
4: Alles, was am Fleisch da ist.
3: Wir machen viel Gemüse. Wir haben einen Garten, da kommt dann schon viel auf den Grill.
5: Bratwürste, so wie es sich in Thüringen gehört.
6: Mein großer Enkel ist Vegetarier, aus Überzeugung. Meine Tochter auch. Und da kommt Gemüse, was man auf den Grill legen kann.
7: Bratwurst und Steak.
6: Ja, und Klöpschen.
7: Ja,
6: so
7: ein
6: wie
7: Klöpschen.
6: Sich das für einen Erfurter gehört.
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12 Minuten vor 5. Für die allermeisten Hörer geht die ARD-Hitnacht jetzt gleich zu Ende. Um 5 Uhr starten die Morningshows in den meisten Landesfunkhäusern. Eine Stunde ARD-Hitnacht gibt es noch für WDR 4 und SWR 4 zwischen 5 und 6. Allen anderen einen angenehmen Start in diesen Freitag. Ich bin Klaus Schräder-Grau.

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1: Um 5 Uhr mit Klaus Regineck. Bundesfamilienministerin Prien erwägt, beim Elterngeld zu sparen. Die Zeitung Die Welt meldet, es gehe um 350 Millionen Euro. Im Koalitionsausschuss war vereinbart worden, das Familienministerium müsse insgesamt sogar 500 Millionen Euro einsparen. Laut Prien kann es Änderungen an der Bezugsdauer und an der Höhe des Elterngeldes geben. Der Bundestag hat am Abend dafür gestimmt, 3 Bahnprojekte weiter voranzubringen. Es geht um die Neubaustrecke von Dresden in Richtung Prag mit einem 30-Kilometer-Tunnel durch das Erzgebirge, die Marschbahn in Schleswig-Holstein Richtung Sylt, sie soll zwischen Nibel und Westerland zweigleisig werden, und die Strecke zwischen Augsburg und Ulm, sie muss erneuert werden. Aus Berlin dazu Bianca Schwarz.
2: Mit der Zustimmung aus dem Bundestag kann nun für alle 3 Projekte die konkrete Entwurfs- und Genehmigungsplanung beginnen. Allerdings ist die Finanzierung noch nicht geklärt. Das war in der Bundestagsdebatte der häufigste Kritikpunkt. Die Kosten insgesamt werden derzeit auf rund 10 Milliarden Euro geschätzt. Bis zum Baubeginn kann es noch viele Jahre dauern.
1: Nach Ansicht des Wirtschaftsweisen Truger steht Deutschland vor Steuererhöhungen. Dies sei nur noch eine Frage der Zeit, sagte der Wirtschaftsexperte der Neuen Osnabrücker Zeitung. Weil die Regierung mehr für Schuldzinsen, Verteidigung und die Infrastruktur ausgebe, führe mittelfristig kein Weg daran vorbei, so Truger. US-Präsident Trump hat angekündigt, 5000 Soldaten nach Polen zu verlegen. Grund dafür sei, dass dort der rechtskonservative Präsident Nawrocki gewählt worden sei. Den habe er mit Stolz unterstützt, so Trump auf seiner Online-Plattform wörtlich. In den vergangenen Wochen hatte Trump und Mitglieder seiner Regierung immer wieder erklärt, sie würden US-Soldaten aus Europa abziehen. Nach dem Hauseinsturz in Görlitz in Sachsen haben die Rettungskräfte in den Trümmern einen 3. Toten gefunden. Nach Auskunft der Polizei handelt es sich höchstwahrscheinlich um den zuvor noch vermissten 48-Jährigen. Die Leichen einer 25- und einer 26-jährigen Frau waren schon vorher gefunden worden. Das Mehrfamilienhaus in der Görlitzer Innenstadt war am vergangenen Montag wohl infolge einer Gasexplosion eingestürzt. Im Relegationshinspiel der Fußball-Bundesliga haben sich der VfL Wolfsburg und der SC Paderborn 0:0 getrennt. Das Rückspiel findet am Montag statt. Die Handballer des SC Magdeburg sind vorzeitig deutsche Meister. Sie haben den Titelgewinn durch ein 31:30 gegen Verfolger SG Flensburg-Handewitt perfekt gemacht. Das waren die Nachrichten mit Klaus Regineck.
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3: Mit all der Meldung, Vorsicht auf der A61 Koblenz Richtung Ludwigshafen, zwischen Bad Kreuznach und Gau-Bickelheim eine noch ungesicherte Unfallstelle.
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4: Sonne heute überall bei uns in Rheinland-Pfalz, ab und zu mal ein paar lockere Wolken. Die Temperaturen steigen auf 24 Grad im hohen Westerwald, 29 werden es in der Vorderpfalz. So, und der SWR 1 Wettertrend für das lange Pfingstwochenende: viel Sonne, am Samstag 26 bis 32 Grad. Und hier steht danach noch ein bisschen heißer.
3: Noch ein bisschen heißer.
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4: Guten Morgen.
3: Und der Arno hat uns einen schönen Spruch gewhatsappt.
4: Ich war schön, reich und sexy. Und dann klingelte der Wecker.
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0: 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Und die Sonne geht auf. Es ist 11:05 und morgen Rheinland-Pfalz, hier ist SWR1.
1: Und vor uns liegt ja das lange Pfingstwochenende, an dem man fröhlich durch die Sonne tanzen kann.
2: Wobei, dann gibt es auch noch diese Veranstaltung in Leipzig. Die Teilnehmer dort brauchen viel Sonnencreme. Es ist nämlich das Wave-Gothic-Treffen.
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4: Treffen sich morgens beim Bäcker ein Vampir, eine Barockgräfin und ein Typ mit Hörnern. Das ist kein Witz, sondern normal. An Pfingsten in Leipzig. Da treffen sich eben Menschen, die sich stundenlang vorm Spiegel aufbrezeln, um dann auszusehen, als wären sie seit 400 Jahren tot. Das ist gruselig. Und solche Untoten sind dann praktisch nicht mehr zu unterscheiden von Kleinkindeltern nach einem Kindergeburtstag. Aber es ist auch beeindruckend. Viele Outfits sind komplett selbst gemacht und nicht selten werden 14 Gardinen, 3 Ledersofas und eine komplette Fledermaus verarbeitet. Das ist sehr kreativ und das ganze Fest ist in der Regel auch sehr friedlich. Es kommt häufig vor, dass wir da einen blutüberströmten Vampir sehen, der in sein Handy ruft.
5: Ja, Mami, ich dich auch. Ich dich aber noch viel mehr. Tschüssli Müsli.
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0: Ist extra geschrieben fürs Pfingstwochenende. Can't stop thinking of you. Ja? Tina Turner, Eros Ramazzotti.
1: Warum ausgerechnet fürs Pfingstwochenende?
0: Naja, I can't stop thinking of you. Ich kann nicht aufhören, an dich zu denken. Pfingstwochenende.
1: Ach so.
0: Okay, es ist auch früh, 5.20 Uhr, muss man nicht verstehen. Claudia, was haben wir für Temperaturen?
1: In Nassau sind es 10 Grad, Idar-Oberstein 9, Wörrstadt 12, in Prüm sind es 9 Grad. Und es wird heute sehr sonnig, überall bei uns im Land. Und die Temperaturen so zwischen 24 und bis 29 Grad. Aber das ist nichts. Pfingsten über 32.

0: Morgen, 5.31 Uhr haben wir's.
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0: Aus unserer Nachrichtenredaktion Andrea Schindler.
2: Guten Morgen. Beim Einkaufen in Rheinland-Pfalz könnte es heute teilweise länger dauern. Die Gewerkschaft Verdi hat im Tarifstreit Beschäftigte bei Kaufland, Ikea, H&M und Chefs Kulinar sowie Rewe und Leckerland Lagern für heute zu Warnstreiks aufgerufen, unter anderem in Mainz. Die Gewerkschaft fordert mindestens 225 Euro mehr im Monat. Der Bundestag hat am Abend den Weg dafür freigemacht, dass drei Bahnprojekte konkreter geplant werden können, darunter der Teilneubau der Strecke Augsburg-Ulm. Die Finanzierung ist noch nicht geklärt. Außerdem hat der Bundestag für eine geringere Ticketsteuer für Flugreisende ab Juli gestimmt. Das Relegationshinspiel zur Fußball-Bundesliga haben Wolfsburg und Paderborn 0:0 beendet. Beim Rückspiel am Montag in Paderborn entscheidet sich dann, welcher der beiden Vereine nächste Saison in der ersten Liga spielt. Und die Handballer des SC Magdeburg sind deutscher Meister. Der Bundesliga-Tabellenführer hat Verfolger Flensburg am Abend besiegt und so den vierten Titel geholt.
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0: Der aktuellste Verkehrsservice ohne Meldungen. Kommt gut an euer Ziel.
3: Das Wetter, Sonne überall in Rheinland-Pfalz. Ab und zu mal ein paar lockere Wolken heute. Und es wird schon warm heute. Die Temperaturen steigen auf 24 Grad im hohen Westerwald bis 29 Grad in der Vorderpfalz. Und da geht noch mehr, zeigt der SWR1-Wettertrend. Viel Sonne am langen Pfingstwochenende, am Samstag bis 32 Grad und dann wird es sogar noch ein bisschen heißer.
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3: Schönen guten Morgen.
0: Und jetzt guckt aus dem Fenster, guckt euch diesen Sonnenaufgang an. 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

0: Man möchte ein Löwenbaby nehmen und es in die Luft halten und dazu Circle of Life mitsingen. Sonnenaufgang in Rheinland-Pfalz um 5.40 Uhr, ja? Da werden auch die Tiere wach.
1: Ja, und rennen über Bundesstraßen oder Autobahnen. Rehe, Waschbären, Igel, hatten wir alles im Verkehrsservice diese Woche oder haben wir selbst erlebt,
0: ja? Ja, oder Entenfamilien sind da auch unterwegs. Raphael Roth aus unserer Verkehrsredaktion hat recherchiert, es ist wirklich so, dass im Moment mehr Enten unterwegs sind.
2: Von April bis August schlüpfen die Entenküken und die Kleinen, die marschieren dann nach dem Schlüpfen sofort los. Ziel ist das nächste Gewässer und völlig egal, ob da eine Bundesstraße oder Autobahn im Weg ist. Dazu kommt, viele Entenmütter, die brüten total ungestört direkt im Autobahnmittelstreifen, denn der wirkt wie eine sichere Oase. Dicht bewachsen, schön grün und vor allem gibt es dort wenig natürliche Feinde wie Füchse, Marder oder Hunde.
1: Brüten auf dem Mittelstreifen, die haben Nerven, die Enten.
0: Total.
1: Also laute 32 Tonner und röhrende Auspuffrohre, Enten egal.
2: Der NABU hat uns erklärt, dass Enten sich total schnell an den Straßenlärm gewöhnen. Die nehmen die Gefahr durch die Autos einfach nicht mehr wahr. Wenn die Mutter dann losmarschiert, watschelt der Nachwuchs blind hinterher, eben auch quer über die Fahrbahn.
0: So, aber wenn ihr dann so eine Entenfamilie seht, dann sagt die Polizei, macht bitte keine Vollbremsung oder weicht panisch aus. Eigenschutz geht vor Tierliebe. Am besten dann über die 110 Bescheid geben und dann werden die Enten von der Straße geholt.
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0: gibt ja Menschen, die freuen sich nicht wirklich auf die nächsten Tage, weil denen wird es eindeutig zu heiß. Insofern ist es doch schön mal zu hören. Ludwigshafen im Moment 11 Grad, Idar-Oberstein 9, Kobern-Gondorf 10, in Hermeskeil sind es 15 Grad.
1: Aber das wird sich alles ändern am Wochenende. 6:11 haben wir es.
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1: Mit Cornelia Michels-Zepp. Guten Morgen. Jesus hat viele Menschen begeistert. Viele sind ihm gefolgt und mit einigen war er eng befreundet. Zum Beispiel mit den ungleichen Schwestern Maria und Martha. Maria ist eher zurückhaltend. Martha hingegen krempelt direkt die Ärmel hoch, wenn es etwas zu tun gibt. Und sie scheut sich auch nicht, Jesus die Meinung zu sagen, wenn sie etwas auf dem Herzen hat. So ist es auch an jenem Tag, als Jesus zu Besuch kommt, zusammen mit ein paar Freunden. Martha, die perfekte Gastgeberin, macht sich direkt ans Werk, um alle zu versorgen. Sie kocht, sie rennt, gießt ein, tischt auf, räumt ab. Und was macht ihre Schwester Maria derweil? Setzt sich Jesus zu Füßen und hört ihm zu. Ganz die andächtige Schülerin mit ihrem Meister. Als Martha das sieht, kocht sie vor Wut. Sie baut sich vor Jesus auf und sagt, ist es dir eigentlich egal, dass die ganze Arbeit allein an mir hängt? Sag meiner Schwester, dass sie mir gefälligst helfen soll. So weit, so nachvollziehbar. Aber jetzt kommt der Knaller. Denn jetzt gießt Jesus auch noch Öl ins Feuer. Er sagt, Martha, Martha, du machst dir viel Arbeit und Mühe, aber nur eines ist wichtig. So jedenfalls habe ich seine Antwort mein Leben lang gehört. Nämlich im Tonfall eines leicht genervten Patriarchen, der nicht mit so banalen Dingen wie Küchenabläufen und Zickenkrieg behelligt werden will. Martha, Martha. Aber was, wenn Jesus das in einem ganz anderen Ton gesagt hat? Vielleicht hat er sie ja nur bei ihrem Namen gerufen. Martha, Martha. Damit sie wieder runterkommt von ihrem Zorn. Und dann ergibt auch das, was er danach sagt, einen ganz anderen Sinn. Und das übersetze ich mal so. Martha, ich sehe, dass du dir viel Arbeit und Mühe machst. Aber jetzt gerade ist Zuhören alles, was zählt. Maria hat das erkannt. Lass ihr das. Und von dir erwartet niemand, dass du uns bedienst. Setz dich her. Und wenn wir hungrig werden, fassen alle mit an. Ja, und in diesem Ton, da hätte er auch mich erreicht. Cornelia Michels-Zepp, Bad Kreuznach, Evangelische Kirche.
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3: 6 Uhr. Im Studio Andrea Schindler. Im Einzel- und Großhandel in Rheinland-Pfalz sind für heute Warnstreiks angekündigt. Die US-Regierung will weitere Truppen zur Unterstützung nach Polen schicken. Das Wetter im Land, sonnig mit lockeren Wolken, maximal 24 bis 29 Grad. Kunden müssen beim Einkaufen heute möglicherweise etwas mehr Zeit einplanen. Die Gewerkschaft Verdi ruft Beschäftigte im Groß- und Einzelhandel in Rheinland-Pfalz, Hessen und im Saarland zum Warnstreik auf. Betroffen sind demnach Kaufland, IKEA und H&M, außerdem die Warenlager mehrerer Lebensmittelhändler. Tamara Land berichtet.
4: Für den Mittag sind ein Demonstrationszug durch die Mainzer Innenstadt und eine Kundgebung geplant. Bei der letzten Tarifrunde Mitte Mai hatten die Arbeitgeber eine Gehaltssteigerung von 3,5% angeboten, allerdings in 2 Stufen. Die Gewerkschaft Verdi wies das Angebot jedoch zurück und kritisierte, dass es für die Beschäftigten einen massiven Reallohnverlust bedeuten würde. Verdi fordert für die insgesamt 230.000 Beschäftigten eine Steigerung der Gehälter um mindestens 225 Euro im Monat. Ende Juni sollen die Tarifverhandlungen fortgesetzt werden.
3: Ab Sommer könnte Fliegen ganz leicht günstiger werden. Der Bundestag hat am Abend zugestimmt, dass die Ticketsteuer ab Juli sinkt, je nach Streckenlänge zwischen 2,50 Euro und 11,40 Euro. Experten bezweifeln, dass Fluggesellschaften angesichts hoher Kerosinpreise die Steuersenkung komplett an die Kunden weitergeben. Außerdem hat der Bundestag am Abend den Weg freigemacht, damit der Aus- oder Neubau von 3 Bahnstrecken geplant werden kann, darunter ein Teil der Strecke Augsburg-Ulm. US-Präsident Trump hat angekündigt, 5.000 Soldaten nach Polen zu verlegen. In den vergangenen Wochen hatten Trump und Mitglieder seiner Regierung immer wieder erklärt, sie würden US-Soldaten aus Europa abziehen. Aus Washington, Carsten Kühntop.
5: Trump begründete seine Entscheidung mit der Wahl von Karol Nawrocki zum polnischen Präsidenten, mit dem es ein gutes Verhältnis gebe. Genau welche US-Soldaten nun nach Polen geschickt werden sollen und wann, das sagte Trump nicht. Nawrocki ist bereits seit August im Amt. Dennoch war vor einer Woche die Nachricht gekommen, dass 4000 US-Soldaten zunächst nicht wie geplant in Polen stationiert werden. Vorgestern hieß es dann aus dem Pentagon, man wolle die Zahl der Kampfbrigaden in Europa von 4 auf 3 senken. Dies werde zu einer vorübergehenden Verzögerung bei der Entsendung von US-Streitkräften nach Polen führen.
3: Die Fußballer vom VfL Wolfsburg müssen weiter um den Verbleib in der Bundesliga bangen. Das Relegationshinspiel gegen den Zweitligisten Paderborn am Abend endete 0:0. Die Entscheidung fällt jetzt beim Rückspiel am Montag in Paderborn. Und die Handball-Bundesligisten vom SC Magdeburg sind zum 4. Mal deutscher Meister, 2 Spieltage vor Saisonende. Tabellenführer Magdeburg gewann am Abend mit 31:30 gegen Verfolger Flensburg. Die Zeit 6:03.
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6: Hallo Autofahrer, eine Meldung betrifft die A65, Landau Richtung Karlsruhe. Gut aufpassen, zwischen Rohrbach und Kandel-Nord steht ein kaputtes Auto auf der rechten Spur.
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7: Guten Morgen, Hartmut Mühlbauer.
8: Guten Morgen.
7: Moin. Hier in Uerzig an der Mosel sind über Pfingsten Tage der offenen Weinkeller. Das ist praktisch, oder? Weil da ist es eher kühl.
8: Das stimmt. Und man soll ja bei großer Hitze, die draußen herrscht, viel trinken. Und die kühle Luft in den Weinkellern, die schadet auch nicht. Insofern ein doppelt gutes Ereignis. Und ansonsten habe ich jetzt gar nicht viel zu melden. Viel Sonnenschein, schon heute nur lockere Wolken bei 24 bis 29 Grad. Und der SWR1 Wettertrend sagt fürs lange Pfingstwochenende ebenfalls viel Sonne. Es wird noch etwas heißer, bis 32 Grad.
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7: Guten Morgen.
6: Ja, was ziehen wir heute an bei bis zu 29 Grad? Weihnachtssocken, ne? So wie Bundestrainer Julian Nagelsmann gestern, welche mit Zuckerstangen drauf.
7: Die hatte ihm mal Torwart Oliver Baumann geschenkt, aber dann ist Nagelsmann noch was aufgefallen.
9: Ich habe ja auch 2 Flecken auf der Hose, das ist Deo übrigens, weil ich mich frisch Deo drauf habe und mich gebückt habe. Also nicht wundern, vielleicht fotografiert er die Flecken nicht, die auf der Hose sind.
6: Es ist herrlich. Endlich sind Deo-Flecken salonfähig.
7: Ja, oder wenn ihr heute Morgen mit Zahnpasta kleckert, völlig egal.
6: Alles wurscht.
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0: her? Und Pienz hier ist ja jemand, der so ein bisschen ängstlich ist, der sich einfach tierisch anstellt oder so.
1: Oh mein Gott. Ja, gucken wir mal auf die Studie. Mehr als 2000 Mainzer Begriffe haben die Forscherinnen und Forscher in unterschiedliche KI-Modelle eingegeben. Und selten kam die richtige Übersetzung raus, also bei weniger als 5%. Und es liegt daran, dass wenig Dialekttext im Internet zu finden ist. Und das wiederum ist ja die Grundlage für die KI.
0: Und deshalb kann das Ergebnis auf alle deutschen Dialekte übertragen werden. Wobei Bayerisch besser funktionieren dürfte als jetzt Mainzerisch. Das gibt's halt mehr im Netz, ne?
1: Ja. Das sorgt ja auch der Ministerpräsident in Bayern dafür.
0: Absolut.
1: So. Auf jeden Fall ist schade, dass die KI Dialekte nicht kapiert. Die sind wichtig für unsere kulturelle Identität, sagt Min Duc Bui. Er hat die Studie mitgeleitet.
2: Wir sehen immer mehr, dass Menschen weniger Dialekt sprechen. Und es besteht auch eine Gefahr, dass in weiter Zukunft natürlich Sprache sterben können. Und wir forschen eben auch daran, dass wir diese Sprachen am Leben erhalten können. Und eine Möglichkeit ist es eben, dass KI diese Sprache lernt und dadurch wir auch zum Beispiel Übersetzungen haben und wir immer darauf zurückgreifen können.
0: Ja, dann sorgen wir mal dafür, dass die KI trainiert wird. Heute Morgen noch mit Pfälzisch und dem Hunsrücker Dialekt.
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0: Guten Morgen am Freitag, es ist gleich 20 nach 6.
1: Und dieses Wochenende fühlen wir uns alle wie Ü30. Wie über 30 Grad.
0: Pfingsten steht an und wenn ihr keine Lust habt auf Steuererklärung machen oder Wäsche bügeln, wir haben ein paar Tipps für euch in Rheinland-Pfalz.
1: Die Nacht der Verführung in Bingen. Und wo und wie werden wir da verführt? Auf dem Rochusberg, mitten zwischen den Rebstöcken. Die sind toll beleuchtet. Dazu gibt es Wein, Live-Musik von heute bis einschließlich Sonntag. Also packt euch die Picknickdecke ein und sucht euch ein gemütliches Plätzchen irgendwo im Wingert.
0: Und ganz ähnlich das Frühlingsfest in Ruwer bei Trier, der Ruwertaler Frühling in den Weinbergen zwischen Mertersdorf und Kasel. Ab 12 Uhr öffnen die Weinstände, ab 15 Uhr Live-Musik und einen wunderbaren Panoramablick über das Ruwertal. Den gibt's kostenlos. Nehmt den Shuttle-Service.
1: Und dann auch zur Pfingstkirmes. Ja, einmal in Neuwied. Hettesdorf mit 17 Fahrgeschäften, 5 Tage lang.
0: Genauso in Germersheim, der Pfingstmarkt von heute bis Dienstag mit Jahrmarkt, Fassbieranstich, Kirmes, Pommes.
1: Alles, was möglich ist. Und in der Pfalz, in Landau-Mörzheim, da gibt es am Sonntag ganz viel. Oh, und oh, sind die süß. Es ist Alpaka-Schuhfest. Ja, da werden also die Alpakas endlich ihre Winterklamotten los. Und dazu gibt es einen schönen Bauernmarkt, Weinchen und abends auch noch Live-Musik.
0: Und Alpakas streicheln.
1: Auf jeden Fall.
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13: Guten Morgen, 6.30 Uhr.
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15: Guten Morgen. Im Einzelversand sowie Groß- und Außenhandel in Rheinland-Pfalz ist weiter keine Tarifeinigung in Sicht. Die Gewerkschaft Verdi ruft deswegen für heute Beschäftigte zu Warnstreiks auf. Bei H&M, Kaufland, IKEA und Chefs Kulinar sowie in Rewe und Leckerland lagern. Laut Gewerkschaft haben die Arbeitgeber bislang kein verhandlungsfähiges Angebot vorgelegt. Gefordert werden mindestens 225 Euro mehr im Monat. Vor dem Landgericht Frankenthal beginnt heute ein Mordprozess. Die Staatsanwaltschaft wirft einem Mann vor, im vergangenen November in Ludwigshafen seine Ehefrau mit 43 Messerstichen umgebracht zu haben. Thilo Eickhoff berichtet.
16: Mitten in der Nacht soll der 40-jährige Mann seine Ehefrau mit einem scharfen Messer in der gemeinsamen Wohnung in Ludwigshafen erstochen haben. Das Messer soll er dafür eigens aus dem Keller geholt haben, so die Staatsanwaltschaft. Im Zimmer nebenan schliefen die beiden Kinder, so die Ermittler. Die Staatsanwaltschaft wirft dem mutmaßlichen Täter als Motiv Wut und Eifersucht vor. Der Mann sei davon ausgegangen, dass seine Frau fremdgegangen war. Nach der Tat habe er die Polizei angerufen und soll gesagt haben, ich habe meine Frau tot gemacht.
15: Vermutlich ein technischer Defekt hat den Großbrand verursacht, der vergangene Woche bei einer Kunststofffirma in der Nähe des Flughafens Hahn einen Millionenschaden verursacht hat. Es gebe keine Hinweise auf Brandstiftung, so die Polizei. Das Feuer habe aber die meisten Spuren zerstört. Die genaue Brandursache sei deswegen nicht mehr zu ermitteln.
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13: Der aktuellste Verkehrsservice mit einer Meldung betrifft die A8, aber da ist was los. Karlsruhe Richtung Stuttgart zwischen dem Dreieck Karlsruhe und Karlsbad. Da hat es einen Unfall gegeben auf dem rechten und dem mittleren Fahrstreifen. Es sind jetzt 5 Kilometer Stau. Da braucht ihr bis zu einer Stunde länger und deswegen gibt es auch mittlerweile Rückstau auf die A5 aus beiden Richtungen. Kommt gut an euer Ziel.
17: Das Wetter, Sonne, ab und zu mal ein paar lockere Wolken heute und die Temperaturen steigen auf 24 Grad im hohen Westerwald. 29 Grad werden es zum Beispiel in der Vorderpfalz. Und der SWR1-Wettertrend für das lange Pfingstwochenende. Sonne, Sonne, Sonne. Am Samstag bis 32 Grad und danach soll es noch etwas heißer werden.
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17: Schönen guten Morgen.
13: Und ihr wisst ja, das F in Freitag steht für Pfingsten.
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0: Bei 1. Guten Morgen, Rheinland-Pfalz. Es ist 20 vor 7.
1: Und wir lieben diesen Sound hier im Frühling. Und die Kenner unter euch, die wissen sofort, das ist ein Braunkehlchen.
0: Ja, natürlich.
1: Oder hier. Völlig klar. Die Grauammer.
0: Völlig klar. Aber wisst ihr, es ist schade, bei uns in Rheinland-Pfalz gibt es immer weniger Feldvogelarten. Das ist nicht schön und deshalb haben wir mal die frischen Zahlen ausgewertet. Axel Weiß aus der SWR1 Umweltredaktion. Um welche Vögel geht's genau?
2: 11 von gut 100 Vogelarten in Rheinland-Pfalz haben die Kollegen rausgegriffen. Die Arten nämlich, die für offene Landschaften mit Äckern und Wiesen typisch sind oder waren. Und dann haben sie mal geschaut, wie haben sich die letzten Jahre die Vorkommen entwickelt. Und das ist schon krass. Braunkehlchen zum Beispiel wurden jetzt auf 3/4 weniger Flächen gesichtet als noch Anfang der 2000er Jahre. Rebhuhn und Wiesenpieper glatt halbiert die Vorkommen. 9 von 11 typischen Feldvogelarten kommen inzwischen auf weniger Flächen vor, darunter auch früher so häufige wie die Feldlerche.
1: Was kann man sagen? Wo haben wir viel Rückgang?
2: Ja, das ist fast überall. Es sind nur eine gute Handvoll Gebiete, in denen die Vogelartenzahlen zugenommen haben. Da gibt es dann etwa wie im Kreis Südliche Weinstraße Bauern, die an Schutzprojekten teilnehmen. Die bekommen ihren höheren Aufwand, weil sie Rücksicht auf brütende Kiebitze auf den Feldern nehmen. Den bekommen sie durch Ausgleichszahlungen aus dem Artenhilfsprogramm gefährdete Bodenbrüter von der Landesregierung bezahlt. In den allermeisten Gebieten aber landesweit sind die Artenzahlen stark abgesunken.
0: Das ist natürlich traurig. Woran liegt's?
2: Die Landwirte haben zu wenig Anreiz, mit der Natur, mit den Vögeln zu wirtschaften. Sie bekommen Subventionen für Flächen und nicht für pflegliche Bearbeitung. Dann werden auch die Flächen immer größer, die Hecken, Ackerrandstreifen, Brachen werden immer weniger. Damit gibt es weniger Lebensraum, weniger Insekten, weniger Nahrung. Und das sehen wir jetzt eben am Vorkommen der Vogelarten.
1: Und was könnte man tun? Es gibt ja auch Positivbeispiele, Axel.
2: Einzelne Schutzprojekte wie etwa für den Kiebitz am Oberrhein, das Rebhuhn oder rastende Vogelarten wie am Oberhilbersheimer Plateau in Rheinhessen, das sind gute und wichtige Projekte. In der Fläche brauchen wir aber einen ganz handfesten Anreiz für die Landwirte, naturverträglicher zu wirtschaften, mehr Hecken, mehr Ackerrandstreifen und. Solange das nicht anders wird, solange wird das Artensterben nicht nur bei den Feldvögeln weitergehen.
0: Also starker Rückgang bei den Feldvogelarten hier bei uns in Rheinland-Pfalz. Unsere Auswertung dazu findet ihr im Netz auf swr1.de.
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0: Es ist gleich 10:50 Uhr. Schönen guten Morgen. Und vor uns liegt das lange, heiße Pfingstwochenende, an dem wir fröhlich durch die Sonne tanzen könnten.
1: Ja, wir schon, aber nicht die Teilnehmer in Leipzig. Die brauchen viel Sonnencreme. Da steigt nämlich das Wave-Gotik-Treffen.
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3: Treffen sich morgens beim Bäcker ein Vampir, eine Barockgräfin und ein Typ mit Hörnern. Das ist kein Witz, sondern normal. An Pfingsten in Leipzig. Da treffen sich eben Menschen, die sich stundenlang vorm Spiegel aufbrezeln, um dann auszusehen, als wären sie seit 400 Jahren tot. Das ist gruselig. Und solche Untoten sind dann praktisch nicht mehr zu unterscheiden von Kleinkindeltern nach einem Kindergeburtstag. Aber es ist auch beeindruckend. Viele Outfits sind komplett selbst gemacht und nicht selten werden 14 Gardinen, 3 Ledersofas und eine komplette Fledermaus verarbeitet. Das ist sehr kreativ und das ganze Fest ist in der Regel auch sehr friedlich. Es kommt häufig vor, dass wir da einen blutüberströmten Vampir sehen, der in sein Handy ruft.
4: Ja, Mami, ich dich auch. Ich dich aber noch viel mehr. Tschüssli Müsli.
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1: Mit Cornelia Michels-Zepp. Guten Morgen. Jesus hat viele Menschen begeistert. Viele sind ihm gefolgt und mit einigen war er eng befreundet. Zum Beispiel mit den ungleichen Schwestern Maria und Martha. Maria ist eher zurückhaltend. Martha hingegen krempelt direkt die Ärmel hoch, wenn es etwas zu tun gibt. Und sie scheut sich auch nicht, Jesus die Meinung zu sagen, wenn sie etwas auf dem Herzen hat. So ist es auch an jenem Tag, als Jesus zu Besuch kommt, zusammen mit ein paar Freunden. Martha, die perfekte Gastgeberin, macht sich direkt ans Werk, um alle zu versorgen. Sie kocht, sie rennt, gießt ein, tischt auf, räumt ab. Und was macht ihre Schwester Maria derweil? Setzt sich Jesus zu Füßen und hört ihm zu. Ganz die andächtige Schülerin mit ihrem Meister. Als Martha das sieht, kocht sie vor Wut. Sie baut sich vor Jesus auf und sagt, ist es dir eigentlich egal, dass die ganze Arbeit allein an mir hängt? Sag meiner Schwester, dass sie mir gefälligst helfen soll. So weit, so nachvollziehbar. Aber jetzt kommt der Knaller. Denn jetzt gießt Jesus auch noch Öl ins Feuer. Er sagt, Martha, Martha, du machst dir viel Arbeit und Mühe, aber nur eines ist wichtig. So jedenfalls habe ich seine Antwort mein Leben lang gehört. Nämlich im Tonfall eines leicht genervten Patriarchen, der nicht mit so banalen Dingen wie Küchenabläufen und Zickenkrieg behelligt werden will. Martha, Martha. Aber was, wenn Jesus das in einem ganz anderen Ton gesagt hat? Vielleicht hat er sie ja nur bei ihrem Namen gerufen. Martha, Martha. Damit sie wieder runterkommt von ihrem Zorn. Und dann ergibt auch das, was er danach sagt, einen ganz anderen Sinn. Und das übersetze ich mal so. Martha, ich sehe, dass du dir viel Arbeit und Mühe machst. Aber jetzt gerade ist Zuhören alles, was zählt. Maria hat das erkannt. Lass ihr das. Und von dir erwartet niemand, dass du uns bedienst. Setz dich her. Und wenn wir hungrig werden, fassen alle mit an. Ja, und in diesem Ton, da hätte er auch mich erreicht. Cornelia Michels-Zepp, Bad Kreuznach, Evangelische Kirche.
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3: 7 Uhr im Studio Andrea Schindler. Beschäftigte im Einzel- und Großhandel in Rheinland-Pfalz sind zum Warnstreik aufgerufen. Die US-Regierung will weitere Truppen zur Unterstützung nach Polen schicken. Das Wetter im Land sonnig mit lockeren Wolken, maximal 24 bis 29 Grad. Beim Einkaufen könnte es heute länger dauern. Die Gewerkschaft Verdi ruft Beschäftigte im Groß- und Einzelhandel in Rheinland-Pfalz, Hessen und Saarland heute zum Warnstreik auf. In der Mainzer Innenstadt ist ab heute Vormittag eine Demo mit Kundgebung geplant. 800 Teilnehmer werden erwartet. SWR-Reporter Markus Volland.
4: Am Mahnstreik beteiligen sollen sich unter anderem die Beschäftigten von Kaufland, H&M und IKEA. Da könnten Kundinnen und Kunden heute also nicht mit dem vollen Service rechnen. Die Gewerkschaft fordert für alle Beschäftigten 225 Euro im Monat mehr. Azubis sollen 150 Euro mehr bekommen und der Tarifvertrag soll 12 Monate laufen. Alles ist teurer geworden, sagt Verdi zur Begründung. Die Beschäftigten im Einzelhandel müssten deshalb deutlich mehr Lohn bekommen. Demgegenüber steht das Angebot der Arbeitgeber. Über 6 Monate gibt es erst einmal nicht mehr Geld, anschließend in kleinen Schritten 3,5% mehr Lohn.
3: Deutsche Politiker kritisieren die Absetzung des Chefs der größten Oppositionspartei CHP in der Türkei. Außenminister Wadefuhl äußerte sich besorgt, dass die türkische Justiz einen ganzen Parteitag und damit die Wahl des Oppositionspolitikers Özil für ungültig erklärt hat. Aus Berlin, Markus Sambale.
5: Wadefuhl sagte wörtlich, der politische Wettbewerb muss politisch ausgetragen werden, nicht juristisch. Das gelte in allen Demokratien. Wadefuhl verwies darauf, dass die Türkei weiterhin Mitglied der EU werden will. Eine Entscheidung wie die von gestern stehe im Widerspruch zu diesem Bekenntnis. Auch der SPD-Bundestagsabgeordnete Serdar Yüksel kritisierte die Entwicklungen in der Türkei. Sie würden erneut ernsthafte Fragen aufwerfen hinsichtlich der Unabhängigkeit der Justiz und des demokratischen Umgangs mit oppositionellen Kräften.
3: US-Präsident Trump will zusätzlich 5000 Soldaten nach Polen schicken, schreibt er in Social Media, ohne konkreter zu werden. Unklar ist, wann und von wo die Soldaten nach Polen verlegt werden sollen. Trump begründet die Entscheidung mit seinem guten Verhältnis zum polnischen Präsidenten Nawrocki. Vorher hatten Trump und weitere Regierungsmitglieder mehrfach erklärt, US-Soldaten würden aus Europa abgezogen. Heute startet auf der Zitadelle in Mainz das Open Ohr Jugendfestival. Rund 10.000 Besucher werden zu den Workshops, Aufführungen und Konzerten erwartet. Thema ist, warum sich immer mehr Menschen trotz einer vernetzten Welt isoliert fühlen und wie aus Alleinsein ein Gemeinsam werden kann. Das Relegationshinspiel zur Fußball-Bundesliga haben Wolfsburg und Paderborn 0:0 beendet. Beim Rückspiel am Montag in Paderborn entscheidet sich dann, welcher der beiden Vereine in der kommenden Saison in der ersten Liga spielt. Und die Handballer des SC Magdeburg sind deutscher Meister. Der Bundesliga-Tabellenführer hat Verfolger Flensburg am Abend besiegt. Die Zeit 7.03 Uhr.
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6: Guten Morgen, Autofahrer. Die A643 Mainz rüber nach Wiesbaden. Zwischen dem Dreieck Mainz und Mainz-Mombach, da haben wir 3 Kilometer stockenden Verkehr. Und die A8 noch, Karlsruhe Richtung Stuttgart, zwischen Dreieck Karlsruhe und Karlsbad, Bergungsarbeiten auf dem rechten und mittleren Fahrstreifen. 6 Kilometer Stau. Bis zu einer Stunde braucht ihr da länger und deswegen gibt es auch Rückstau auf die A5 aus beiden Richtungen.
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7: Natürlich besonders interessant für alle, die Veranstaltungen planen, über Pfingsten oder hingehen wollen. Hier zum Beispiel Manderscheid, Kreativ- und Handwerksmarkt. Hartmut Mühlbauer, Wetter stabil sonnig gilt, oder?
8: So ist das. Das wird ein tolles Pfingstwochenende mit viel Sonnenschein. Schon heute zum Auftakt strahlt die Sonne. Es tauchen höchstens ein paar lockere Wolken auf, aber die spenden auch kaum Schatten. Die Temperaturen erreichen 24 Grad im Hunsrück und bis 29 Grad in der Vorderpfalz. Der SWR1 Wettertrend am langen Pfingstwochenende ebenfalls bis zu 15 Stunden Sonne pro Tag. Lockere Wolken höchstens und es wird noch heißer bis 32 oder 33 Grad.
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6: Guten Morgen.
7: Ja, Christian und ich haben die Woche viel ausprobiert, um morgens schneller wach zu werden. Mhm. Mit Tanzen zum Beispiel auf die Musik.
6: Und was ich jetzt andauernd auf Instagram oder so sehe, wir sollen uns 30 Minuten lang schütteln.
7: Minuten, Sekunden.
6: Sekunden, ja, 30 Sekunden lang. Reicht auch.
7: Auf der Stelle hüpfen und dabei wild die Arme schlackern lassen. Können wir jetzt ausprobieren? Hier. Mit Stevie Wonder passt wirklich.
6: Aber Sicherheitsabstand, ne? Damit ihr nichts vom Tisch runterschmeißt oder jemanden schlagt.
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0: Vorsicht bitte. Auf der A3 Frankfurt Richtung Köln in der Einfahrt Kelsterbach liegt ein Unterlegkeil auf der Fahrbahn. 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
1: Die KI kann nichts mit Dialekten anfangen. Also zumindest nicht mit Mainzerisch. Das haben Forscherinnen und Forscher der Uni Mainz rausgefunden. Und der Grund ist relativ simpel. Das liegt einfach daran, dass es im Internet zu wenige Texte im Dialekt gibt. Ja, und damit wird die künstliche Intelligenz ja gefüttert.
0: Das hat uns so beschäftigt, das Thema, dass wir das mal mit anderen Dialekten unbedingt testen wollten. Monji Elbeji, bekannter Musiker und Comedian aus der Pfalz, wir haben ihn gebeten, du, unterhalte dich doch mal auf Pfälzisch mit der KI.
2: Hallo Chetti, sag mal, was ist denn eine Krummbergkicht?
3: Also der Begriff Krummbergkiste ist tatsächlich eher umgangssprachlich. Das bezeichnet so eine Art improvisiertes, athesis, altes Werkzeug oder Materiallager, wo man halt Dinge drin aufbewahrt, die krumm, schief oder eben nicht perfekt sind. Das kann je nach Kontext aber auch variieren.
2: Sag mal, du Lappedudel, das stimmt nicht. Das ist eine Kartoffelkiste.
3: Ah, okay. Jetzt verstehe ich, was du meinst. Ja, das stimmt. Die Krummbergkiste ist tatsächlich ein traditioneller Küchenbegriff. Und zwar war das früher so eine Kiste, in der man einfach krumme, übrig gebliebene Lebensmittel gesammelt hat. Also oft für Suppen oder Eintöpfe. Danke für die Verklärung.
0: Danke für die Verklärung. Das ist großartig. Aber wie sich die KI auch rausredet, gell?
1: Also, krass.
0: Irre. Wenn es mit der Krummbergkiste schon nicht klappt, vielleicht dann ja mit einem anderen pfälzischen Begriff?
2: Kennst du den Pelzer Ausdruck Schneeges?
3: Ja, genau. Schneegegge ist so ein typischer pfälzischer Ausdruck für jemanden, der sehr schnell nervös wird oder hektisch ist. Das wird oft benutzt, um jemanden ein bisschen auf die Schippe zu nehmen.
2: Nee, nicht wirklich. Pass auf, Schneegegge sind Süßigkeiten. Welche Süßigkeiten sind?
3: Ja, genau. Das passt perfekt. Schneegegge ist so eine Sache, kleine süße Kleinigkeit, die man einfach gern hat. So ein bisschen was Besonderes, was man gerne mag.
1: Was schon frech, oder? Wie die KI so tut. Ach ja, stimmt so.
0: Fälschen im Wind.
1: Ja, Wahnsinn. Der Pfälzer Monji Elbeji mit dem Beweis, auch pfälzisch überfordert die KI. Und so, kurz nach 8 testen wir da mal, wie es mit einem Begriff aus dem Hunsrück läuft.
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0: Guten Morgen. 7:21 Uhr.
1: Und wenn ihr heute den Einkauf plant fürs Pfingstwochenende, dran denken, es ist ja auch in den SWR1 Nachrichten, die Gewerkschaft Verdi hat zum Warnstreik aufgerufen im Groß- und Einzelhandel.
0: Bei uns in Rheinland-Pfalz könnten Kaufland, IKEA und H&M betroffen sein. Außerdem sollen die Warenlager von Rewe und Leckerland und ein Lebensmittelgroßhändler bestreikt werden. Ob das dann Folgen hat für den Einkauf morgen am Samstag, ja, das werden wir dann sehen.
1: Mhm. Und wenn ihr euch an dem heißen Wochenende abkühlen wollt, Freibad ist super, die Seen eher noch nicht, sagt die DLRG.
0: Ja, die Seen, die sind einfach noch zu kalt. Der Temperaturunterschied zwischen den aufgeheizten Körpern und dem Wasser ist so extrem hoch, da kann es zu Herz-Kreislauf-Problemen kommen. Und deshalb heißt es von der DLRG tatsächlich, selbst an bewachten Badestellen, wie zum Beispiel dem Laacher See in der Eifel, da sei das Schwimmen wegen der Wassertemperatur im Moment nicht ratsam. Wir haben mal geguckt, da sollen es im Wasser gerade 16 Grad sein.
1: Okay, wäre mir eh zu kalt. So, und im Freibad, da gilt auch vorher abduschen, um den Körper daran zu gewöhnen, dass er nass und kalt wird. Und besser langsam reingehen, nicht direkt reinspringen, auch wenn es über 30 Grad werden über Pfingsten.
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3: Guten Morgen, 7.30 Uhr.
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3: Und hier ist Andrea Schindler aus unserer Nachrichtenredaktion.
5: Guten Morgen. Beim Einkaufen in Rheinland-Pfalz könnte es heute teilweise länger dauern. Die Gewerkschaft Verdi hat im Tarifstreit Beschäftigte bei Kaufland, IKEA, H&M und Chefs Kulinar sowie in Rewe und Leckerland-Lagern zu Warnstreiks aufgerufen, unter anderem in Mainz. Dort sind auch eine Demo und eine Kundgebung geplant. Die Gewerkschaft fordert mindestens 225 Euro mehr im Monat. Die Polizei geht davon aus, dass ein technischer Defekt für den Großbrand vergangene Woche bei einem Kunststoffbetrieb nahe Flughafen Hahn verursacht hat. Es gäbe keine Hinweise auf Brandstiftung, berichtet SWR-Reporter Christian Altmaier.
6: Ende der vergangenen Woche hätten sich zwei Brandgutachter die abgebrannten Hallen in Lautzenhausen angeschaut. Das Feuer habe aber die meisten Spuren zerstört, sodass nicht genau zu ermitteln war, was den Brand ausgelöst hat. Laut Polizei sind eine Filteranlage und zwei angrenzende Hallen abgebrannt. Dabei ist ein Schaden von mehreren Millionen Euro entstanden. Die Feuerwehr musste 2 Tage lang löschen. Nach Angaben der Verbandsgemeinde Kirchberg waren rund 240 Feuerwehrleute im Einsatz.
5: Auf der Zitadelle in Mainz beginnt heute das Open Air Festival. Bei dem Jugendkulturfestival werden mehr als 10.000 Besucher erwartet. In diesem Jahr geht es um die Frage, warum sich immer mehr Menschen trotz einer vernetzten Welt isoliert fühlen. Das Festival wird in den nächsten 4 Tagen zeigen, wie aus Alleinsein ein Gemeinsam werden kann. Dazu gibt es Workshops, Theateraufführungen und Konzerte.
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3: Der aktuellste Verkehrsservice. Vorsicht in Koblenz auf der Eifelstraße. Da steht ein defekter LKW zwischen der B9 und der Andernacher Straße auf der linken Spur. Und A8 Karlsruhe nach Stuttgart. Zwischen dem Dreieck Karlsruhe und Karlsbad. Bergungsarbeiten auf dem rechten und mittleren Fahrstreifen. Jetzt sind es schon 6 Kilometer Stauverzögerung. Mehr als eine Stunde. Dadurch mittlerweile auch 2 Kilometer Rückstau auf der A5, wenn ihr von Heidelberg kommt. Allen unterwegs wünschen wir eine gute Fahrt.
7: Das Wetter, überall Sonne heute, ab und zu ein paar lockere Wolken und die Temperaturen steigen auf 24 Grad in der Hohen Eifel. 29 Grad werden es zum Beispiel an der Weinstraße. Der SWR1 Wettertrend, auch das lange Pfingstwochenende wird sonnig und es wird sogar noch ein bisschen heißer, also echt hochsommerliche Temperaturen über 30 Grad.
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7: Guten Morgen.
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0: Schönen guten Morgen, es ist 20 vor 8.
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2: Guten Morgen, Ina aus Neroth in der Vulkaneifel.
3: Guten Morgen.
0: Frau Heinrichs, du bist Grundschullehrerin in Gerolstein. Das ist so süß an der Grundschule, ne? Immer dieses Du, aber ja. Der Nachname.
3: Ganz genau,
2: du,
3: ja.
2: Das Frau ist doch Heinrichs. Süß.
3: Ja.
0: So, gleich geht die Arbeit los. Vorher aber hast du dich noch schnell in die Bibliothek zurückgezogen, damit du Ruhe hast zum Spielen.
3: Genau, richtig, ja.
2: Was steht denn heute an mit deiner Zauberklasse? Ist der zweite?
3: Ach, wir setzen heute unsere geschlüpften Schmetterlinge aus, tatsächlich bei dem tollen Wetter. Und das ist ein Riesenerlebnis, ja.
2: Das macht Spaß, das haben wir während Corona daheim auch gemacht, Schmetterlinge züchten.
3: Ja, wunderschön, ja. Genau, und heute können wir so ein bisschen unsere Früchte ernten, ja.
0: Ach, wie toll. Und das ist natürlich ein idealer Einstieg dann in ein langes Pfingstwochenende.
2: Herrlich.
0: Auf das sich alle freuen, ne? Die Kinder und du wahrscheinlich auch.
3: Ja, auf jeden Fall, ja.
0: Super, aber vorher noch den gelben SWR1 Thermobecher gewinnen.
3: Ja.
0: 45 Sekunden Zeit, 14 richtige Antworten. Wenn du mal keine Idee hast, kein Problem, dann sagst du einfach weiter, okay?
3: Ja, mach ich, ja.
0: Der Buchstabe, wir spielen heute Morgen mit dem I wie Instant-Kaffee oder in der Küche oder in der Schule.
3: Alles klar, wunderbar. Gut.
2: Frau Heinrichs, dann geht's los.
4: Auf die Plätze. A, B, C.
2: Anderes Wort für schlau.
3: Intelligent.
2: Mallorca ist eine.
3: Insel.
2: Völlig verrückt, beknackt.
3: Irre.
2: Sich täuschen.
3: Irren.
2: Nicht außen, sondern.
3: Innen.
2: Ein Haus aus Eis.
3: Iglu.
2: Ein Vorname.
3: Ina.
2: Teil im Auge.
3: Iris.
2: Edelsteinstadt im Hunsrück.
3: Ida Oberstein.
2: Tier mit Stacheln.
3: Igel.
2: Ein Hit von Whitney Houston.
3: Weiter.
2: Musiker spielen auf?
3: Instrumenten.
2: Rom ist die Hauptstadt von?
3: Italien.
2: Eine Weltreligion?
3: Islam.
2: Der Hund von Obelix?
3: Idefix.
2: Der züchtet Bienen?
3: Imker.
2: Und wenn wir uns ekeln, dann sagen wir?
3: Wie geht's?
2: Jemanden nachahmen?
3: Imitieren.
2: Und die asiatische Gewürzknolle ist?
3: Ingwer.
0: Also es ist ja fast hier ein Durchmarsch, ein kleiner Minuspunkt, ein Hit von Whitney Houston.
2: Aber das
3: one moment in time wahrscheinlich.
0: Nee, das wäre ja, wir suchten was mit I, aber das war echt fies, weil I will always love you zum Beispiel oder I have nothing, I wanna dance with somebody. Also es hätte, aber das war echt knifflig, aber für eine Grundschullehrerin in Gerolstein doch kein Problem. Du hast hier 18 richtige Antworten. Glückwunsch.
2: Gewuppt.
3: Danke, vielen Dank.
0: Dann viel Erfolg mit den Schmetterlingen und ein tolles Wochenende.
3: Das wünsche ich Ihnen ebenfalls. Einen wunderschönen Tag. Tschüss.
0: Ciao.
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0: Schönen guten Morgen mit SWR1 Rheinland-Pfalz. Ist noch wichtig, Vorsicht auf der A5 Frankfurt Richtung Karlsruhe in der Einfahrt Kronau. Da liegt ein Hund auf der Fahrbahn. Bitte ganz besonders vorsichtig fahren dort.
1: Es ist 11:11.
0: Und das ist das Braunkehlchen. Das ist leider sehr selten zu hören bei uns in Rheinland-Pfalz.
1: Oder hier, die Grauammer.
0: Tja, auch seltener. Es verschwinden tatsächlich immer mehr Feldvogelarten bei uns im Land. Es gibt frische Zahlen und die findet ihr auf swr1.de. Heute am Tag der Artenvielfalt.
1: So, und jetzt gucken wir mal zu den Radiokollegen nach Schweden. Da gibt es einmal im Jahr die Vogelnacht. 8 Stunden lang nur Vogelstimmen. Hier zum Beispiel Möwe, Rohrsänger und Habichtskauz.
0: Oh, das ist totale Entschleunigung im Radio, ne? Und mehr als 400.000 Schwedinnen und Schweden hören zu, was die Mikrofone aufgenommen haben. An Seen und Mooren und in einsamen Wäldern. Die Produzentin ist die Helena Söderlund.
2: Im Frühling singen die Vögel besonders viel. Und wir wollten unseren Hörern dieses maximale Naturerlebnis ermöglichen. Mitten in der Nacht und aus ganz verschiedenen Teilen des Landes.
1: Maximales Naturerlebnis mitten in der Nacht? Boah, gute Idee. Warum nur in der Nacht? So nehmen wir hier direkt mit nachher in die Redaktionskonferenz. 8 Stunden nur Vogelgesang im Radio.
0: Könnten wir jetzt auch direkt mit anfangen, aber komm, wir machen sie lieber erstmal Wach in Rheinland-Pfalz. Mit ZZ Top, schönen guten Morgen.

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7: Vorsicht, ein Hund auf der A5 Frankfurt Richtung Karlsruhe in der Einfahrt Kronau.
8: Ja, und die Temperaturen, ja, es wird immer mehr. Worms, sonnig 14 Grad, in Wittlich sind es gerade mal nur 8. Kastelaun 11, in Oberwesel im Moment noch 10 Grad.
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9: 8 Uhr. Im Studio Andrea Schindler. Beim Konsumklima gibt es einen leichten Aufwärtstrend. Bei einigen Lebensmittel- und Klamottenläden im Land sind Warnstreiks angekündigt. Das Wetter in Rheinland-Pfalz, Sonne und lockere Wolken, höchstens 29 Grad. Die Deutschen geben wieder etwas mehr Geld aus und sparen nicht mehr so viel. Das zeigt der Konsumklimaindex, der um 3 Punkte gestiegen ist. Auf fast minus 30, teilt das Nürnberg-Institut für Marktentscheidungen mit. SWR-Wirtschaftsredakteurin Stefanie Geißler.
10: Die Forscher führen das darauf zurück, dass der Konflikt im Iran bisher zumindest nicht weiter eskaliert ist. Obendrauf hat die Bundesregierung Entlastungen beschlossen, zum Beispiel bei den Spritpreisen. All das zusammengenommen spiegelt sich nun im aktuellen Index. Im positiven zweistelligen Bereich lag der Konsumklimaindex zuletzt im Juni 2019. Rapide abwärts ging es dann mit der Corona-Pandemie und mit minus 43 erreichte der Index schließlich einen historischen Tiefstand, nachdem Russland in die Ukraine einmarschiert war und die Energiepreise sich extrem verteuert hatten. Im positiven Bereich ist der Index bisher nicht mehr gelandet.
9: Der Einkauf bei Kaufland, IKEA und H&M könnte heute teilweise etwas mehr Zeit brauchen. Die Gewerkschaft Verdi ruft Beschäftigte dieser Betriebe im Groß- und Einzelhandel in Rheinland-Pfalz, Hessen und Saarland zum Warnstreik auf. Betroffen sind demnach auch die Warenlager mehrerer Lebensmittelhändler. Tamara Land berichtet.
11: Bei der letzten Tarifrunde Mitte Mai hatten die Arbeitgeber eine Gehaltssteigerung von 3,5% angeboten, allerdings in 2 Stufen. Die Gewerkschaft Verdi wies das Angebot jedoch zurück und kritisierte, dass es für die Beschäftigten einen massiven Reallohnverlust bedeuten würde. Verdi fordert für die insgesamt 230.000 Beschäftigten eine Steigerung der Gehälter um mindestens 225 Euro im Monat. Ende Juni sollen die Tarifverhandlungen fortgesetzt werden.
9: Eltern von Neugeborenen sollen künftig automatisch Kindergeld bekommen, ohne vorher einen Antrag ausfüllen zu müssen. Der Gesetzentwurf dazu ist heute erstmals im Bundestag. Voraussetzung ist, dass alle notwendigen Angaben der zuständigen Familienkasse schon von einem Geschwisterkind vorliegen. Starten soll das Gesetz ab 2027. Für das erste Kind soll das antragslose Kindergeld dann auch bald kommen. In den Regierungsparteien wächst der Zuspruch für Einsparungen nach der Rasenmähermethode, wie sie Unionsfraktionschef Spahn vorschlägt. Dabei würden alle Subventionen und Steuervergünstigungen um den gleichen Prozentsatz gekürzt, anstatt nur einzelne Beihilfen zu streichen. Bundesfinanzminister Klingbeil von der SPD unterstützt in einem Podcast-Interview pauschale Kürzungen. Das werde aber nicht reichen. Von seinen Ministerkollegen erwarte er weitere Sparvorschläge. Die Fußballer vom VfL Wolfsburg müssen weiter um den Verbleib in der Bundesliga bangen. Das Relegationshinspiel gegen den Zweitligisten Paderborn am Abend endete 0:0. Die Entscheidung fällt beim Rückspiel am Montag in Paderborn. Es ist 8:03 Uhr.
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7: Der Hund noch immer auf der A5, Frankfurt Richtung Karlsruhe in der Einfahrt Kronau. A3, Frankfurt Richtung Würzburg zwischen Frankfurt Süd und Offenbacher Kreuz. Unfall auf der linken Spur in der Baustelle, 5 Kilometer Stau, 20 Minuten Zeit plus. Und die A8, Karlsruhe Richtung Stuttgart zwischen dem Dreieck Karlsruhe und Karlsbad. Bergungsarbeiten auf dem rechten und mittleren Fahrstreifen. 6 Kilometer Stau, Verzögerung mehr als eine Stunde, dadurch auch 2 Kilometer Rückstau auf der A5, wenn ihr von Heidelberg kommt.
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8: 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Wo wird's die nächsten Tage am kühlsten?
13: Eindeutig auf den Höhen natürlich. Das ist im Hunsrück, in der Eifel und im Westerwald. Da sind's nur 24 Grad. Sonst aber bis 29 Grad, zum Beispiel an der Weinstraße oder in Rheinhessen. Das ist heute und natürlich strahlender Sonnenschein. Und der SWR1 Wettertrend sagt fürs lange Pfingstwochenende Temperaturen zwischen 26 und 32 Grad vorher. Am Sonntag und Montag sogar bis 33 Grad. Und dazu scheint sehr viel die Sonne. Es ziehen nur locker Wolken vorbei.
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8: Guten Morgen.
7: Künstliche Intelligenz erkennt keine Dialekte. Das ist unser Thema heute früh.
8: Hier Marco aus Kempfeld in der Nähe von Idar-Oberstein hat uns einen Vorschlag geschickt.
14: Der Uwe huckt der Ramp am Baum und lässt die Fliege bambele.
7: Und unsere KI übersetzt das in Text. Und zwar so: Der Uwe huckt Ramp am Baum und lässt die Fliege bambeln.
8: Völlig falsch. Die Auflösung von Marco?
14: Dort oben sitzt ein Rabe auf dem Baum und lässt die Flügel hängen.
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0: Begriffe völlig falsch deuten.
1: Und wir wollen wissen, wie sieht's aus mit anderen Dialekten aus Rheinland-Pfalz? Astrid Anton ist aus Morbach und hat uns eine Sprachnachricht geschickt mit einem besonderen Wort aus dem Hunsrücker Dialekt. Hört mal zu.
2: Hallo liebe KI, kennst du Ganzfinkelscher?
3: Ja, auf jeden Fall. Ich kann gern in den ganzfinglichen Modus wechseln, also so eine etwas ruhigere, detailliertere, fast schon philosophische Art. Sag mir einfach, in welche Richtung du gehen willst und ich passe meine Art an.
1: Wie schleimig auch, gell? Tut die KI so, als hättest du es verstanden, dabei gar nicht, ne? Deshalb hier die Auflösung von Astrid.
2: Bei uns im schönen Hunsrück werden die Glühwürmchen auch Ganzfinkelscher genannt. Finde ich persönlich sehr süß.
3: Ja, total. Das hat so etwas Magisches, so ein bisschen wie kleine Lichtfunken, die nachts durch die Luft kanzen. Ich finde, das passt auch richtig gut zu diesem geheimnisvollen, verträumten Gefühl, das der Hunsrück sowieso oft ausstrahlt.
0: Oh ja, ne? Ich meine, die KI weiß immerhin, wie schön der Hunsrück ist, aber diese Art, ui!
1: Ja, total.
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0: 9 Minuten vor 9:30 SWR1 Rheinland-Pfalz hier.
1: Und Pfingsten steht an. Wenn ihr da keinen Bock habt, irgendwie Steuererklärung oder sowas zu machen, Wäsche bügeln, könnte ja auch was Schönes sein. Hier haben wir ein paar Tipps für euch, für Rheinland-Pfalz.
0: Die Nacht der Verführung in Bingen. Und wo und wie werden wir da verführt? Auf dem Rochusberg zwischen den Rebstöcken, die toll beleuchtet werden. Dazu Wein, Live-Musik von heute bis einschließlich Sonntag. Also mit Picknickdecke sich dann ein gemütliches Plätzchen suchen irgendwo in den Weinbergen.
1: Klingt herrlich. Und ähnlich wie ist auch das Frühlingsfest in Ruwer bei Trier. Der Ruwertaler Frühling auch in den Weinbergen zwischen Mertesdorf dann und Kasel. Ab 12 öffnen die Weinstände, ab 15 Uhr gibt's Live-Musik und diesen mega Ausblick einfach, ne? Panorama übers Ruwertal. Nehmt da bitte gerne auch den Shuttle-Service in Anspruch.
0: Und da gibt's die Pfingstkirmes. Einmal Neuwied-Heddesdorf mit 17 Fahrgeschäften, 5 Tage lang.
1: Und genauso in Germersheim der Pfingstmarkt von heute bis Dienstag mit Jahrmarkt. Da gibt's Fassbieranstich und auch lecker Kirmespommes.
0: Und in der Pfalz in Landau-Mörzheim, da ist am Sonntag Kuschelalarm. Beim Alpaka-Schurfest werden die Alpakas endlich ihre Winterklamotten los. Dazu gibt's Bauernmarkt, Wein, abends Live-Musik.
1: Und natürlich, ganz wichtig, Alpaka streicheln.
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0: Guten Morgen, 8.30 Uhr.
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0: Den Überblick hat Andrea Schindler.
2: Guten Morgen. Möglicherweise gibt es heute mancherorts keinen Full-Service beim Einkaufen. Beschäftigte aus dem Einzelversand, Groß- und Außenhandel in Rheinland-Pfalz wollen in einen Warnstreik treten. Aufgerufen hat die Gewerkschaft Verdi dazu bei H&M, Kaufland, Ikea und Chefs Kulinar sowie in Rewe und Leckerland Lagern. Laut Gewerkschaft haben die Arbeitgeber bislang kein verhandlungsfähiges Angebot vorgelegt. Gefordert werden mindestens 225 Euro mehr im Monat. Vor dem Landgericht Frankenthal beginnt ein Mordprozess gegen einen Mann, der seine Ehefrau im vergangenen November in Ludwigshafen getötet haben soll. Laut Staatsanwaltschaft hat der Angeklagte ein Messer aus dem Keller geholt und damit 43 Mal auf die Frau eingestochen, während seine beiden Kinder nebenan schliefen. Motiv soll Wut und Eifersucht gewesen sein, weil das Opfer seiner Ansicht nach fremd ging. Nach der Tat habe der Beschuldigte selbst die Polizei gerufen. Heute startet auf der Zitadelle in Mainz das Open Ohr Festival. Seit mehr als 50 Jahren steht das Jugendevent für Gemeinschaft, Kultur und Gespräche über gesellschaftliche Entwicklungen. Mehr als 10.000 Teilnehmer werden erwartet. Tjada Hochkötter berichtet.
3: Dieses Jahr widmet sich das Festival dem Thema Alleinsam. Der Begriff setzt sich aus den Wörtern Alleinsein und Gemeinsam zusammen und will so auf das Problem der Einsamkeit von vielen Menschen in unserer Gesellschaft aufmerksam machen. Es wird also der Frage nachgegangen, warum sich immer mehr Menschen isoliert fühlen, obwohl wir in einer so vernetzten Welt leben. Das Festival will in den nächsten 4 Tagen zeigen, wie aus dem Alleinsein ein Gemeinsam werden kann. Dazu gibt es wie immer Workshops, Theateraufführungen und Konzerte.
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0: Der aktuellste Verkehrsservice, passt bitte auf der A67. Darmstadt Richtung Mannheim, hier liegt ein Holzbalken. Zwischen Lorsch und dem Firnhammer Dreieck der Holzbalken auf der rechten Spur. Und noch die A3 Frankfurt Richtung Würzburg. Zwischen Frankfurt Süd und Offenbacher Kreuz. Unfall auf der linken Spur in der Baustelle. 5 Kilometer Stau sind es aktuell. Hier braucht ihr ungefähr 20 Minuten länger.
4: Ich weiß nicht, ob die KI das verstanden hätte. Offenbacher Kreuz. Das Wetter. Heute überall Sonne, ab und zu ein paar lockere Wolken. Die Temperaturen steigen auf 24 Grad in der Hohen Eifel bis 29 Grad an der Weinstraße. Und der Wettertrend für das lange Pfingstwochenende ist schnell, weil viel Sonne, bisschen heißer sogar noch, mit hochsommerlichen Temperaturen über 30 Grad.
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4: Schönen guten Morgen.
0: Und wie geht's uns, wenn wir hören, jetzt kommen 3 Tage Wochenende? Genauso.
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0: Das habt ihr natürlich erkannt. Ist ein Kiebitz.
1: Haben wir natürlich erkannt.
0: Absolut, gell?
1: Und vor allem hier um 20 vor 9.
0: Ist aber schwer, tatsächlich das zu lernen inzwischen, wie ein Kiebitz klingt, weil er immer seltener zu hören ist bei uns in Rheinland-Pfalz, ist vom Aussterben bedroht. Das zeigen auch frische Auswertungen und eine interaktive Karte, die wir euch auf swr1.de gepackt haben.
1: Und dabei gibt es schon Möglichkeiten, damit Feldvögel es gut haben. Landwirt Peter Acker aus dem rheinhessischen Bodenheim macht's vor.
2: Wir gucken gemeinsam mit unserem Kiebitzschutzberater, wo die Nester sind. Die werden genau markiert und legen unsere Bearbeitung so aus, dass wir die umfahren.
0: Das bedeutet für den Landwirt aber auch, er kann weniger Fläche bewirtschaften und hat einen größeren Bürokratieaufwand. Weil er jeden Quadratmeter Boden, den er nicht beackert, ausmessen und melden muss, ja, wegen der Agrarsubventionen. Trotzdem ist Peter Acker überzeugt, Artenvielfalt muss man erhalten.
2: Von möglichst vielen Arten eine ausreichende Population, die sorgt einfach für ein sehr stabiles ökologisches Gleichgewicht.
1: Ja, und tatsächlich ist der Kiebitz ein Indikator für die Artenvielfalt, weil er so sensibel auf Veränderungen reagiert. Der Biologe Reinhard Röschmeister beschreibt das so.
3: Das ist wie so ein Fieberthermometer, mit dem man feststellen kann, dass es dem Patient Natur nicht gut geht. Und wenn der Indexwert sinkt, heißt das, man muss weitere Maßnahmen ergreifen, die den Feldvögeln helfen, aber eben auch der Artenvielfalt und Landschaftsqualität.
0: Das klingt aber hart, oder? Der Kiebitz als Fieberthermometer der Natur und der Artenvielfalt.
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0: zwischen den Karlsruhe auf der Südtangente Richtung Durlach zwischen Oststadt Wolfartsweiler Straße und Karlsruhe Mitte. Da steht ein defekter LKW auf der rechten Spur.
1: Es ist 9:12.
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10: Immer mehr Sonne und immer weniger Wolken. Hier in Bad Dürkheim bei 16 Grad, Germersheim sind es auch 16, Flörsheim-Dalsheim 15, in Hachenburg, okay, bedeckt, 14 Grad.
11: Das wird noch, versprochen.
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12: 9 Uhr, im Studio Andrea Schindler. Das antraglose Kindergeld wird erstmals im Bundestag besprochen. Das Konsumklima trübt sich nicht weiter ein. Das Wetter in Rheinland-Pfalz, Sonne und lockere Wolken, maximal 29 Grad. Eltern von Neugeborenen sollen künftig Kindergeld bekommen, ohne dafür extra einen Antrag ausfüllen zu müssen. Ein entsprechender Gesetzentwurf ist heute erstmals im Bundestag. Geplant ist, dass das Gesetz ab 2027 gilt. Aus Berlin, Dagmar Pepping.
13: Die Mitarbeiter der Familienkasse können das Kindergeld künftig auch ohne vorher eingereichten Antrag auszahlen. Voraussetzung: die notwendigen Angaben müssen der Kasse bereits vorliegen, weil es schon ein Geschwisterkind gibt. Gibt es keinen Zweifel am Anspruch auf die Unterstützung und ist eine Kontoverbindung bekannt, soll das Kindergeld automatisch nach der gemeldeten Geburt fließen. Für das erste Kind will die Bundesregierung möglichst bald ebenfalls ermöglichen, das Kindergeld antragslos auszuzahlen, hat Finanzminister Klingbeil angekündigt.
12: Die Zahl der fertig gebauten Wohnungen ist in Deutschland im vergangenen Jahr auf den niedrigsten Stand seit 2012 gefallen. Das Statistische Bundesamt meldet einen Rückgang um 18% auf 206.000 Wohnungen. Als Grund werden hohe Materialkosten, Inflation, sinkende Reallöhne und hohe Zinsen genannt. Experten gehen deshalb davon aus, dass der Abwärtstrend in diesem Jahr weitergeht. Einer Studie zufolge fehlen bundesweit 1,4 Millionen Wohnungen. Die Deutschen geben wieder etwas mehr Geld aus. Das zeigt das Konsumklimaindex, der um 3 Punkte gestiegen ist. Auf fast minus 30 teilt das Nürnberger Institut für Marktentscheidungen mit. SWR-Wirtschaftsredakteurin Stefanie Geißler.
14: Die Forscher führen das darauf zurück, dass der Konflikt im Iran bisher zumindest nicht weiter eskaliert ist. Obendrauf hat die Bundesregierung Entlastungen beschlossen, zum Beispiel bei den Spritpreisen. All das zusammengenommen spiegelt sich nun im aktuellen Index. Im positiven zweistelligen Bereich lag der Konsumklimaindex zuletzt im Juni 2019. Rapide abwärts ging es dann mit der Corona-Pandemie und mit minus 43 erreichte der Index schließlich einen historischen Tiefstand, nachdem Russland in die Ukraine einmarschiert war und die Energiepreise sich extrem verteuert hatten. Im positiven Bereich ist der Index bisher nicht mehr gelandet.
12: US-Außenminister Rubio spricht heute mit seinen Kollegen beim NATO-Gipfel in Schweden. Themen sind das Vorgehen bei den Kriegen in der Ukraine und im Iran und vermutlich auch die angekündigten US-Truppenbewegungen in Europa. Vor Abflug sagte Rubio, US-Präsident Trump verlange nicht, dass die Bündnispartner Kampfjets in den Iran schickten. Sie weigerten sich aber überhaupt etwas zu tun und darüber sei die US-Regierung sehr verärgert. Vermutlich ein technischer Defekt hat den Großbrand verursacht, der vergangene Woche bei einer Kunststofffirma in der Nähe des Flughafens Hahn einen Millionenschaden verursacht hat. Es gebe keine Hinweise auf Brandstiftung, so die Polizei. Das Feuer habe aber die meisten Spuren zerstört. Die genaue Brandursache lasse sich deshalb nicht mehr ermitteln. Die Zeit 9.03 Uhr.
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15: Vorsicht, nö, Vorsicht ist weg. A3 haben wir nur noch Frankfurt Richtung Würzburg, zwischen Frankfurt Süd und Obertshausen 5 Kilometer Stauverzögerung bis zu einer Viertelstunde. Das war's aktuell.
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10: Sonne, blauer Himmel, ab und zu ein paar lockere Wolken. Die Temperaturen erreichen 24 Grad im Hunsrück bis 29 Grad heute in Rheinhessen. Und der SWR1 Wettertrend ist für alle Veranstaltungen top. Hier Rainer Weißmann weist uns noch darauf hin. Neustadt an der Weinstraße in Gimmeldingen. Da finden der Loblocher Weinzehn statt. Gemütliches Weinfest, sagt er. Und da knallt die Sonne. Passt auf euch auf. Morgen bis 32 Grad, danach sogar noch ein bisschen heißer.
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10: Guten Morgen.
15: Und wir spielen euch den Soundtrack für den Start Richtung langes Wochenende. Van Halen.
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0: Guten Morgen, kurz vor dem langen Pfingstwochenende und da steigt im Norden bei uns im Kreis Altenkirchen eine tolle Aktion.
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0: In Herdorf-Sassenroth findet morgen eine 24-Stunden-Fahrrad-Challenge statt unter dem Motto Kilometer für Kinder.
2: Ja, da geht es darum, in 24 Stunden ordentlich Strecke zu machen, damit viele Spenden zusammenkommen. Und die sollen am Ende an das Kinderhospiz Balthasar in Olpe gehen. Organisiert wird das Ganze von André Metzger und Marco Corigliano. Guten Morgen erstmal an Marco.
3: Guten Morgen.
0: Und direkt mal eine doofe Nachricht. Sie wollten morgen eigentlich auch mitradeln auf dem Rennrad, haben sich aber neulich hingefratzt beim Training. Ziemlich böse, gell?
3: Ja, das ist richtig. Wir wollten eine Trainingsfahrt Richtung Krefeld machen und da ist mir halt der Rahmen durchgebrochen und Ziel war eine Felswand. Ja. Drei gebrochene Rippen, Schlüsselbein durch und die Schulter ist gesplittert.
2: Oh, okay. Aber da sind Sie vielleicht heimlich auch ein bisschen froh, weil es so heiß werden soll, dass Sie nicht mitfahren können oder
3: ganz
2: müssen?
3: Ganz im Gegenteil.
0: Na, man könnte ja eigentlich auch auf der Strecke so eine Gartenschlauchdusche vielleicht installieren zum Durchradeln.
3: Jetzt hast du was verraten, was nie geplant hat.
2: Okay. So, dann klären wir mal mit André. Morgen Abend 18 Uhr bis Sonntagabend 18 Uhr Start ist Herdorf-Sassenroth. Es geht dann auf der Pendelstrecke zwischen Wissen und Morsbach immer hin und her. Ziehen da alle die 24 Stunden durch?
4: Ja, alle glaube ich nicht, aber sind mit Sicherheit 5 bis 6 Leute dieses Jahr, die 24 Stunden komplett durchfahren werden. Andere werden zwischendurch mal eine Pause machen. Es wird dieses Jahr deutlich mehr Verkehr sein bei uns in der Gruppe wie sonst.
2: Okay, was heißt das? Müssen wir so ein bisschen Tour de France-Atmosphäre uns vorstellen?
4: Ja, so in der Richtung, nur nicht einen ganz so großen Pulk.
0: Aber da so auch über Nacht, da werden ja nicht nur die Beine schwer, sondern auch die Augen. Kurzes Nickerchen auf dem Rad ist schwierig.
3: Auf der langen Gerade.
4: Auf der langen Gerade fallen die Augen vielleicht sogar mal

0: ganz, ganz fest die Daumen, dass das klappt. André Metzger und Marco Corigliano, die Organisatoren von Kilometer für Kinder. Morgen die 24-Stunden-Radfahraktion in Herdorf, um Spenden zu sammeln. Ganz viel Erfolg.
1: Vielen Dank.
2: Vielen Dank euch beiden.
1: Ihr seid gerne herzlich eingeladen, auch ein paar Runden mitzufahren.
3: Ach, ich habe gerade schon was vor. Also mitfeiern, ja, ich guck mal.
0: Geht auch E-Bike?
1: Ja, E-Bike geht auch, klar.
3: Macht's gut, danke schön.
1: Tschüss, danke euch.
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0: Guten Morgen mit SWR 1 um 9.20 Uhr.
1: Über 30 Grad am langen Pfingstwochenende. Ein Glück haben die meisten Freibäder bei uns in Rheinland-Pfalz längst geöffnet. Und manche denken vielleicht auch, oh, da wird zu voll. Komm, herrlich, ich springe in einen See.
0: Da sagt aber die DLRG, Achtung, weil die Seen noch sehr kalt sind bei uns. Ne? Das heißt also, der Temperaturunterschied zwischen einem extrem aufgeheizten Körper und dem Wasser, der ist so hoch, dass es dann zu Herz-Kreislauf-Problemen tatsächlich kommen kann.
1: Und deshalb heißt es von der DLRG, selbst an bewachten Badestellen, wie zum Beispiel hier dem Laacher See in der Eifel, sei das Schwimmen wegen der Wassertemperatur im Moment nicht ratsam.
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0: Und in 3 Wochen ist wieder Fußball-Weltmeisterschaft.

0: Morgen. Es ist 9.30 Uhr.
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0: Aus unserer Nachrichtenredaktion Andrea Schindler.
2: Guten Morgen. Beim Einkaufen könnte es heute mancherorts länger dauern. Die Gewerkschaft Verdi ruft Beschäftigte im Groß- und Einzelhandel in Rheinland-Pfalz, Hessen und im Saarland zum Warnstreik auf. In der Mainzer Innenstadt ist eine Demo mit 800 Teilnehmern geplant. SWR-Reporter Markus Volland berichtet.
3: Am Warnstreik beteiligen sollen sich unter anderem die Beschäftigten von Kaufland, H&M und Ikea. Da könnten Kundinnen und Kunden heute also nicht mit dem vollen Service rechnen. Die Gewerkschaft fordert für alle Beschäftigten 225 Euro im Monat mehr, Azubis sollen 150 Euro mehr bekommen und der Tarifvertrag soll 12 Monate laufen. Alles ist teurer geworden, sagt Verdi zur Begründung. Die Beschäftigten im Einzelhandel müssten deshalb deutlich mehr Lohn bekommen. Demgegenüber steht das Angebot der Arbeitgeber. 6 Monate gibt es erst einmal nicht mehr Geld, anschließend in kleinen Schritten 3,5% mehr Lohn.
2: Eltern von Neugeborenen sollen ab 2027 automatisch Kindergeld bekommen, ohne vorher einen Antrag ausfüllen zu müssen. Der Gesetzentwurf dazu ist heute erstmals im Bundestag. Voraussetzung ist, dass die zuständige Familienkasse alle notwendigen Angaben schon von einem Geschwisterkind hat. Geplant ist, dass es bald auch für das erste Kind antragloses Kindergeld gibt. In Alzey startet heute Mittag das Street Food Festival. Bis Pfingstmontag können sich Besucher an Ständen in der Innenstadt durch verschiedene Gerichte probieren. Parken geht deswegen nur außerhalb. Der Citybus kann aber bis Montag im Innenstadtbereich kostenlos genutzt werden.
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0: Der aktuellste Verkehrsservice. Vorsicht bitte auf der B42 Bonn Richtung Koblenz. Damals zwischen Bindorf Nord und der A48 Bindorf Neuwied. Eine ungesicherte Unfallstelle auf der linken Spur. Und noch die A3 Frankfurt Richtung Würzburg. Zwischen Frankfurt Süd und Offenbacher Kreuz. Bergungsarbeiten auf der linken Spur. 5 Kilometer Stau. Hier braucht ihr ungefähr eine Viertelstunde länger.
4: Und das Wetter. Sonne, blauer Himmel, ab und zu ein paar lockere Wolken heute. Die Temperaturen 24 Grad im Hunsrück und bis 29 Grad in Rheinhessen zum Beispiel. In der Nacht kühlt es dann ab, aber dann geht's wieder hoch. Der SWR1 Wettertrend. Pfingsten knallt die Sonne, morgen bis 32 Grad und danach sogar noch ein bisschen heißer.
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4: Guten Morgen.
0: Schönen Freitag.
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0: Guten Morgen. Wir lachen ja heute früh hier in SWR1. Guten Morgen, Rheinland-Pfalz, mit euch darüber, wie schlecht KI unsere Dialekte in Rheinland-Pfalz versteht.
1: Die Woche kam raus, KI kann kein Mainzerisch. Ne? Haben Forscherinnen und Forscher an der Uni Mainz rausgefunden. Und das liegt daran, dass es im Internet, womit die künstliche Intelligenz ja immer gefüttert wird, da gibt es halt so wenig Texte auf Dialekt.
0: Und das hat uns so beschäftigt, dass wir das mit anderen Dialekten ausprobieren wollten. Monji Elbeji, bekannter Musiker und Comedian aus der Pfalz. Wir haben ihn gebeten, hey, unterhalte dich doch bitte mal auf Pfälzisch mit der KI.
2: Hallo Chetti, sag mal, was ist eine Krummbergkiste?
3: Also der Begriff Krummbergkiste ist tatsächlich eher umgangssprachlich. Das bezeichnet so eine Art improvisiertes, athesis, altes Werkzeug oder Materiallager, wo man halt Dinge drin aufbewahrt, die krumm, schief oder eben nicht perfekt sind. Das kann je nach Kontext aber auch variieren.
2: Sag mal, du Lappedudel, das stimmt nicht. Das ist eine Kartoffelkiste.
3: Ah, okay. Jetzt verstehe ich, was du meinst. Ja, das stimmt. Die Krummbergkiste ist tatsächlich ein traditioneller Küchenbegriff. Und zwar war das früher so eine Kiste, in der man einfach krumme, übrig gebliebene Lebensmittel gesammelt hat. Also oft für Suppen oder Eintöpfe. Danke für die Verklärung.
0: Ist klar, danke für die Verklärung.
1: Ja. Oh, wie Mann, sie sich Mann, rausredet, Mann. Die KI. Wir haben jetzt so einen kleinen Blick hinter die Kulissen für euch. Wenn ihr uns ins SWR1-Studio nämlich Sprachnachrichten schickt, dann haben wir so eine kleine Hilfe eingebaut. Eine KI wandelt uns das in Text um, damit wir uns mal schnell einen Überblick verschaffen können.
0: Aber Sprache in Text übersetzen, da geht auch immer mal was schief. Also hier zum Beispiel bei dem, was Martina uns zum Thema Dialekt und KI gesagt hat.
4: Moin. Ich bin Martina aus Hauweiler. Ich wollte mal was bestellen und dann solltest du das aufs Band sprechen und das Mädchen hat das nachgesprochen. Und dann sagte die immer, ich habe sie nicht verstanden. Und dann hat die Martina gesagt, du blöd Kuh. Und dann hat das Band zu mir gesagt, ich wäre blöd Kuh. Das fand ich überhaupt nicht nett. Also habe ich gar nichts bestellt. Ich kann kein Hochdeutsch. Wenn ich das nämlich mache, habe ich Kopfweh. Brauche ich nicht. Schöne Sendung. Ich höre euch gern zu. Auf der Arbeit läuft ihr auch mit. Bis dann.
0: So, und unsere KI hat die Nachricht dann so vertextet.
1: Also aus Horweiler wurde erstmal Hawaii, auch schön. Und dann hat Martina ja gesagt, ich kann kein Hochdeutsch, wenn ich das nämlich mache. Daraus wird, wenn ich das neblig mache, dann kriege ich Kopfweh. Und aus auf der Arbeit läuft ihr auch mit, da macht unsere KI draus, gute Abend, lauft ihr auch mit. Ja.
0: Aber KI kann auch besser werden. Die Erfahrungen macht ihr auch, hier Horst aus Worms zum Beispiel.
5: Die KI muss halt auch erst lernen. Und wenn sie Dialekte nicht kennt, dann muss sie die eben lernen. Meine KI im Handy, mit der spreche ich immer in meinem Dialekt, die kennt das mittlerweile und kann da auch etwas mit anfangen.
1: Siehst du? Ja, die Maschinen, irgendwann sprechen die auch jeden Dialekt. Ja, der Terminator konnte ja auch Spanisch lernen.
6: Hasta la vista, baby.
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0: Vorsicht, Autofahrer, auf der A3 hat es einen dicken Unfall gegeben. Köln Richtung Frankfurt zwischen Niedernhausen und Wiesbadener Kreuz. Noch ungesichert, drei Spuren sind blockiert auf der A3 Köln Richtung Frankfurt zwischen Niedernhausen und Wiesbadener Kreuz.
1: Und ihr spürt es auch, oder? Das lange Wochenende, das vor uns liegt.
0: Und wir fragen euch, mit welcher Rockhymne sollen wir den Endspurt starten? Heute um 10 vor 12.
1: Also so kurz vor der letzten Mittagspause, vor dem Feierabend heute.
0: Wollt ihr lieber Status Quo hören?
1: Klingt auf alle Fälle nach einem Partystart ins lange Wochenende. Oder möchtet ihr doch lieber Neil Young?
0: Rockin' in the Free World von Neil Young oder doch lieber Status Quo? Jetzt Endspurt im Abstimmen im SWR1 WhatsApp-Kanal.

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13: Und die B9 wurde eben gesperrt in Oppenheim nach einem LKW-Unfall in beiden Richtungen zwischen im Herrnweiher und Steinweg.
14: Nach den 10 Uhr Nachrichten macht hier Birgit Steinbusch weiter. Wir wünschen euch ein tolles Pfingstwochenende. Christian Balser und Claudia Deeg.
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16: 10 Uhr im Studio Eva Zofko. Der Bundestag diskutiert über mehr Befugnisse für Apotheker. In Rheinland-Pfalz leben nicht mehr so viele Feldvogelarten und das Wetter im Land, Sonne und lockere Wolken, maximal 29 Grad. Apotheken sollen künftig mehr Leistungen anbieten dürfen. Sie sollen etwa in bestimmten Fällen verschreibungspflichtige Medikamente herausgeben können, ohne ein Rezept vom Arzt. Über die Reform der Apotheken stimmt heute der Bundestag ab. Dietrich Karl Meurer berichtet.
17: Die Reform setzt auf neue Leistungen und mehr Möglichkeiten für Apotheken. Sie sollen künftig mehr Impfungen anbieten, etwa gegen Tetanus oder Hepatitis. Kunden sollen in Apotheken auch häufiger Vorsorge, Tests und Beratung erhalten. Zudem soll der Betrieb von Apotheken einfacher werden. So sollen in Regionen mit schlechter Versorgung leichter Zweigapotheken entstehen können. Für eine begrenzte Zeit sollen auch erfahrene Mitarbeiter eine Apotheke führen dürfen, wenn kein Apotheker verfügbar ist. Für Notdienste sind höhere Zuschüsse geplant. Die Regierung will durch die Reform vor allem die Versorgung auf dem Land sichern.
16: Im Bundestag geht es gerade um das antragslose Kindergeld. Eltern von Neugeborenen sollen den Zuschuss künftig automatisch bekommen. Der soll zunächst allerdings ab dem 2. Kind gelten, weil dann schon alle Daten bei der Familienkasse vorliegen. Nach dem Start nächstes Jahr soll die Regelung dann auch für das 1. Kind greifen. NATO-Generalsekretär Rutte findet es gut, dass die USA 5000 zusätzliche Soldaten nach Polen schicken wollen. Rutte hat bei einem Treffen der NATO-Außenminister in Schweden gesagt, dass die Einzelheiten momentan ausgearbeitet werden. Insgesamt müsse Europa aber bei der Verteidigung unabhängiger von den USA werden. US-Präsident Trump hatte die Entscheidung, Soldaten nach Polen zu schicken, mit seinem guten Verhältnis zu Polens Präsident Nawrocki begründet. Zum heutigen Internationalen Tag der Artenvielfalt hat das SWR Data Lab untersucht, wie es den Feldvögeln in Rheinland-Pfalz geht. In bestimmten Flächen hat es demnach einen starken Rückgang gegeben. Axel weiß mit den Details.
18: Für einzelne Vogelarten sind die Veränderungen dramatisch. Das Braunkehlchen etwa wurde jetzt in 3/4 weniger Flächen gesichtet als bei der letzten Erhebung. Über 50% abgenommen haben Rebhuhn und Wiesenpieper. Von 11 typischen Feldvogelarten kommen 9 inzwischen auf weniger Flächen vor als noch 2009, darunter auch einstige Massenvögel wie die Feldlerche. Vogelschützer machen für diese Entwicklung vor allem den Lebensraumverlust der Feldvögel durch eine industrialisierte Landwirtschaft verantwortlich.
16: Das Raumfahrtunternehmen SpaceX hat den Start der neuen Starship-Rakete abgebrochen, 30 Sekunden bevor sie abheben sollte. Der Chef des Unternehmens Musk teilte mit, ein hydraulischer Bolzen, der den Arm der Startrampe halte, habe sich nicht gelöst. Die Zeit, es ist 10.03 Uhr.
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14: Den Überblick hat Jens Alinja.
19: Und wir starten mit der A3 Köln Richtung Frankfurt. Zwischen Niedernhausen und Wiesbadener Kreuz sind nach einem Unfall die beiden rechten Spuren gesperrt. 4 Kilometer steht ihr im Stau, verliert etwa 25 Minuten. Es geht auf die A6 Heilbronn Richtung Kaiserslautern. Zwischen Firnheimer Dreieck und Ludwigshafen Nord ist eine Baustelle, die verursacht 3 Kilometer Stau, im Moment mit 20 Minuten plus. A61 Koblenz Richtung Ludwigshafen zwischen Kreuz Alzey und Gundersheim. Dort ist wegen Wartungsarbeiten die rechte Spur gesperrt. 4 Kilometer Stau, Zeitverlust etwa eine Viertelstunde. Und jetzt noch ganz aktuell die B9 in Oppenheim, Hafenstraße. Zwischen Ortseingang und Oppenheim Süd gab es einen LKW-Unfall. Der Verkehr wird aktuell an der Unfallstelle vorbeigeleitet und er steht dort im Stau. Kommt überall sicher an euer Ziel.
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14: Viel Sonne, einige Wolken, bis 29 Grad heute und der SW1-Wetter-Trend. Da gehen wir dann in das lange Pfingstwochenende. Das wird sonnig und heiß. Morgen bis Montag immer Höchstwerte so um 32, 33 Grad.
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14: Mit Birgit Steinbusch. Das heißt aber auch, die Eisheiligen sind definitiv rum. Jetzt könnt ihr im Garten auf der Terrasse loslegen. Tomaten, Zitronen, Oliven, alles kann raus. Darüber sprechen wir gleich.
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0: Der Freitag.
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0: Mit unserer Expertin Nathalie Bauer aus Mannheim im Donnersbergkreis. Nathalie, die Eisheiligen, die haben diesmal ja echt nochmal gezeigt, was sie so können. Ja, Kälte, Wind, Regen. Da war es schon gut, wenn man bei vielen Sachen gezögert hat, die schon zu pflanzen oder ins Freie zu lassen. Aber jetzt haben wir wirklich ein ganz anderes Bild. Wir haben Sonne, wir haben Wärme. Kann jetzt alles raus?
2: Ja, letzte Woche war hart. Ich habe da meine Weihnachtskuschelsocken wieder rausgeholt. Aber jetzt kann tatsächlich alles raus. Also auch mediterrane Pflanzen, Exoten, Sommerblumen, auch allerlei Gemüse.
0: Du hast ja selbst auch noch mit deinen Tomaten gewartet. Welches Gemüse kann denn jetzt angebaut werden, was sonst kalte Füße bekommen hätte?
2: Ja, also Tomaten, Paprika, Chilis, auch Auberginen und Zucchinis, das sind so die Klassiker. Die lieben die warme Temperaturen und ich habe auch schon letztes Wochenende auch endlich meine Stangenbohnen an mein Ranggerüst direkt ausgesät und meine vorgezogenen Gurken und Kürbisse kommen dieses Wochenende ins Beet.
0: Was ist denn mit den mediterranen Kübelpflanzen, ja? Also Olivenbäume, Zitrusbäume?
2: Ja, die dürfen jetzt auch raus und man kann dann auch gleich gucken, was steht denn so an Pflege an. Also alles, was irgendwie vertrocknet ist, könnt ihr abschneiden und dann könnt ihr auch das erste Mal düngen. Also gerade so Geranien, Petunien, Oleander, die freuen sich jetzt über kaliumbetonten Dünger. Die Zitruspflanzen kriegen ihren speziellen Zitrusdünger. Die Olive braucht das nicht unbedingt, die ist wirklich sehr genügsam. Und was ihr dann auch, bevor ihr düngt, gucken könnt, ist der Wurzelballen. Also wenn die Wurzeln unten und oben schon aus dem Topf wachsen, dann ist es jetzt auch ideal, die Pflanzen umzutopfen.
0: Auf einmal fast 30 Grad und Sonne. Also Frostschäden gibt es jetzt keine mehr. Was ist mit Sonnenbrand?
2: Ja, das ist auch wichtig, gerade bei den Topfpflanzen, aber auch bei den kleinen vorgezogenen Gemüsepflanzen. Bitte zuerst an die Sonne gewöhnen, weil am Wochenende um die 30 Grad und volle Sonne ist schon heftig, wenn die es nicht gewöhnt sind. Es ist wie bei uns mit Sonnenbrand. Unsere Haut ist da noch nicht dran gewöhnt. Bei den kleinen Pflanzen ist es auch so. Von daher erstmal ein paar Tage in den Halbschatten stellen und dann können sie in die Sonne umgestellt werden.
0: Nathalie Bauer, unsere Gartenexpertin. Nach den Eisheiligen könnt ihr jetzt mit allem loslegen.
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0: Es ist 10.30 Uhr.
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0: Die Nachrichten mit Eva Zofko.
2: Guten Tag. Apotheken sollen künftig mehr Leistungen anbieten dürfen. Beispielsweise sollen neben Grippe und Corona auch Impfungen gegen Tetanus und andere Krankheiten möglich sein. Außerdem sollen Kunden häufiger Vorsorgeberatungen bekommen. Das sieht die Apothekenreform vor, über die heute im Bundestag abgestimmt wird. Autofahrer brauchen ab heute vor allem auf den Autobahnen wahrscheinlich viel Geduld. Der ADAC rechnet wegen des Pfingstwochenendes mit vielen Staus. Aus dem Norden von Rheinland-Pfalz berichtet Christian Giese-Kessler.
3: Besonders im Fokus stehen wie immer die beiden Nord-Süd-Strecken auf der A3 und A61. Die A3 sei eine der Hauptverkehrsachsen zwischen Köln und Frankfurt und deswegen besonders stauanfällig. Das Gleiche gilt nach Angaben eines ADAC-Sprechers für die A61, insbesondere im Bereich der Großbaustellen bei Boppert. Hier komme es schon ohne den zusätzlichen Urlaubsverkehr regelmäßig zu längeren Staus. Der ADAC rechnet damit, dass die Behinderungen am Freitag und am Pfingstmontag am größten sind, auch Samstag und Dienstag gehen die Experten von dichtem Verkehr aus.
2: Der ehemalige rheinland-pfälzische Landtagspräsident Hering wird doch nicht zweiter Geschäftsführer von Lotto Rheinland-Pfalz. Der SPD-Politiker sagte der deutschen Presseagentur, es sei ein Fehler von ihm gewesen, diese Möglichkeit in Betracht gezogen zu haben. Hering reagierte damit auf Kritik an der Schaffung eines zweiten Chefpostens bei der landeseigenen Lotto-Gesellschaft.
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4: Und da haben wir schon genug zu tun. Wir schauen auf die A3 Köln Richtung Frankfurt. Zwischen Idstein und Wiesbadener Kreuz sind nach einem Unfall die beiden rechten Spuren gesperrt. Knapp 7 Kilometer Stau mit 40 Minuten Zeitverlust. A5 und A8 Frankfurt Richtung Stuttgart. Da gab es einen Unfall auf der A8. Daher zwischen Karlsruhe-Durlach und Karlsbad gut 6 Kilometer Stauzeitverlust, dort etwa 40 Minuten. A61 von Koblenz nach Ludwigshafen zwischen Kreuz Alzey und Gundersheim ist wegen Wartungsarbeiten die rechte Spur gesperrt. Das bedeutet knapp 3 Kilometer Stauzeitverlust, etwa eine Viertelstunde. Nach einem Unfall auf der A63 Kaiserslautern Richtung Mainz zwischen Sembach und Göllheim noch 4 Kilometer Stop and Go. Es dauert aktuell 10 Minuten länger. Und auf der B9 in Oppenheim Hafenstraße zwischen Ortseigengang und Oppenheim Süd gab es einen LKW-Unfall. Der Verkehr wird aktuell an der Unfallstelle vorbeigeleitet. In beiden Richtungen etwa 1 Kilometer Stau. Das war's von uns. Kommt überall gut an.
0: Das ist ein sonniger Freitag. Es wird schon ordentlich warm, bis 29 Grad heute. Und der SWR1-Wetter trennt. Das Pfingstwochenende legt da noch einiges drauf. Morgen bis Montag Spitzenwerte knapp über 30 Grad und dazu immer viel Sonne. 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Und wenn ihr grillen wollt, checkt am besten nochmal, ob ihr wirklich gut versorgt seid mit allem.
5: Was mir schon mal passiert ist, es war ein Gasgrill, das während einer Party mein Gas alle war. Die ganze Party war gesprengt. Wir haben Pizza bestellt.
0: Und bei uns gibt's gleich Gemüse, Käse und Pilze für den Grill. Ah.

0: SWR1 Rheinland-Pfalz, vor einem langen sonnigen Wochenende, vor einer halben Stunde haben wir gehört, dass wir im Garten jetzt mit allem loslegen können. Die Eisheiligen sind rum und wenn wir das erledigt haben, gönnen wir uns was vom Grill. SWR1 Ernährungsexpertin Sabine Schütze, bei dir geht's jetzt nicht um die Wurst. Gemüse, Pilze, was würdest du da nehmen?
1: Gefüllte Paprika oder Fleischtomaten zum Beispiel, vorgegarte halbierte Kartoffeln, aber auch Gemüse pur wie grüner Spargel oder Zucchini und Auberginen, die längs in Scheiben geschnitten worden sind, ebenso Pilze wie Austernseitlinge, die sind super zum Grillen. Da sollte nur der dicke Stiel weggeschnitten werden, damit sie schön flächig auf dem Rost liegen können. Oder auch Kräuterseitlinge, die längs in Scheiben geschnitten sind. Die werden alle einfach nur mit Öl eingepinselt, damit sie nicht am Grillrost kleben bleiben. Wenn sie fertig sind, brauchen das Gemüse und die Pilze nur noch etwas Salz. Vielleicht zusätzlich noch eine italienische Cremolata, so zum Verfeinern. Der frische Geschmack dieser Würzmischung aus glatter Petersilie, Zitrone und etwas Knoblauch, der entfaltet sich perfekt auf den warmen Pilzen und dem Gemüse.
0: Käse grillen auch viele gerne, aber ja, der eine zerläuft, der andere klebt. Welcher geht gut?
1: Absolut unproblematisch ist Halloumi, dieser feste, salzige Käse aus Zypern. In Scheiben schneiden, einölen und dann 2 bis 3 Minuten auf jeder Seite grillen. Je wärmer er gegessen wird, desto weniger quietscht er zwischen den Zähnen. Das stört ja etliche Leute. Es gibt inzwischen sogar Grilltaler, die damit werben, nicht zu quietschen. Nur sind die kein Käse, sondern lediglich eine Käsezubereitung mit etlichen Zusatzstoffen. Nicht zu verwechseln übrigens mit den Packungen, auf denen Grillkäse steht. Da ist tatsächlich Käse drin. Das kann fester Käse sein, aber auch Camembert-ähnlicher Käse, der cremiger ist und vorsichtig gegrillt werden muss. Mein Tipp dafür, auf eingeölte Rosmarinzweige legen. Und es gibt natürlich noch Salzlakenkäse wie Feta oder Hirtenkäse. Weil der aber krümelig ist und auf dem Grill zerfallen würde, sollte der in Päckchen verpackt auf den Grill oder in längs aufgeschnittene Spitzpaprika zum Beispiel. Auch sehr lecker.
0: Einfach ausprobieren, auch wenn es quietscht. Käse, Gemüse, Pilze zum Grillen. SWR1 Ernährungsexpertin Sabine Schütze.
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0: Das ist eine kritische Stelle, Jens Alinja in unserer Verkehrsredaktion.
1: Und da geht's auf die A48 Koblenz Richtung Dreieck Vulkaneifel. Vorsichtig fahren zwischen Main und Raststätte Elstal Nord. Dort liegt ein Fahrrad auf der linken Spur.
0: SWR1 Rheinland-Pfalz, der Freitag vor einem Pfingstwochenende, wie gemalt. Und ich sehe, in Eltville ist Rheingauer Weinfestival. 4 Tage, 40 Künstler, 4 Winzer. Daraus lässt sich doch was machen.
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11: Und in der nächsten Stunde bei uns die Eagles. Und New Order.
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12: 11 Uhr im Studio Eva Zofko. Der ehemalige Landtagspräsident Hering nimmt doch keinen Geschäftsführerposten bei Lotto an. Das Kindergeld soll es künftig ohne Antrag geben. Das Wetter in Rheinland-Pfalz, Sonne und lockere Wolken, maximal 29 Grad. In Rheinland-Pfalz verzichtet der frühere Landtagspräsident Hering nach heftiger Kritik auf einen hochdotierten Posten bei der Landeslottogesellschaft. Der Deutschen Presseagentur sagte der SPD-Politiker, es sei ein Fehler gewesen, diese Möglichkeit in Betracht gezogen zu haben. Aus der Redaktion Landespolitik, Gernot Ludwig.
13: Mit dem Wahlsieg der CDU hat Hering von der SPD seinen Job als Landtagspräsident verloren. Er ist seitdem einfacher Abgeordneter mit einem Jahresgehalt von rund 100.000 Euro. Gestern war überraschend bekannt geworden, dass für ihn ein zusätzlicher Geschäftsführerposten bei Lotto Rheinland-Pfalz geschaffen werden soll. Jahresgehalt rund 200.000 Euro. Heftige Kritik gab es vom Steuerzahlerbund und von der Opposition. Die AfD sprach von Selbstbedienungsmentalität. Hering sagte dem evangelischen Pressedienst, es dürfe nicht der Eindruck entstehen, dass es sich bei der Geschäftsführung der Lotto GmbH um einen Versorgungsposten handle. Zudem sei sein geplanter Wechsel schlecht kommuniziert worden.
12: Der Bundestag hat in erster Lesung über das antragslose Kindergeld beraten. Finanzminister Klingbeil sagte, die Neuregelung werde das Leben von hunderttausenden Familien leichter machen. Aus Berlin, Dagmar Pepping.
14: Pro Jahr sollen rund 300.000 Erstanträge entfallen. Das helfe nicht nur den Eltern, sondern auch den Mitarbeitern in den Behörden. Das antragslose Kindergeld ist zunächst nur ab dem zweiten Kind geplant. Dann liegen die notwendigen Informationen und Daten bei der Familienkasse nämlich bereits vor. Für Erstgeborene soll das antragslose Kindergeld ab Ende 2027 möglich sein, plant die Regierung. Weniger Bürokratie für Eltern. Lob dafür kommt auch von den Grünen und den Linken. Kritik von der AfD. Sie befürchtet Missbrauch der steuerfinanzierten Leistungen, wenn das Kindergeld künftig ohne Antrag ausgezahlt wird.
12: In Deutschland sind im vergangenen Jahr so wenig neue Wohnungen gebaut worden wie seit 14 Jahren nicht mehr. Wie das Statistische Bundesamt mitteilt, lag die Zahl bei rund 206.000. Also ein Rückgang um 18% im Vergleich zum Vorjahr. Wirtschafts- und Wohnungsbauverbände nennen das schockierend und fordern die Bundesregierung zum Handeln auf. In Deutschland mangelt es vor allem in Ballungsräumen an Wohnraum. Schätzungsweise fehlen bundesweit rund 1 Million Wohnungen. Die Krise im Nahen Osten belastet auch die Wirtschaft in Rheinland-Pfalz. Flächendeckende Lieferengpässe gibt es nach Angaben der IHK zwar nicht. Allerdings machten vielen Unternehmen die instabilen Preise bei Kunststoffprodukten zu schaffen. Wegen der angespannten Lage in der Straße von Hormus würden teilweise Risikozuschläge berechnet, heißt es weiter. Die Zeit, 11.03 Uhr.
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11: Jens Alinje hat den Überblick.
15: Hallo, und hier braucht ihr Geduld. Auf der A3 Köln Richtung Frankfurt zwischen Idstein und Wiesbadener Kreuz sind nach einem Unfall die beiden rechten Spuren gesperrt. Es ist also aktuell nur eine Spur frei. 9 Kilometer Stau mit 50 Minuten Zeitverlust. Auch hier Zeit gefragt auf der A5 und A8 Frankfurt Richtung Stuttgart zwischen Karlsruhe, Durlach und Karlsbad. 7 Kilometer Stau nach einem Unfall auf der A8, Zeitverlust etwa 40 Minuten. Und die A63, Kaiserslautern Richtung Mainz, nach einem Unfall zwischen Sembach und Göllheim, 4 Kilometer Staus, dauert aktuell 25 Minuten länger. Alle Verkehrsinfos gibt's jederzeit auf swr1.de, kommt überall gut an.
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11: Meistens Sonne, nur mal ab und zu ein paar Wolken. Dazu Höchstwerte bis 29 Grad und der SWR1-Wetter-Trend. Das lange Pfingstwochenende können wir da mal zusammenpacken. An allen Tagen sehr sonnig, sehr warm. Morgen bis Montag immer so bis zu 32 bis 33 Grad.
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11: Mit Birgit Steinbusch. Weltweiter Tag der Artenvielfalt heute. Die Schweden feiern ihre Natur ja richtig. Da haben Elche für ihre Wanderungen einen eigenen Livestream. Ja, das ist ein Quotenhit. Und jetzt hatten für eine Nacht auch Vögel ihren eigenen Livestream. Das war auch ein Quotenhit. Rheinland-Pfalz hat das Thema aber auch auf dem Schirm. Die Stadt Germersheim hat jetzt zum ersten Mal eine Managerin, die sich angucken soll, wie Mensch und Natur da besser zusammenleben könnten. Gucken wir uns gleich an.
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0: 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Was können wir für Pflanzen tun? Was können wir für Tiere tun? Der 22. Mai ist weltweit immer der Tag, an dem nochmal besonders auf Artenvielfalt geguckt wird, die ja so wichtig für uns alle ist. Und das haben auch viele Städte schon erkannt, darunter Germersheim in der Pfalz. Da ist Ines Schauderer als Biodiversitätsmanagerin dafür zuständig, festzuhalten, was gut läuft im Zusammenleben von Mensch und Natur und wo eben noch mehr geht. SWR1-Reporterin Ulrike Brandt hat erzählt, was sie so macht.
1: Ich gucke dann auch gerne mal genauer hin, was da jetzt so für Pflanzen gepflanzt wurden. Man kann ja auch ganz viel hören, ob irgendwie Vögel unterwegs sind oder Insekten summen.
2: Ines Schmauderer arbeitet seit Februar als erste kommunale Biodiversitätsmanagerin der Stadt Germersheim. Sie soll das Artensterben in der Stadt im südlichen Rheinland-Pfalz aufhalten. Gerade sitzt Schmauderer auf dem kleinen Platz vor der Stadtverwaltung. Stauden blühen, ein kleiner Fluss fließt vorbei. Dazwischen stehen Spielgeräte für Kinder. Könnte hier noch mehr für Tiere und Pflanzen getan werden?
1: Mehr geht immer, aber da muss man eben auch im Blick behalten, dass die Flächen eben auch für andere Dinge noch zur Verfügung stehen müssen.
2: Damit bringt Ines Schmauderer eine Herausforderung ihres Jobs als Biodiversitätsmanagerin schon auf den Punkt. Die Stadt Germersheim ist dicht besiedelt. Platz für mehr Arten Reichtum zu schaffen? Schwierig. In rund 1,5 Jahren soll Schmauderer eine Strategie vorlegen.
1: Ich denke, dass es auch immer wichtig ist, dass es nicht nur bei so einzelnen schönen Flächen bleibt, sondern dass man eben versucht, dass die Tiere die Möglichkeit haben zu wandern, also solche Wanderkorridore. Und dass die privaten Gärten damit einbezogen werden, da kann man, denke ich, auch noch viel machen.
2: Die Arbeit von Ines Schmauderer wird vom Bundesamt für Naturschutz gefördert. Die Stadt Germersheim bekommt dafür 250.000 Euro. Geld, das ist für Robert Barth ein wichtiger Faktor, um die Artenvielfalt in Städten zu steigern. Barth arbeitet beim Bündnis Kommunen für biologische Vielfalt. Doch in Zeiten von oft leeren Kassen rutscht das Thema laut Barth nach hinten.
3: So eine Strategie, das ist ja nicht, was man irgendwie mal so an einem Nachmittag zusammenschreibt. Im Idealfall ist das ein Prozess, bei dem ganz viele Interessensvertreter aus der Bevölkerung, aber auch aus verschiedenen Fachverwaltungen letztendlich an einen Tisch gebracht werden müssen. Man braucht eine Person, die sich darum kümmert und das kostet natürlich
0: Menschen, Pflanzen und Tiere, damit das Zusammenleben besser klappt. In Germersheim kümmert sich eine Biodiversitätsmanagerin darum.
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0: Journey und ihre Powerballade Faithfully aus den 80ern.
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0: Es ist kurz nach 11:30.
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0: Die Nachrichten mit Eva Zofko.
6: Guten Tag. Der ehemalige rheinland-pfälzische Landtagspräsident Hering wird doch nicht zweiter Geschäftsführer von Lotto Rheinland-Pfalz. Der SPD-Politiker sagte verschiedenen Medien, er stehe für diesen Posten nicht zur Verfügung und es sei ein Fehler gewesen, diese Möglichkeit in Betracht gezogen zu haben. In der Öffentlichkeit dürfe nicht der Eindruck entstehen, dass es sich bei der Geschäftsführung der landeseigenen Lotto GmbH um einen Versorgungsposten handele, so Hering. Archäologen haben bei Vorarbeiten zum A1-Lückenschluss in Dreisbrück in der Eifel eine Siedlung aus der späten Bronze bis frühen Eisenzeit entdeckt. Nach Angaben der rheinland-pfälzischen Generaldirektion Kulturelles Erbe ist der eher seltene Fund, darunter auch Keramikscherben, zwischen 2500 und 3000 Jahre alt. Die Identität einer skelettierten Frauenleiche, die vor 4 Jahren in einem Rübenkeller bei Ödfeld im Eifelkreis Bitburg-Prüm gefunden wurde, ist jetzt geklärt. Nach Angaben der Trierer Staatsanwaltschaft handelt es sich bei der Toten um eine Vermisste aus Polen. Das habe eine DNA-Analyse ergeben. SWR-Reporter Daniel Nowitzki.
7: Laut Staatsanwaltschaft ist bislang wenig über die Tote bekannt, nur dass sie im Jahr 1964 geboren wurde. Warum die Frau in Polen als vermisst galt und weshalb sie sich in der Eifel aufgehalten hatte, ist noch unklar. Das soll jetzt mit Hilfe der polnischen Behörden geklärt werden. Die Staatsanwaltschaft war in der Vergangenheit mehreren Spuren nachgegangen. So wurde zunächst vermutet, dass es sich bei der Toten um eine Vermisste aus Belarus handeln könnte. Die Spur nach Polen kam erst zustande, nachdem sich im vergangenen Jahr Mitarbeiter von Interpol aus Warschau in Trier gemeldet hatten.
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8: Und da haben wir erstmal eine Warnmeldung. Vorsichtig fahren auf der B9 in Koblenz stadtauswärts Richtung A48. Zwischen Saarplatz und Mainer Straße steht ein Pannenfahrzeug auf der rechten Spur. Hier ist Zeit gefragt nach wie vor auf der A3 Köln Richtung Frankfurt. Zwischen Idstein und Wiesbadener Kreuz sind nach einem Unfall die beiden rechten Spuren gesperrt. Mittlerweile gut 10 Kilometer Stau mit 50 Minuten Zeitverlust. A5 und A8 Frankfurt Richtung Stuttgart zwischen Karlsruhe-Durlach und Karlsbad. 8 Kilometer Stau nach einem Unfall auf der A8 und da gab es noch einige Folgeunfälle. Deswegen ist das Ende der Bergungsarbeit noch nicht absehbar. Zeitverlust im Moment etwa 40 Minuten. Auf der A61 Koblenz Richtung Mönchengladbach ist die Ausfahrt Dreieckbad 9a durch einen defekten LKW blockiert. Und die A63 Kaiserslautern Richtung Mainz nach einem Unfall zwischen Sembach und Göllheim. Jetzt doch wieder 4 Kilometer Stau. Es dauert knapp 20 Minuten länger. Und noch ganz aktuell die A66 von Wiesbaden nach Frankfurt. Zwischen Wiesbaden-Erbenheim und Wiesbadener Kreuz 3 Kilometer Stop and Go. Kommt überall gut an.
0: Ein Freitag mit viel Sonne und nur ein paar Wolken. Heute schon Höchstwerte bis 29 Grad. Dann geht's ja ins lange Wochenende und da wird es richtig warm. Der SWR1 Wettertrend. Morgen bis Pfingstmontag weiter dieses wirklich stabile Hoch. Es bleibt sonnig. An allen Tagen haben wir dann in der Spitze so knapp über 30 Grad. 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

0: Leipzig hat am Wochenende auch so ein Wetter wie wir gerade hier. Trotzdem sehen da alle aus wie Gruftis. Da gibt es Pfingsten immer das weltweit größte Treffen der schwarzen Szene. Muss man wissen.
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2: Treffen sich morgens beim Bäcker ein Vampir, eine Barockgräfin und ein Typ mit Hörnern. Das ist kein Witz, sondern normal. An Pfingsten in Leipzig. Da treffen sich eben Menschen, die sich stundenlang vorm Spiegel aufbrezeln, um dann auszusehen, als wären sie seit 400 Jahren tot. Das ist gruselig. Und solche Untoten sind dann praktisch nicht mehr zu unterscheiden von Kleinkindeltern nach einem Kindergeburtstag. Aber es ist auch beeindruckend. Viele Outfits sind komplett selbst gemacht und nicht selten werden 14 Gardinen, 3 Ledersofas und eine komplette Fledermaus verarbeitet. Das ist sehr kreativ und das ganze Fest ist in der Regel auch sehr friedlich. Es kommt häufig vor, dass wir da einen blutüberströmten Vampir sehen, der in sein Handy ruft.
3: Ja, Mami, ich dich auch. Ich dich aber noch viel mehr. Tschüssli Müsli.
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1: Die Abstimmung in unserem WhatsApp-Kanal. Zwei Songs stehen zur Auswahl. Der mit den meisten Klicks gewinnt. Den spielen wir dann für euch. Und wir rocken das Pfingstwochenende. Heute hier die Entscheidung zwischen Status Quo, Rockin' All Over the World. Und Neil Young, Rocking in the Free World. Und euer Favorit, Status Quo, Rocking All Over the World. Wollt ihr, kriegt ihr. 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
13: Jens, vor den Nachrichten noch kurz zu dir.
14: Vorsichtig fahren auf der A3 Köln Richtung Frankfurt. Zwischen Kelsterbach und Frankfurter Kreuz liegt ein etwa 30 cm großer Metallbolzen auf der rechten Spur.
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15: 12 Uhr im Studio Eva Zofko. Der ehemalige Landtagspräsident Hering verzichtet auf einen Geschäftsführerposten bei Lotto. Die Mainzer Unimedizin ist unter den betroffenen Kliniken eines Hackerangriffs. Das Wetter in Rheinland-Pfalz, am Nachmittag Sonne und lockere Wolken bis 29 Grad. In Rheinland-Pfalz verzichtet der frühere Landtagspräsident Hering nach heftiger Kritik auf einen hochdotierten Posten bei der Landeslottogesellschaft. Der Deutschen Presseagentur sagte der SPD-Politiker, es sei ein Fehler gewesen, diese Möglichkeit in Betracht gezogen zu haben. Aus der Redaktion Landespolitik Gernot Ludwig.
16: Mit dem Wahlsieg der CDU hat Hering von der SPD seinen Job als Landtagspräsident verloren. Er ist seitdem einfacher Abgeordneter mit einem Jahresgehalt von rund 100.000 Euro. Gestern war überraschend bekannt geworden, dass für ihn ein zusätzlicher Geschäftsführerposten bei Lotto Rheinland-Pfalz geschaffen werden soll. Jahresgehalt rund 200.000 Euro. Heftige Kritik gab es vom Steuerzahlerbund und von der Opposition. Die AfD sprach von Selbstbedienungsmentalität. Hering sagte dem evangelischen Pressedienst, es dürfe nicht der Eindruck entstehen, dass es sich bei der Geschäftsführung der Lotto GmbH um einen Versorgungsposten handle. Zudem sei sein geplanter Wechsel schlecht kommuniziert worden.
15: Die Mainzer Unimedizin ist ebenso wie viele weitere Kliniken in Deutschland von einem Cyberangriff betroffen. Nach SWR-Informationen wurden Daten von mehreren hundert Patientinnen und Patienten der Uniklinik gestohlen. Ziel des Cyberangriffs war ein externer Dienstleister für Krankenhäuser. SWR-Reporter Marco Schüler.
17: Das Unternehmen aus dem Saarland erstellt Abrechnungen für Privatpatienten sowie für wahlärztliche Leistungen. Normale Kassenpatienten müssen sich also keine Sorgen machen. Die sensiblen Gesundheitsdaten der Betroffenen wurden bei einem sogenannten Ransomware-Angriff von den Hackern erbeutet. Normalerweise klauen die Täter bei solchen Angriffen die Daten von Unternehmen und verschlüsseln sie auf den Servern der Betroffenen, sodass sie die Firmen im Anschluss erpressen können. Meist wird eine hohe Geldsumme gefordert oder die Daten landen im Darknet. Wie viele Daten in Rheinland-Pfalz insgesamt erbeutet werden konnten, ist laut Landesdatenschutz aktuell noch nicht absehbar. Die Ermittlungen in dem Fall laufen.
15: Die Taskforce der Regierungskoalition zu den hohen Energiepreisen beschäftigt sich heute unter anderem mit dem Tankrabatt. Der gilt noch bis Ende Juni. Die SPD will ihn durch einen Spritpreisdeckel ablösen. Das hat der Co-Vorsitzende der Taskforce Zorn im ARD-ZDF-Morgenmagazin gesagt. Weiteres Thema der Arbeitsgruppe, das Kerosin. Momentan gäbe es genug Flugbenzin, so Zorn. Man müsse aber auch sicherstellen, dass die Menschen auf jeden Fall in den Urlaub fliegen und wieder zurückkommen können. Der Bundestag hat in erster Lesung über das antragslose Kindergeld beraten. Finanzminister Klingbeil sagte, die Neuregelung werde das Leben von Hunderttausenden Familien leichter machen. Pro Jahr erwarte er rund 300.000 Erstanträge. Das Kindergeld soll ab dem zweiten Kind künftig automatisch ausgezahlt werden, weil dann schon alle Daten bei der Familienkasse vorliegen. Für das erste Kind soll die Regelung ab Ende 2027 möglich sein. Kritik kam von der AfD. Sie befürchtet einen Missbrauch, wenn das Geld ohne Antrag ausgezahlt wird. Im Bundestag steht außerdem noch die Apothekenreform auf der Tagesordnung. Apotheken sollen künftig mehr Leistungen anbieten dürfen. Landwirte in der Europäischen Union sollen künftig wieder günstiger an bestimmte importierte Düngemittel kommen. Nach einem Beschluss des EU-Rats werden dafür die Standardzölle auf Einfuhren von Stickstoffdünger und den dazugehörenden Vorprodukten für ein Jahr ausgesetzt. Nach Angaben der Europäischen Kommission können so rund 60 Millionen Euro an Einfuhrzöllen gespart werden. Die Zeit, es ist 12.04 Uhr.
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13: Jens Alinja hat die Übersicht.
14: Hallo und hier erstmal eine Warnmeldung von der B9 in Koblenz. Vorsichtig fahren zwischen Hauptbahnhof und B49 Saarplatz. Da gab es einen Unfall auf der linken Spur. Hier hat sich die Lage deutlich gebessert. Auf der A3 Köln Richtung Frankfurt zwischen Idstein und Wiesbaden-Niedernhausen jetzt noch knapp 4 Kilometer Stauwartezeit. Im Moment noch 20 Minuten. A8 Karlsruhe Richtung Stuttgart zwischen drei Karlsruhe und Karlsbad auch ein bisschen Entspannung. Jetzt nur noch 3 Kilometer Stau nach dem Unfall, Zeitverlust 15 Minuten. Und die A63 Kaiserslautern Richtung Mainz nach einem Unfall zwischen Sembach und Göllheim. Jetzt noch 5 Kilometer Stau, dauert aktuell knapp eine halbe Stunde länger. Kommt überall sicher an euer Ziel.
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13: Viel Sonne, einige Wolken, bis 29 Grad heute und der SWR1-Wetter-Trend. Dann gehen wir in das lange Pfingstwochenende. Das wird sonnig und heiß. Morgen bis Montag Höchstwerte so um die 32, 33 Grad.
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13: Mit Birgit Steinbusch. Der Landkreis Kusel wollte von jungen Leuten wissen, wie findet ihr es eigentlich hier? Wollt ihr später hierbleiben? Und die fanden das ganz gut, dass sie gefragt werden.
1: Es wird ja eher über Jugendliche geredet als mit Jugendlichen meistens, zumindest in meiner Auffassung.
13: Hunderte haben online geantwortet, Wünsche, Ängste, Zukunft. Und es gab auch Überraschendes, die Ergebnisse diese Stunde bei uns.
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0: Der Freitag, SWR1 Rheinland-Pfalz, und das Pfingstwochenende ist ja wettermäßig perfekt für alle, die mit Campingbus oder Wohnwagen unterwegs sind. Und da gibt es coole Trends in diesem Jahr. Katharina Bruns aus unserer Verbraucherredaktion, was ist da weit vorn?
1: Ja, also ein Trend, der sich überall zeigt, ist Camping Light. Leichtgewichte sind zum Beispiel aufblasbare Küchen, aufblasbare Betten und auch aufblasbare Zelte. Das hat den Vorteil, dass es Gewicht und Platz spart und damit eben auch Sprit. Und das wird ja gerade immer wichtiger. Darum werden auch Campinganhänger immer leichter. Und das schon wiederum auch die Reichweite von E-Autos. Und es kommt noch ein weiterer Pluspunkt hinzu. Leichte Anhänger können auch mit Führerscheinklasse B gefahren werden. Davon wiederum profitiert besonders die jüngere Zielgruppe der Camper.
0: Also es geht mehr als die Luftmatratze, ja. Wenig Gewicht und damit dann auch so richtig in die freie Natur.
1: Ja, was in diesem Jahr auch immer wichtiger wird, ist autark zu sein. Das heißt, ohne Strom- und Wasseranschlüsse irgendwo frei stehen zu können. Daher auch die steigende Nachfrage nach Allrad-Wohnmobilen oder Offroad-Campern. Die sind nämlich auch auf unebenem Terrain sicher. Und immer mehr Camper legen sich auf Photovoltaikanlagen oder Powerstations zu, mit denen man nämlich dann auch energieunabhängig ist. Und ich habe noch einen Trend von ARD-Camping-Experte Friso Richter zugeflüstert bekommen, von dem wohl kaum einer laut spricht, das Klo. Hört sich ulkig an, aber er sieht bei seinen Touren für die ARD-Serie Der Campingcheck derzeit wohl, dass das Chemieklo so langsam out wird. Was er aber immer öfter sieht, sind Trockentrenntoiletten. Die funktionieren zum Beispiel mit Streu und ohne Wasser. Oder auch Verbrennungstoiletten, in denen das Geschäft verbrannt wird und nur noch die Asche übrig bleibt. Und dann gibt's noch die Variante, bei der das Geschäft sauber in einzelne Päckchen verpackt wird. Quasi das Prinzip Hundekotbeutel. Nur, dass das hierbei noch richtig verschweißt wird.
0: Klingt interessant, aber man muss ja nicht jeden Trend mitmachen. Katharina Bruns aus unserer Verbraucherredaktion.
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0: Bon Jovi Legendary. Und Jens, du hast Neues?
1: Im Moment aufpassen auf der B256 zwischen der A61 Anschlussstelle Kruft und dem Abzweig nach Kruft. Dort steht ein Pannenfahrzeug im Kurvenbereich.
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3: Ja, was ziehen wir heute an bei bis zu 29 Grad? Weihnachtssocken, ne? So wie Bundestrainer Julian Nagelsmann gestern, welche mit Zuckerstangen drauf.
0: Dann ist Nagelsmann noch was aufgefallen.
4: Ich habe ja auch zwei Flecken auf der Hose, das ist Deo übrigens.
3: Endlich sind Deo-Flecken salonfähig.
0: Ja, oder wenn ihr heute Morgen mit Zahnpasta kleckert, völlig egal.
3: Alles wurscht.
0: In Uerzig an der Mosel sind über Pfingsten Tage der offenen Weinkeller. Das ist praktisch, oder? Weil da ist es eher kühl.
5: Das stimmt. Man soll ja bei großer Hitze viel trinken. Die kühle Luft in den Weinkellern, die schadet auch nicht.
3: Ob im Weinkeller, beim Ausflug mit der Family, Grillen mit Freunden oder bei der Wandertour.
0: Wir wünschen euch ein tolles, sonniges Pfingstwochenende.
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0: Es ist 12.30 Uhr.
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0: Aus unserer Nachrichtenredaktion Eva Zofko.
2: Guten Tag. Der Bundestag hat eine Apothekenreform beschlossen. Patienten sollen dort in Zukunft mehr Leistungen wie Impfungen, Vorsorge und Tests bekommen können. Apotheken sollen in bestimmten Fällen außerdem verschreibungspflichtige Medikamente ohne ein Rezept abgeben können. Gesundheitsministerin Wagen sagte, um die Versorgung sicherstellen zu können, müssten die Aufgaben auf mehr Schultern verteilt werden. Apotheken spielten dabei eine zentrale Rolle. Von einem Cyberangriff auf Kliniken in Deutschland ist auch die Unimedizin Mainz betroffen. Das hat der Landesdatenschutz mitgeteilt. Die Hacker hatten Patientendaten bei einem externen Dienstleister für medizinische Einrichtungen gestohlen. Dieser erstellt Abrechnungen für Privatpatienten und für wahlärztliche Leistungen. In Mainz sind nach SWR-Informationen mehrere hundert Patientinnen und Patienten der Uniklinik betroffen. Der Stadtrat Bad Kreuznach hat dem neuen Jahresticket für das Parken in einigen Wohnstraßen der Stadt zugestimmt. Anwohner hatten gegen hohe Parkgebühren protestiert, die seit Anfang des Jahres vor ihren Häusern fällig wurden. SWR-Reporterin Sibylle Jacobi.
3: Schon ab kommenden Montag gibt es jetzt ein Jahresticket in den Straßen im Kurgebiet zum Preis von 180 Euro. Damit kostet das Jahresticket dort genauso viel wie das Anwohnerparken in anderen Bereichen der Stadt. Das günstigere Jahresticket kann jeder kaufen. Deshalb soll auch beobachtet werden, ob damit dann mehr Autos in den betroffenen Straßen unterwegs sind oder Langzeitparker deswegen ihre Plätze in den Parkhäusern aufgeben. Wenn das Jahresticket sich aber bewährt, könnte es künftig auch auf weitere Gebiete die in der Stadt ausgeweitet werden und damit die Anwohnerparkausweise ersetzen.
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4: Und da starten wir mit der A8 Karlsruhe Richtung Stuttgart. Zwischen 3 Karlsruhe und Karlsbad 2 Kilometer Stau noch nach einem Unfall. Zeitverlust dort 10 Minuten. A63 Kaiserslautern Richtung Mainz. Zwischen Winnweiler und Göllheim 2 Kilometer stockender Verkehr. A643 von Wiesbaden nach Mainz, auch hier 2 Kilometer Stop and Go zwischen Mainz-Mombach und Dreieck-Mainz. Und es geht nochmal auf die A65 zwischen Ludwigshafen und Landau, zwischen Deidesheim und Neustadt-Weinstraße Süd in beiden Richtungen an der Baustelle 1 Kilometer Stau. Und jetzt noch ganz aktuell die A61 Koblenz Richtung Ludwigshafen zwischen Kreuz Frankenthal und Kreuz Ludwigshafen. 5 Kilometer stockender Verkehr, das auf verschiedene Abschnitte verteilt. Kommt überall sicher an euer Ziel.
0: Ein sonniger Freitag. Es wird auch schon richtig warm heute, bis 29 Grad. Und der SWR1-Wettertrend. Das Pfingstwochenende legt da noch einiges drauf. Morgen bis Montag Spitzenwerte knapp über 30 Grad. Dazu auch immer viel Sonne. 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

0: Der Freitag, SWR1 Rheinland-Pfalz. Kleine Dörfer, weite Felder, überschaubarer Nahverkehr. Der Landkreis Kusel in der Westpfalz. Und da hat man sich da gefragt, was ist eigentlich mit den jungen Leuten hier? Bleiben die oder ziehen sie irgendwann schnellstmöglich weg? Und hat eine Online-Umfrage gemacht. Unter allen im Alter von 12 bis 25. Knapp 700 haben mitgemacht, weil sie auch gut fanden, dass sie gehört werden.
1: Es wird ja eher über Jugendliche geredet als mit Jugendlichen meistens, zumindest in meiner Auffassung.
0: Es ging um Wünsche, Ängste, Zukunft und es gab auch überraschende Antworten, hat Kreisentwicklungsplaner André Stock unserer Reporterin Maren Kaps erzählt.
2: Tatsächlich, was wir auch nicht so ganz oder gänzlich auf dem Schirm hatten, war wirklich das Thema der mentalen Gesundheit, das, was die jungen Menschen bewegt. Man konnte sich natürlich vorstellen, jetzt auch nach Corona, dass das ein ganz großes Thema ist bei unseren Jugendlichen. Uns war das jetzt nicht so bewusst und wir sind dankbar dafür, dass das Thema dann eben dementsprechend nochmal aufgekommen ist.
3: Mentale Gesundheit, Arbeit, Mobilität, Politik. Die Jugend in Kusel hat Sorgen. Das hat die Befragung gezeigt. Landrat Johannes Huber hört sie mit gemischten Gefühlen.
4: Das ist Hoffnung und Wunsch zugleich eigentlich. Wir wollen ja auf die Jugendlichen eingehen, wir wollen ihre Perspektive sehen und dann bestenfalls auch was mit ihnen gemeinsam entwickeln, dass sie auch lieber in unserem Landkreis dann bleiben, denn wir haben immer das Problem demografischen Wandel, der uns sehr stark treffen wird oder eigentlich schon trifft und auch die Jugendlichen vielleicht nicht mehr so attraktiv im ländlichen Raum sehen.
3: Gehen oder bleiben? Das ist also die Frage. Und die Antwort der Jugend fällt überwiegend positiv aus. 53% sagen, sie können sich vorstellen, ihre Zukunft in Kusel zu verbringen.
5: Also mir gefällt es in Kusel sehr, weil man viel Teilhabe haben kann, viel Mitbestimmung.
6: Freundschaft, Spielen, mit Familie rausgehen, spazieren gehen, Sport.
7: Kusel hat viel Potenzial auf jeden Fall, sich weiterzuentwickeln.
8: Es gibt halt verschiedene Komponente, die dafür sprechen, dass ich hier bleibe, wie zum Beispiel meine Familie oder dass es hier halt eher ländlich ist und ich bevorzuge das normalerweise auch. Aber ich weiß halt noch nicht, wie das mit meinem Berufsleben dann in der Zukunft ist.
3: Und damit spricht sie vielen Jugendlichen in der Region aus der Seele.
0: Der Landkreis Kusel und seine Umfrage unter jungen Leuten, um zu erfahren, bleibt ihr oder geht ihr?
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Der Freitag. Jetzt aber. An diesem Wochenende soll es in Bingen die Nacht der Verführung geben mit Musik, Wein und Lichtershow auf dem Rochusberg. Wurde ja schon mal verschoben, weil das Wetter nicht gut war. Aber da gibt's ja diesmal gar keine Zweifel. Heute 17 Uhr fängt es an, geht bis Sonntag. Da wird in den Weinbergen der Frühsommer gefeiert. Und ich sag euch, mit einer Aussicht zum Wegfliegen.

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15: Und es gibt was Neues aus unserer Verkehrsredaktion, Jens Alinja.
16: Von der A5 Frankfurt Richtung Kassel. Aufpassen zwischen Frankfurt-Westhafen und Westkreuz Frankfurt. Dort liegt ein Metallteil auf der linken Spur, kurz vor dem Westkreuz.
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17: 13 Uhr im Studio Eva Zofko. Der Bundestag ist mit der Apothekenreform einverstanden. Die Mainzer Unimedizin ist unter den betroffenen Kliniken eines Hackerangriffs. Und das Wetter in Rheinland-Pfalz, am Nachmittag Sonne und lockere Wolken bis 29 Grad. Der Bundestag hat eine Apothekenreform beschlossen. Patienten sollen dort künftig mehr Leistungen wie Impfungen, Vorsorge und Tests bekommen. Apotheken sollen in bestimmten Fällen außerdem verschreibungspflichtige Medikamente ohne ein Rezept abgeben können. Erlaubt werden sollen auch bestimmte Blutentnahmen, um Medikamentenwirkungen zu kontrollieren. Gesundheitsministerin Wagen sagte, um die Versorgung sicherstellen zu können, müssten die Aufgaben auf mehr Schultern verteilt werden. Apotheken spielten dabei eine zentrale Rolle. In Deutschland sind vergangenes Jahr so wenige neue Wohnungen entstanden wie seit 14 Jahren nicht mehr. Nach Berechnungen des Statistischen Bundesamts waren es rund 206.000 und damit 18% weniger als im Jahr davor. Oliver Neuroth mit Reaktionen aus Berlin.
18: Bundesbauministerin Huberts spricht von schlechten Zahlen. Allerdings sieht Huberts einen Hoffnungsschimmer. Die Zahl der Baugenehmigungen ist im vergangenen Jahr stark angestiegen, nämlich um knapp 11%. Das Verbändebündnis Wohnungsbau bezeichnet die neuen Zahlen als dramatisch. Deutschland stecke in einer tiefen strukturellen Wohnungsbaukrise. Das Bündnis fordert, dass das Programm der Bundesregierung für einfacheres Bauen mit niedrigeren Standards schneller umgesetzt wird. Außerdem verlangt es eine attraktivere staatliche Bauförderung.
17: Der ehemalige rheinland-pfälzische Landtagspräsident Hering wird nach heftiger Kritik doch nicht zweiter Geschäftsführer von Lotto Rheinland-Pfalz. Der SPD-Politiker sagte, er stehe für diesen Posten nicht zur Verfügung und es sei ein Fehler gewesen, diese Möglichkeit in Betracht gezogen zu haben. In der Öffentlichkeit dürfe außerdem nicht der Eindruck entstehen, dass es sich bei der Geschäftsführung der landeseigenen Lotto GmbH um einen Versorgungsposten handele, so Hering weiter. Die Mainzer Unimedizin ist ebenso wie viele weitere Kliniken in Deutschland von einem Cyberangriff betroffen. Nach SWR-Informationen wurden Daten von mehreren hundert Patientinnen und Patienten der Uniklinik gestohlen. Ziel des Cyberangriffs war ein externer Dienstleister für Krankenhäuser. SWR-Reporter Marco Schüler mit Einzelheiten.
2: Das Unternehmen aus dem Saarland erstellt Abrechnungen für Privatpatienten sowie für wahlärztliche Leistungen. Normale Kassenpatienten müssen sich also keine Sorgen machen. Die sensiblen Gesundheitsdaten der Betroffenen wurden bei einem sogenannten Ransomware-Angriff von den Hackern erbeutet. Normalerweise klauen die Täter bei solchen Angriffen die Daten von Unternehmen und verschlüsseln sie auf den Servern der Betroffenen, sodass sie die Firmen im Anschluss erpressen können. Meist wird eine hohe Geldsumme gefordert oder die Daten landen im Darknet. Wie viele Daten in Rheinland-Pfalz insgesamt erbeutet werden konnten, ist laut Landesdatenschutz aktuell noch nicht absehbar. Die Ermittlungen in dem Fall laufen.
17: Ein Verurteilter, der im Januar aus dem Maßregelvollzug des Pfalz-Klinikums Klingen-Münster geflohen war, ist wieder zurück. Wie die Staatsanwaltschaft Mainz mitteilte, wurde der Mann am 7. Mai in Liverpool gefasst. Die britischen Behörden bewilligten die Auslieferung. Beamte des Landeskriminalamts brachten den Mann zurück ins Pfalz-Klinikum Klingen-Münster. Weshalb der Mann verurteilt wurde, teilte die Staatsanwaltschaft nicht mit. In Klingen-Münster sind psychisch kranke Straftäter untergebracht. Der spanische Fußballtrainer Pep Guardiola wird den englischen Spitzenclub Manchester City verlassen. Der 55-Jährige kündigte seinen Rücktritt zum Saisonende an. Sein Vertrag wäre aber noch ein weiteres Jahr gelaufen. Er wisse, dass es Zeit für ihn sei, teilte Guardiola in einer ersten Reaktion mit. Am vergangenen Samstag holte er zum dritten Mal den englischen Pokal. Es ist der 41. Titel in seiner Trainerkarriere. Die Zeit, es ist 13.04 Uhr.
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15: Jens Alinja hat den Überblick.
19: Und hier ist Zeit gefragt auf der A60 Mainz Richtung Rüsselsheim. Zwischen Ginsheim-Gustavsburg und Rüsselsheim-Königstetten steht ein Pannenfahrzeug auf der linken Spur im Baustellenbereich. Verursacht etwa 6 Kilometer Stau und dauert aktuell eine halbe Stunde länger. A61 Speyer Richtung Koblenz. Zwischen Schifferstadt und Kreuz Ludwigshafen gab es einen Unfall auf der linken Spur. 4 Kilometer steht ihr im Stau, verliert etwa eine Viertelstunde. A643 von Mainz nach Wiesbaden. 4 Kilometer Stop and Go erwarten euch zwischen Mainz-Gordensenheim und Schiersteiner Kreuz mit einer Viertelstunde plus. A643 Wiesbaden Richtung Mainz zwischen Mainz-Mombach und Raig-Mainz 2 Kilometer Stau. Es geht auf die A65 Ludwigshafen-Landau zwischen Deidesheim und Neustadt-Weinstraße Süd 2 Kilometer Stau in beiden Richtungen an der Baustelle. Und die B42 Bonn Richtung Koblenz zwischen der A48 Bendorf-Neuwied und Fallenda 2 Kilometer Stau mit 10 Minuten plus. Kommt überall sicher an euer Ziel.
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15: Wir haben meistens Sonne, nur mal ab und zu ein paar Wolken. Dazu Höchstwerte bis 29 Grad und der SWR1-Wettertrend. Das lange Pfingstwochenende können wir dann so zusammenpacken. Ja, an allen Tagen ist es sehr sonnig, sehr warm. Morgen bis Montag immer so bis 32, 33 Grad.
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15: Mit Birgit Steinbusch. Einen schönen Freitag.

0: Langen sonnigen Pfingstwochenende, das ist natürlich auch ideales Wetter für alle, die gerne mit Wohnwagen, Campingbus oder Zelt unterwegs sind. Die Plätze bei uns im Land sind jedenfalls gut gebucht. Der Campingplatz am Klausensee bei Waldfischbach-Burgalben ist am Wochenende rappelvoll. Juliane Klüssendorf hat uns gesagt, was das dann für Sie und Ihr Team bedeutet.
1: Sehr viel Freude, viel arbeiten, aber wir machen das alle gerne. Wir freuen uns auf unsere Gäste und können es kaum erwarten, dass es losgeht. Es sind die Feiertage. Wochenenden, die bei uns über die letzten Jahre hinweg immer beliebter wurden. Es ist nicht nur Pfingsten, sondern auch Fronleichnam. Da müssen wir die Gäste auch schon enttäuschen. Da sind wir leider schon ausgebucht.
0: Und Sie merken auch die hohen Spritpreise. Gäste verlängern gerne mal ihren Urlaub am Klausensee, verzichten dann auf weitere Fahrten.
1: Die kamen ursprünglich für geplant 3 Nächte und sind dann in Summe 4 Wochen bei uns geblieben, weil es ihnen so gut gefallen hat und weil sie halt einfach gesagt haben, wenn es hier so schön ist, warum sollten wir noch woanders hinfahren? Wir haben die Erfahrung gemacht, dass die Gäste zwar natürlich zu uns kommen, aber dann dafür gerne länger bei uns bleiben, weil sie sich wohlfühlen, anstatt noch andere Zwischenstops einzulegen auf ihrer Reise.
0: Juliane Klüssendorf vom Campingplatz Klausensee in der Südwestpfalz. Pfingsten plus Sonne, eine perfekte Kombination für die Campingplätze und Camper in Rheinland-Pfalz.
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0: Die 80er, When the Rain Begins to Fall, das wird heute nicht passieren. Aber Jens, du hast Neues.
1: Aufpassen auf der A5, Frankfurt Richtung Kassel. Zwischen Nordwestkreuz Frankfurt und Raststätte Taunusblick ist eine ungesicherte Unfallstelle auf der linken und der mittleren Spur.
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0: Es ist 13.30 Uhr.
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0: Die Nachrichten mit Eva Zofko.
2: Guten Tag. Der Bundestag hat eine Apothekenreform beschlossen. Patienten sollen dort in Zukunft mehr Leistungen wie Impfungen, Vorsorge und Tests bekommen können. Apotheken dürfen in bestimmten Fällen außerdem verschreibungspflichtige Medikamente ohne ein Rezept ausstellen. Vor dem Landgericht Frankenthal hat der Mordprozess gegen einen Mann aus Ludwigshafen begonnen. Anfang November soll er seine Ehefrau mit mehr als 40 Messerstichen getötet haben. Laut Staatsanwaltschaft handelte der Mann aus Wut und Eifersucht. Er sei davon ausgegangen, dass seine Frau fremdgegangen war. Vor Prozessbeginn haben sich am Morgen 25 Teilnehmer mit Plakaten mit der Aufschrift »Stoppt Femizide« zu einer Kundgebung vor dem Landgericht versammelt. Autofahrer brauchen ab heute vor allem auf den Autobahnen wahrscheinlich viel Geduld. Der ADAC rechnet wegen des Pfingstwochenendes mit vielen Staus. Aus dem Norden von Rheinland-Pfalz berichtet Christian Giese-Kessler.
3: Besonders im Fokus stehen wie immer die beiden Nord-Süd-Strecken auf der A3 und A61. Die A3 sei eine der Hauptverkehrsachsen zwischen Köln und Frankfurt und deswegen besonders stauanfällig. Das gleiche gilt nach Angaben eines ADAC-Sprechers für die A61, insbesondere im Bereich der Großbaustellen bei Boppert. Hier komme es schon ohne den zusätzlichen Urlaubsverkehr regelmäßig zu längeren Staus. Der ADAC rechnet damit, dass die Behinderungen am Freitag und am Pfingstmontag am größten sind, auch Samstag und Dienstag gehen die Experten von dichtem Verkehr aus.
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4: Und der startet mit einer Warnmeldung von der A3 Köln Richtung Frankfurt. Vorsichtig fahren zwischen Kelsterbach und Frankfurter Kreuz. Dort ist eine ungesicherte Unfallstelle auf der linken Spur. Wir schauen auf die A60 Rüsselsheim Richtung Mainz. Zwischen Echtsheim Ost und Kreuz Mainz Süd wie so oft 2 Kilometer Stop and Go. A60 Mainz Richtung Rüsselsheim. Hier bessert sich die Lage deutlich. Zwischen Ginsheim, Gustavsburg und Bischofsheim noch knapp 2 Kilometer Stau mit 10 Minuten plus. A61 Speyer Richtung Koblenz. Zwischen Schifferstadt und Kreuz Ludwigshafen gab es einen Unfall auf der linken Spur. 4 Kilometer Stauzeitverlust, etwa 20 Minuten. A643 Mainz Richtung Wiesbaden. Zwischen Dreieck Mainz und Schiersteiner Kreuz steht ihr im 5 Kilometer Stau und stockendem Verkehr mit 20 Minuten plus. In der Gegenrichtung 2 Kilometer Stau ab Wiesbaden-Dotzheim. Die A65 Ludwigshafen-Landau zwischen Deidesheim und Neustadt-Weinstraße Süd 2 Kilometer Stau in beiden Richtungen an der Baustelle. Und die B42 Bonn Richtung Koblenz zwischen der A48 Bendorf-Neuwied und Fallenda 2 Kilometer Stau und das dauert etwa eine Viertelstunde länger. Kommt überall sicher an euer Ziel.
0: Das ist ein Freitag mit viel Sonne, nur ein paar Wolken. Heute schon Höchstwerte bis 29 Grad. Dann geht's ins lange Wochenende, da wird es richtig warm. Der SWR1-Wettertrend. Morgen bis Pfingstmontag weiter dieses wirklich stabile Hoch. Es bleibt sonnig. An allen Tagen haben wir in der Spitze so knapp über 30 Grad. 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

0: Die 80er und Rod Stewart fragt, what am I gonna do? Ich glaube, am Wochenende fragt sich das keiner.
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0: Da haben wahrscheinlich alle schon einen Plan, ja. Also es ist wieder ein XXL-Wochenende. Es wird das wärmste und sonnigste bislang. Gernot Schütz aus unserem Wetterstudio. Wenn wir mal nach vorne gucken, eigentlich können wir ja morgen bis Pfingstmontag zusammenpacken, oder?
2: Ja, im Grunde genommen schon sonnig und heiß, nachts angenehm. Also die kommende Nacht zum Beispiel 16 bis 9 Grad und das wird dann auch in den folgenden Nächten so sein. Und dann tagsüber 26 bis 32 Grad am morgigen Samstag und dann am Pfingstsonntag und Montag sogar noch ein Ticken heißer. 27 bis 33 Grad sind da möglich. Und dazu scheint natürlich von früh bis spät die Sonne.
0: Schon ein stabiles Hoch, ja. Und dann ab Dienstag?
2: Also am Dienstag selbst ändert sich wahrscheinlich noch nicht viel. Am Mittwoch wird es dann ein bisschen kühler, aber kühler heißt dann immer noch Werte so etwa zwischen 22, 23 und 28 Grad. Also auf jeden Fall noch sommerlich, aber eben nicht mehr ganz so heiß. Von Nordosten wird es dann her ein bisschen frischer und von daher kann man sagen, der Sommer ist jetzt gekommen, um zu bleiben.
0: Pfingsten, ja, kann er machen. Pfingsten und die Tage danach werden sonnig. Gernot Schütz aus unserem Wetterstudio.

0: Donna Summer und Hard Stuff am Freitag. Und egal, wo wir am Wochenende in Rheinland-Pfalz sind, Eisdielen gehören ganz sicher zu unseren Lieblingsorten. Ah, es ist nur immer so schwer, sich zu entscheiden.
1: Ich hätte Vanille, Schokolade, Haselnuss, Stracciatella, Pistazie. Was hätten Sie denn gerne?
0: Alles.

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20: SWR 1 Rheinland-Pfalz mit Birgit Steinbusch und gleich dann mit Hans Lohmann. Noch einen schönen Freitag.

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1: 14 Uhr im Studio Eva Zofko. Bei dem Hackerangriff auf die Mainzer Unimedizin sind bis jetzt keine Daten im Darknet entdeckt worden. Der FC Bayern geht morgen ohne Torhüter Neuer ins DFB-Pokalfinale. Und das Wetter in Rheinland-Pfalz, am Nachmittag Sonne und lockere Wolken bis 29 Grad. Von dem bundesweiten Cyberangriff auf Kliniken sind nach Einrichtungen in Rheinland-Pfalz betroffen, vor allem die Unimedizin in Mainz. Nach Angaben der Landesdatenschutzstelle wurden bisher aber keine Daten im Darknet veröffentlicht. SWR-Reporter Marco Schüler.
2: Die Universitätsmedizin in Mainz hat inzwischen bestätigt, dass fast 2800 Patientinnen und Patienten von dem Datenklau betroffen sind. Geklaut wurden bei der Unimedizin laut dem gehackten Unternehmen sensible Gesundheitsdaten, ausschließlich von Privatpatienten und Selbstzahlern. Bei dem Hack handelt es sich um einen Ransomware-Angriff auf den Dienstleister Unimed im Saarland. Für gewöhnlich klauen die Täter bei solchen Angriffen die Daten von Unternehmen und verschlüsseln sie auf den Servern der Betroffenen, sodass sie die Firmen im Anschluss erpressen können. Meist wird eine hohe Geldsumme gefordert oder die Daten landen bei ausbleibender Zahlung im Darknet. Wie viele Daten in Rheinland-Pfalz insgesamt erbeutet werden konnten, ist laut Landesdatenschutzstelle allerdings noch nicht bekannt.
1: Der Bundestag hat die Apothekenreform beschlossen. Patienten sollen dort künftig mehr Leistungen bekommen, etwa Impfungen, einfache Bluttests oder Vorsorgeuntersuchungen. Aus unserem Hauptstadtstudio Dietrich Karl Meurer.
3: Außerdem können Sie bestimmte verschreibungspflichtige Medikamente ohne neues Rezept abgeben, wenn Patientinnen und Patienten sie bereits länger einnehmen oder wenn es sich um einfache akute Erkrankungen handelt. Für Kundinnen und Kunden bedeutet das oft weniger Arzttermine, kürzere Wege und schnellere Hilfe. Auch bei Lieferengpässen soll es schneller gehen. Fehlt ein Medikament, können Apotheken leichter ein gleichwertiges Präparat aus dem eigenen Bestand abgeben. Um die Versorgung vor allem auf dem Land zu verbessern, wird es einfacher, Zweigapotheken zu eröffnen.
1: Die Stimmung in der deutschen Wirtschaft hat sich im Mai wieder etwas erholt. Laut einer Umfrage des Münchner IFO-Instituts stieg der Geschäftsklimaindex auf 84,9 Punkte nach 84,5 Punkten im April. Ausschlaggebend dafür seien positivere Einschätzungen im verarbeitenden Gewerbe, also etwa in der Automobilbranche. IFO-Chef Füst sagte, die Stimmung in der Logistik und in der Tourismusbranche bleibe angespannt, sei aber nicht mehr so katastrophal wie im April. Die EU-Länder streichen für ein Jahr die Zölle auf Stickstoffdünger und Vorprodukte für dessen Herstellung mit Ausnahme für Einfuhren aus Russland. Der EU-Rat will so die Bauern entlasten, weil die Preise unter anderem wegen des Iran-Konflikts extrem gestiegen sind. Außerdem haben die Länder die Chip-Pflicht für Hunde und Katzen beschlossen, um illegalen Handel einzudämmen. Zum heutigen Internationalen Tag der Artenvielfalt hat das SWR Data Lab untersucht, wie es den Feldvögeln in Rheinland-Pfalz geht. In bestimmten Flächen hat es demnach weniger Artenzahlen gegeben. Axel Weiß hat die Details.
4: Für einzelne Vogelarten sind die Veränderungen dramatisch. Das Braunkehlchen etwa wurde jetzt in 3/4 weniger Flächen gesichtet als bei der letzten Erhebung. Über 50% abgenommen haben Rebhuhn und Wiesenpieper. Von 11 typischen Feldvogelarten kommen 9 inzwischen auf weniger Flächen vor als noch 2009, darunter auch einstige Massenvögel wie die Feldlerche. Vogelschützer machen für diese Entwicklung vor allem den Lebensraumverlust der Feldvögel durch eine industrialisierte Landwirtschaft verantwortlich.
1: Der FC Bayern muss im DFB-Pokalfinale auf Stammtorwart Manuel Neuer verzichten. Die Partie komme für den 40-Jährigen nach seiner Wadenverletzung zu früh, teilte der deutsche Meister mit. Die Weltmeisterschaft sei aber nicht in Gefahr. Die Münchner treffen morgen Abend auf Titelverteidiger VfB Stuttgart. Die Zeit 14.04 Uhr.
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5: Einiges los auf den Straßen. Es geht los auf der A5 Frankfurt Richtung Kassel zwischen Frankfurt-Niederrad und Rastätte-Taunus-Blick. Unfall auf dem linken und dem mittleren Fahrstreifen. Deshalb 8 Kilometer Stau. Es dauert 45 Minuten dort länger. A60 Rüsselsheim Richtung Mainz zwischen Mainz-Hechtsheim-Ost und Kreuz Mainz-Süd. 2 Kilometer stockend. A61 Speyer Richtung Koblenz zwischen Schifferstadt und Kreuz Ludwigshafen. Unfall auf der linken Spur. 3 Kilometer Stau. Viertelstunde plus. A643 Mainz Richtung Wiesbaden zwischen Dreieck-Mainz und Schiersteiner Brücke. 4 Kilometer Stau, 25 Minuten plus. Gegenrichtung 3 Kilometer Stau dort. A65 Ludwigshafen-Landau zwischen Deidesheim und Neustadt an der Weinstraße Süd. 2 Kilometer Stau in beiden Richtungen. Grund ist die Baustelle dort. B42 Bonn Richtung Koblenz zwischen dem A48 Anschluss Bendorf-Norwied und Fallendar 2 Kilometer Stau, Viertelstunde plus. Kommt gut und sicher an, ich wünsche gute Fahrt.
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5: Sehr, sehr viel Sonne und ein sehr schönes Sommergefühl. 24 Grad auf den Eifelhöhen, 29 Grad in der Südpfalz. Das ist den ganzen Nachmittag. Also wunderbar strahlend kommende Nacht, ist es klar im Himmel. Und gar nicht so kühl mit 16 bis 9 Grad Tiefstwerten. Und im SWR1 Rheinland-Pfalz-Wettertrend ein heißes Pfingstwochenende mit viel Sonne, lockeren Wolken. Morgen bis 32 Grad, danach 27 bis 33 Grad sogar.
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5: Mit Hans Lohmann. Hallo, guten Tag. Ja, und wenn schon so heiß ist, dann stellt sich die Frage, stimmt's eigentlich, dass es gefährlich ist, wenn man sich mit einem beherzten Sprung in den Badesee abkühlt, bei eben, sagen wir mal, 33 Grad Sommertemperatur draußen, aber der See ist noch im Frühlingsmodus und mit zum Beispiel 14 Grad saukalt. Also, ist es gefährlich? Ja, nein. Ich spreche drüber mit einem Experten der DLRG gegen 20 vor 3.
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Es gibt Wichtiges Neues aus der Verkehrsredaktion von SWR1 Rheinland-Pfalz. Bitte passt besonders auf, A5 Karlsruhe Richtung Frankfurt. Zwischen Karlsruhe Nord und Bruchsal ein Metallteil auf dem rechten und dem mittleren Fahrstreifen.

0: Ja, und schwupps ist er da, der Hochsommer. Und bei Sommer werden wir jetzt, ist es eigentlich auch sonst wie im richtigen Leben. Es gibt Gutes und Schlechtes. In dem Fall gutes Eis aus der Eisdiele oder eben weniger gutes Eis. Ernährungsexpertin Sabine Schütze aus der Umweltredaktion von SWR1 Rheinland-Pfalz. Viele Eisdielen hängen ein Schild raus mit der Aufschrift aus eigener Produktion. Ist das ein Zeichen für gute Qualität?
1: Leider nein, denn selbst wenn die Betreiber der Eisdiele einfach nur fertiges Eispulver mit Wasser oder Milch anrühren, kann das Eis daraus als selbstgemacht angepriesen werden. Das geht sogar, wenn die Erdbeer- oder Schokoeismasse fertig angeliefert wird und vor Ort für die Optik noch etwas Fruchtsoße untergerührt bekommt oder eben auch Schokostückchen. Solche Begriffe wie aus eigener Herstellung sagen also leider nichts aus. Und das ist für uns Eisessende genauso schlecht wie für die Eisdielenbetreiber, die ihr Eis tatsächlich aufwendig und mit hochwertigen Zutaten selbst herstellen. Verbraucherschützer fordern deshalb schon lange entsprechende rechtliche Vorgaben. Letztendlich können wir also nur an der Eistheke nachfragen, wie selbstgemacht das Eis tatsächlich ist und auf eine ehrliche Antwort hoffen. Denn an der Theke müssen nur Allergene und Zusatzstoffe wie Farbstoffe angegeben werden. Färbende Pflanzenextrakte gehören übrigens nicht dazu, denn sie gelten als Zutat und für die gibt es keine Auskunftspflicht.
0: Ja, oder wir machen das Naheliegende und gehen nach der Frage, schmeckt das Eis oder schmeckt es nicht, was durchaus aussagefähiger ist, als es den rein geschmacklichen Anschein hat, Sabine.
1: Zunächst mal sollte die Konsistenz nicht zu fluffig sein, aber angenehm cremig. Milcheis darf keinen fettigen Film auf der kalten Zunge hinterlassen, denn das deutet auf den Einsatz von günstigem Pflanzenfett hin, das in Milcheis eigentlich nichts zu suchen hat. Milcheis und Cremeis schmelzen gut, aber eben nicht wässrig auf der Zunge. Und natürlich sollte ein Eis nicht künstlich schmecken, sondern eindeutig nach dem namengebenden Bestandteil, weil dann tatsächlich Haselnussmus im Nusseis oder auch Erdbeeren im Erdbeereis sind.
0: Das Eis und die Möglichkeit, gutes Eis von schlechtem zu unterscheiden. Sabine Schütze, Ernährungsexpertin aus der Umweltredaktion von SWR1 Rheinland-Pfalz. Und der Gedanke, ein gutes Zitroneneis, bringt mich jetzt an den Rand der Sprechfähigkeit, was aber nicht schlimm ist. Ich halte sowieso die Klappe und lasse Platz für Every Breath You Take, The Police in SWR1 Rheinland-Pfalz.

Taylor Swift und direkt drauf die Energie Marke Level 42 Running in the Family. Hier ist SWR1 Rheinland-Pfalz und das lange Pfingstwochenende kommt glücklicherweise immer näher.

0: Es ist 2:30.
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0: Aus unserer Nachrichtenredaktion Eva Zofko.
2: Guten Tag. Von dem bundesweiten Cyberangriff auf Kliniken sind auch Einrichtungen in Rheinland-Pfalz betroffen. Vor allem die Unimedizin in Mainz. Nach Angaben der Landesdatenschutzstelle wurden bisher aber keine Daten im Darknet veröffentlicht. Wie viele Daten in Rheinland-Pfalz abgegriffen worden sind, ist nicht bekannt. SWR-Reporter Marco Schüler.
3: Die Universitätsmedizin in Mainz hat inzwischen bestätigt, dass fast 2800 Patientinnen und Patienten von dem Datenklau betroffen sind. Geklaut wurden bei der Unimedizin laut dem gehackten Unternehmen sensible Gesundheitsdaten, ausschließlich von Privatpatienten und Selbstzahlern. Bei dem Hack handelt es sich um einen Ransomware-Angriff auf den Dienstleister Unimed im Saarland. Für gewöhnlich klauen die Täter bei solchen Angriffen die Daten von Unternehmen und verschlüsseln sie auf den Servern der Betroffenen, sodass sie die Firmen im Anschluss erpressen können. Meist wird eine hohe Geldsumme gefordert oder die Daten landen bei ausbleibender Zahlung im Darknet.
2: Germersheim will das Artensterben in der Stadt aufhalten. Dabei soll eine sogenannte kommunale Biodiversitätsmanagerin helfen. Ihre Aufgabe ist unter anderem, mehr Platz für Tiere und Pflanzen in der pfälzischen Stadt zu schaffen und vielfältige Ökosysteme aufzubauen. Die Biodiversitätsmanagerin will unter anderem auch Besitzer privater Gärten in ihr Konzept einbeziehen. Der FC Bayern muss im DFB-Pokalfinale auf Stammtorwart Manuel Neuer verzichten. Die Partie komme für den 40-Jährigen nach seiner Wadenverletzung zu früh, teilte der deutsche Meister mit. Die Weltmeisterschaft sei aber nicht in Gefahr, heißt es weiter. Die Münchner treffen morgen Abend im DFB-Pokal-Endspiel auf Titelverteidiger VfB Stuttgart.
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0: 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Jens Alinja für euch in der Verkehrsredaktion.
4: Hallo und gerade reingekommen, eine neue Gefahrenmeldung. Vorsichtig fahren bitte auf der A3 Köln Richtung Frankfurt. Zwischen Neuwied und Raststätte Sessenhausen-West ist eine ungesicherte Unfallstelle. Hier ist Zeit gefragt auf der A5 Frankfurt Richtung Kassel. Zwischen Frankfurt-Niederrad und Raststätte Taunusblick gab es einen Unfall auf dem linken und dem mittleren Fahrstreifen. Mittlerweile 10 Kilometer Staus dauert aktuell 50 Minuten länger. A60 Rüsselsheim Richtung Mainz, zwischen Hechtsheim Ost und Kreuz Mainz Süd 2 Kilometer Stop and Go. Ganz in der Nähe die A643 Mainz Richtung Wiesbaden, zwischen Dreieck Mainz und Schiersteiner Brücke 4 Kilometer Stau und es dauert 25 Minuten länger. In der Gegenrichtung, also von Wiesbaden kommt in Richtung Mainz, 2 Kilometer Stau ab Wiesbaden-Dotzheim mit 10 Minuten plus. A65 Ludwigshafen-Landau zwischen Deidesheim und Neustadt-Weinstraße Süd, 1 Kilometer Stau in beiden Richtungen an der Baustelle. Die B42 Bonn Richtung Koblenz zwischen der A48 Bendorf-Neuwied und Fallendar steht ihr im 2 Kilometer Stau, verliert dort etwa eine Viertelstunde. Jetzt noch ganz aktuell die A3 Köln Richtung Frankfurt zwischen Bad Camberg und Itzstein, 5 Kilometer Stau und stockender Verkehr nach einem Unfall, Zeitverlust dort etwa 20 Minuten. Kommt überall gut an!
0: Sommer pur, dieses lange Pfingstwochenende, heute viel Sonne, 24 bis 29 Grad, Wolken nur vereinzelt mal mit im Spiel. Kommende Nacht bleibt's mild, 16 bis 9 Grad Tiefstwerte, die Wolken verschwinden, wenn sie überhaupt noch da sind. Und dann der Rest des langen Pfingstwochenendes, richtig hochsommerlich, viel Sonne, lockere Wolken, morgen bis 32, danach bis 33 Grad. Hans Lohmann im Studio für euch. Schönen guten Tag. Hallo.
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0: Wichtiges Neues von Jens Alinja jetzt aus der SWR1 Rheinland-Pfalz Verkehrsredaktion.
1: Ja, und das hat da ein SWR1-Hörer gemeldet. Dafür Dankeschön. Vorsichtig fahren auf der A48 Dernbach Richtung Koblenz. Zwischen Dreieck Dernbach und Höhe Grenzhausen. Dort steht ein defekter Wohnwagen auf der rechten Spur.
0: Ein bis zu 33 Grad heißes Pfingstwochenende, da wirkt manch ein Badesee wie ein Magnet zum direkt reinspringen. Aber das Wasser ist noch im Frühlingsmodus, also ja, auf Deutsch gesagt saukalt hier und da. Und dieser Temperaturkontrast macht den Lebensrettern manchmal Arbeit. Marco Vogt, Sprecher des Landesverbands Rheinland-Pfalz der Deutschen Lebensrettungsgesellschaft, DLRG, in Lehmen an der Mosel. Hallo, guten Tag.
2: Ja, schönen guten Tag, hallo Manado.
0: Warum ist es so riskant, bei 30 Grad in so kaltes Wasser zu springen?
2: Naja, wenn Sie in das Wasser reingehen, und nochmal ehrlich, die meisten kühlen sich halt eben nicht ab, sondern springen einmal rein und dann wird auch einmal kurz und heftig. Das ist für den Körper schon ein Schock aufgrund der Temperaturunterschiede, die auf den einwirken. Das heißt, der Körper leidet an einem Kälteschock und kann halt eben, je nach Gesundheitszustand und aktuellem Wohlbefinden, kann er dann schon ganz stark kollabieren. Das kann unter Umständen, je nachdem, auch tödlich enden.
0: Wenn es ganz schlecht läuft, wollen wir nicht hoffen. Und Nein. Wollen wir uns gut abkühlen? Also langsam abkühlen. Was würden Sie sagen? Kalte Dusche vorher oder langsam reingehen? Oder was ist da die beste Taktik?
2: Also das ist ja das, was wir den Kindern schon beibringen im Schwimmunterricht, sich einfach mal kurz abduschen. Also dass der Körper sich mindestens mal ein bisschen an die Temperaturen des Wassers gewöhnt, was ja nie so warm ist wie die Körpertemperatur. Den 37 Grad, die wir haben, und so ein Wasser ist meistens so 20 und 22 Grad. Allein schon dieses Abduschen fällt schon sehr viel im Schwimmbad sehr schwer und lassen das leider manchmal bleiben und springen also direkt dann rein. Wenn Sie sowas haben an Ihrem Badeseen, ist das super. Sollte man definitiv nutzen, sich abkühlen und dann einfach mal den Körper daran zu gewöhnen. Dann ist es auch gar nicht so schlimm und dann ist es auch unproblematisch. Ja?
0: Was würden Sie sagen? Also stellen wir uns die 30 Grad mal vor, in einem Freibad bei Ihnen in Moselnähe zum Beispiel oder ja, auch an einem Badesee, ja, mit den 14, 15 Grad. Mhm. Wie lange braucht der Körper, um so runtergekühlt zu sein, beispielsweise unter einer Dusche, dass es dann wirklich unproblematisch läuft?
2: Also wenn man sich unter die Dusche stellt, die ja meistens auch wirklich so kalt ist wie das Wasser im Schwimmbecken und vielleicht noch ein Ticken kälter, dann sollte man so langsam bis 10 Zellen, die meisten halten das nicht aus, so wirklich langsam bis 10 Zellen und dann reicht es aber auch. Und sich dann halt eben in gemäßigten Schritten Richtung Wasser zu bewegen. Und vielleicht nicht dann mit dem Kopfsprung reinzugehen, sondern ganz moderat einfach mal am Anfang vom Rand heraus mal die Füße reinhalten und sich langsam ins Wasser reinkleiden zu lassen. Und wenn man dann der Körper sich gewöhnt hat, daran zu sagen, okay, es kommt jetzt was Kälteres auf mich zu und ich muss mich darauf einstellen, dass es jetzt die nächste Zeit ein bisschen kälter wird, dann kann man auch halt eben ein bisschen dynamischer im Wasser sich bewegen. Aber das merkt man relativ schnell selbst. Aber das ohne das Abkühlen im Vorfeld ist das, wie gesagt, ein Lottospiel.
0: Botschaft ist angekommen. Also Sommerhitze am Pfingstwochenende, aber noch frühlingskaltes Wasser. Da ist Abkühlen vor dem Sprung in den Badesee sehr wichtig, beziehungsweise am besten gar nicht reinspringen, sondern sowieso alles langsam machen. Marco Vogt von der DLRG, vom Landesverband Rheinland-Pfalz in Lehmen an der Mosel. Herzlichen Dank und uns allen ein wunderbares Sommer. Wochenende.
2: Wünsche ich Ihnen auch. Dankeschön.
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eigentlich eine schöne Tradition. Immer wenn Freitag ist, also auch heute, dann versorgen uns Musikerinnen und Musiker mit Nachschub. Und die Kollegen aus der Musikredaktion von SWR1 Rheinland-Pfalz haben natürlich ein Ohr für lohnende Neuerscheinungen. Zum Beispiel jetzt von Kygo aus Norwegen, der vor ein paar Jahren den Hit Higher Love hatte. Genauer gesagt hatte da um die Stimme von Whitney Houston diesen Song neu arrangiert. Das ist der Stil von Kygo aus Norwegen. Tropical House, sagen die Experten dazu. Also, das ist im Grunde genommen, wie der Name schon klingt, ein bisschen Urlaub steckt drin, ein bisschen Sonne und Meer. Und in dieser Stimmung kommt Kygo jetzt auch mit was Neuem daher. Heaven on Your Mind, ein schöner Sommersong, leicht und fluffig und bringt uns perfekt schon mal rein in Richtung dieses, ja, wunderbar sommerlichen, warmen Pfingstwochenendes.

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14: Besonders aktuell aufpassen in Koblenz, Jens.
15: Auf der B9 in Koblenz, Bonner Straße, zwischen Eifelstraße und Mainer Straße. Dort steht ein defektes Fahrzeug auf der linken Spur.
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16: 15 Uhr im Studio Susanne Kimmel. Internetkriminelle hacken eine Fotoplattform mit Kinderbildern. Der 1. FC Köln macht seinen Interims zum Cheftrainer. Das Wetter in Rheinland-Pfalz, Sonne und lockere Wolken bei 24 bis 29 Grad. Hacker haben nicht nur flächendeckend Medizindienstleister, sondern in Rheinland-Pfalz auch ein Unternehmen für Online-Fotogalerien angegriffen. Dort laden Dutzende Fotografen Bilder hoch, die sie in Kitas und Schulen machen. Beim Landesdatenschutzbeauftragten sind deswegen schon mehr als 50 Meldungen eingegangen, berichtet SWR-Reporterin Rabia Amri.
17: Nach Angaben eines Sprechers gehen schon den ganzen Tag immer neue Meldungen von Fotografen aus ganz Rheinland-Pfalz ein. Gehackt wurde der Dienstleister Porträtbox. Dort laden viele Kita- und Schulfotografen ihre Bilder hoch, sodass Eltern sie online anschauen und dann bestellen können. Offenbar gelangten die Hacker an zahlreiche Fotos, außerdem an E-Mail-Adressen, Lieferanschriften und Passwörter. Nach Angaben der Landesdatenschutzbehörde sind aber bislang noch keine der Kinderfotos im Darknet gelandet. Betroffenen wird geraten, Passwörter zu ändern und in verdächtigen E-Mails nicht auf Links zu klicken.
16: Die USA haben ihre Unterstützung für die NATO bekräftigt. Man sei zur Zusammenarbeit mit den Verbündeten bereit, so US-Außenminister Rubio kurz vor einem NATO-Treffen in Schweden. Dazu verwies er auf die Ankündigung von Präsident Trump aus der vergangenen Nacht, die US-Truppen in Polen zu verstärken. Thomas Spickhofen mit Einzelheiten.
18: Die USA müssten aber wegen ihrer globalen Aufgaben ihr militärisches Engagement regelmäßig überprüfen, fügte Rubio hinzu. Das sei keine Bestrafung, sondern ein dauernder Prozess. Mit Blick auf den Iran bekräftigte Rubio, man sei in Washington darüber enttäuscht, wie manche NATO-Verbündete auf die Operationen der USA im Nahen Osten reagiert hätten. Darüber werde man reden müssen. Zu den laufenden Gesprächen mit dem Iran sagte Rubio, es gebe leichte Fortschritte, er wolle darauf aber nicht näher eingehen. Weiteres wichtiges Thema der Außenminister ist die Lastenteilung. Mitteilung bei der Unterstützung der Ukraine. Nur 5 oder 6 Länder trügen die Hauptlast, kritisiert NATO-Generalsekretär Mark Rutte. Das wolle er besser ausbalancieren.
16: Ein Gericht in der türkischen Hauptstadt Ankara hat den ersten Einspruch der größten Oppositionspartei CHP gegen die Absetzung ihres Chefs Özel abgewiesen. Das berichten mehrere Medien. Özel selbst sagt, er bleibe Tag und Nacht in der Parteizentrale, solange nicht die Mitglieder, sondern die Justiz entscheide, wer die CHP leite. Gestern Abend hatte ein Gericht Özel abgesetzt und durch seinen Vorgänger ersetzt. Heute Abend will die CHP deswegen demonstrieren. Der Bundestag hat eine Apothekenreform beschlossen. Patienten sollen damit in Zukunft mehr Leistungen wie Impfungen, Vorsorge und Tests bekommen. Außerdem sollen Apotheken in bestimmten Fällen verschreibungspflichtige Medikamente ohne ein Rezept abgeben können. Gesundheitsministerin Wagen hat erklärt, um die Versorgung der Menschen im Krankheitsfall sicherzustellen, müssten die Aufgaben auf mehr Schultern verteilt werden. Apotheken spielten dabei eine zentrale Rolle. Am Landgericht Frankenthal hat der Prozess gegen einen Mann aus Ludwigshafen begonnen. Anfang November soll er seine Ehefrau mit mehreren Messerstichen getötet haben. Laut Staatsanwaltschaft handelte der Mann aus Wut und Eifersucht. Er sei davon ausgegangen, dass seine Frau fremdgegangen war. Vor Prozessbeginn haben sich am Morgen 25 Teilnehmer mit Plakaten mit der Aufschrift "Stoppt Femizide" zu einer Kundgebung versammelt. Fußball-Bundesligist 1. FC Köln geht mit Trainer René Wagner in die nächste Saison. Der 37-Jährige hat laut Verein einen Vertrag bis Mitte 2028 unterschrieben. Wagner war im März zunächst als Übergangslösung auf Lukas Kwasniok gefolgt, unter dem er als Co-Trainer gearbeitet hatte. Mit den Kölnern schaffte er zuletzt den Klassenerhalt. Zum Schluss die Zeit, es ist 15.04 Uhr.
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14: Für euch in der Verkehrsredaktion Jens Alenia.
15: Schönen guten Tag und wir schauen auf die A3 Köln Richtung Frankfurt. Hier ist Zeit gefragt zwischen Bad Camberg und Itzstein. Ihr steht im 6 Kilometer Stau, braucht etwa 25 Minuten länger. A48 Dernbach Richtung Koblenz. Zwischen Dreieck Dernbach und Höhe Grenzhausen steht ein Pannenwohnwagen auf der rechten Spur, also ein liegen gebliebener Wohnwagen. 2 Kilometer Stau mit 10 Minuten plus. Die A5 Frankfurt Richtung Kassel, weiterhin Zeit gefragt zwischen Frankfurt Niederrad und Raststätte Taunusblick. 8 Kilometer Stau an geräumter Unfallstelle. Im Moment dauert es etwa 35 Minuten länger. A5 Karlsruhe Richtung Basel. Nach einem Unfall zwischen Karlsruhe Süd und Raststadt Nord 6 Kilometer Stop and Go mit einer Viertelstunde plus. A60 Rüsselsheim Richtung Mainz. 2 Kilometer Stop and Go erwarten euch zwischen Hechtsheim Ost und Kreuz Mainz Süd. Ganz in der Nähe die A643 Wiesbaden Richtung Mainz. Zwischen Wiesbaden-Dotzheim und Mainz-Gonsenheim 3 Kilometer Stau mit einer Viertelstunde plus. In der Gegenrichtung 5 Kilometer Stop and Go mit 20 Minuten Zeitverzögerung. A65 Ludwigshafen-Landau zwischen Deidesheim und Neustadt-Weinstraße Süd steht ihr im 1 Kilometer Stau in beiden Richtungen an der Baustelle. Und die A66 von Frankfurt nach Wiesbaden. 3 Kilometer Stau sind das zwischen Wiesbaden-Mainzer Straße und Schiersteiner Kreuz, dort 15 Minuten mehr einplanen. Kommt überall sicher an euer Ziel.
13: Das Rheinland-Pfalz-Wetter
14: bringt Bilderbuchwetter mit viel Sonne, lockeren Wolken, 24 bis 29 Grad. Die Nacht bleibt lange mild, 16 bis 9 Grad Tiefstwerte. Die Sterne funkeln und im SWR1 Rheinland-Pfalz-Wetter-Trend geht es genauso sonnig weiter. Aber noch wärmer morgen bis 32, danach sogar bis 33 Grad.
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14: Mit Hans Lohmann und hier Bonnie Tyler lege ich gleich auf für euch. Oder auch den mittlerweile 80-jährigen Udo. Udo Lindenberg auf der Playlist, diese halbe Stunde. Los geht's. Einigermaßen sanft, rockig, wochenendtauglich, Survivor und Burning Heart.
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0: Das war eins Rheinland-Pfalz. Ein Auto im Westerwald liegen geblieben an höchst ungünstiger Stelle. Also rüber zu Jens Alinja in die Verkehrsredaktion.
1: Und da geht's auf die A3 Frankfurt Richtung Köln. Vorsichtig fahren zwischen Raststätte Nentershausen Ost und Montabaur. Dort steht ein Pannenfahrzeug auf der mittleren Spur.

0: So klingt er, dieser Freitag vor dem ganz langen Wochenende. Bonnie Tyler, It's a Heartache. Und jetzt Forschungszeit.
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0: SWR1-Hörer Sascha Müller in Wilnsdorf bei Siegen ist an der Reihe. Hallo, Herr Müller.
2: Ja, hallihallo.
0: Müller ist zu einfach, also geht es um Ihren Geburtsnamen, der da lautet Hoppius.
2: Richtig, der lautet Hoppius.
0: Also für mich klingt er wie Hoppe, Hoppe, Reiter und eine, wie sagt Herr Udolf immer so schön, latinisierte Endung. Also dass man so tut, als wäre man ganz fein und Lateiner und sich ein bisschen vom Normalmenschen abhebt. Herr Udolf, ist das kompletter Unsinn?
3: Halb unsinnig, aber immerhin. Halb richtig.
0: Immerhin.
3: Ja, immerhin, ne?
0: Ja.
3: Herr Müller, schönen guten Tag, hallo.
2: Hallihallo.
3: Herr Lohmann, Sie haben in dem Punkt recht, Latinisierung, ne? Klare Sache. Herr Müller, Ihr Vorfahre war ein bisschen, ein bisschen angeberisch, ne? Und er fand seinen eigenen Namen, auf den ich gleich komme, etwas langweilig und hat gedacht, ich mache da eine lateinische Endung dran. Das klingt dann etwas besser. Was das über den Charakter Ihres Vorfahren aussagt, können Sie sich selbst denken. Ne? Und dann bleiben wir bei Hoppius und fragen uns, was steckt dahinter? Und da habe ich eine tolle Geschichte. Ich habe hier einen Ratsschreiber aus Stolp. Das liegt in Pommern, heute in Polen. Um 1500, ganz irre, um 1500 schreibt sich der Petrus Hoppe. Und etwas später schreibt er sich Hoppius. Ja? Und das hat nichts mit Hoppe, Hoppe, Reiter zu tun, lieber Herr Lohmann.
0: Schade.
3: Sondern wir gehen in das Niederdeutsche, was auch bis ins Ruhrgebiet hineingesprochen wurde und zum Teil noch ein bisschen wird. Das ist der Hopfen auf Niederdeutsch, ne? Hoppe.
0: Auch nicht schlecht.
3: Ja, ich weiß schon, woran Sie denken. und das heißt, dass er sehr wahrscheinlich Hopfenbauer war, angebaut hat und wohl so genannt. Das ist die Lösung für einen wunderschönen Namen, nachdem Sie gefragt haben.
2: Ach, prima. Da kann man sich heute Abend ruhig ein hopfenhaltiges Getränk
0: aus. Wollte ich gerade vorschlagen. Sie kommen mir vorbei.
3: Darf ich mitziehen, Herr Müller? Ja?
2: Natürlich.
3: Okay, vielen Dank.
0: Ich sehe die Kronkorken fallen, Herr Müller und Herr Udolf. Ein schönes Wochenende für Sie beide. Alles Gute.
3: Danke, tschüss.
2: Danke, ciao.
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4: Und schnell rüber in die SWR 1 Rheinland-Pfalz Verkehrsredaktion. Jens.
5: Und da heißt es, aufpassen auf der A5 Karlsruhe Richtung Frankfurt. Zwischen Frankfurt Flughafen Nord und Frankfurt Niederrad steht ein Pannenauto auf dem linken und dem mittleren Fahrstreifen.

0: Es ist eine Minute nach halb vier.
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0: Aus unserer Nachrichtenredaktion Susanne Kimmel.
2: Guten Tag. Der Cyberangriff auf medizinische Einrichtungen in mehreren Bundesländern weitet sich aus. Wie die Landesdatenschutzbehörde mitteilt, ist in Rheinland-Pfalz auch eine Online-Plattform mit Kinderfotos gehackt worden. Hier laden viele Fotografen ihre Bilder hoch, die sie in Schulen und Kitas gemacht haben, wo die Eltern sie dann bestellen können. Der Landesdatenschutzbeauftragte rät Nutzern der Seite Porträtbox, ihre Passwörter zu ändern. In Bad Kreuznach wird ein neues Jahresticket eingeführt, um in einigen Straßen kostengünstig zu parken. Der Stadtrat hat dem zugestimmt und damit auf den Protest von Anwohnern gegen die hohen Parkgebühren vor ihren Häusern reagiert. SWR-Reporterin Sibylle Jacobi.
3: Schon ab kommenden Montag gibt es jetzt ein Jahresticket in den Straßen im Kurgebiet zum Preis von 180 Euro. Damit kostet das Jahresticket dort genauso viel wie das Anwohnerparken in anderen Bereichen der Stadt. Das günstigere Jahresticket kann jeder kaufen. Deshalb soll auch beobachtet werden, ob damit dann mehr Autos in den betroffenen Straßen unterwegs sind oder Langzeitparker deswegen ihre Plätze in den Parkhäusern aufgeben. Wenn das Jahresticket sich aber bewährt, könnte es künftig auch auf weitere Gebiete in der Stadt ausgeweitet werden und damit die Anwohnerparkausweise ersetzen.
2: Der ehemalige Mainz 05-Trainer Sandro Schwarz geht nach Russland. Er hat einen Vertrag beim Fußball-Erstligisten Dynamo Moskau bis 2029 unterschrieben. Schwarz sagt, er blendet den Krieg gegen die Ukraine nicht aus, aber er sei in erster Linie Trainer für einen Club, der ihm viel bedeute. Schwarz hatte Dynamo Moskau schon von Oktober 2020 bis Sommer 2022 trainiert.
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0: Die Straßen sind einigermaßen voll, was nicht so richtig erstaunlich ist zu Beginn des Pfingstwochenendes. 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Und Jens Alinja in der Verkehrsredaktion hat für euch den Überblick.
4: Hallo, und wir starten mit der A3 Köln Richtung Frankfurt. Zwischen Bad Camberg und Idstein steht ihr leider im 6-Kilometer-Stau, verliert etwa eine halbe Stunde. A48 Dernbach Richtung Koblenz. Zwischen Dreieck Dernbach und Höhlgrenzhausen steht ein defekter Wohnwagen auf der rechten Spur. 2 Kilometer Stau mit 10 Minuten plus. A5 Karlsruhe Richtung Frankfurt. Zwischen Zeppelinheim und Frankfurter Kreuz stockt der Verkehr auf 3 Kilometern nach einem Unfall auf der mittleren Spur. Hier ist weiterhin Zeit gefragt auf der A5 Frankfurt Richtung Kassel. Zwischen Frankfurt Niederrad und Raststätte Taunusblick 3 Kilometer Stau. A5 Karlsruhe Richtung Basel. Zwischen Karlsruhe Süd und Rastatt Nord nach einem Unfall 6 Kilometer Stop and Go und hier verliert ihr etwa eine Viertelstunde. A60 Rüsselsheim Richtung Mainz, zwischen Echtsheim Ost und Kreuz Mainz Süd 2 Kilometer Stop and Go. Ganz in der Nähe die A643 Wiesbaden Richtung Mainz, zwischen Schiersteiner Kreuz und Dreieck Mainz 5 Kilometer stockender Verkehr mit 20 Minuten Zeitverlust. In der Gegenrichtung, also von Mainz kommend, 6 Kilometer Stop and Go, ebenfalls mit 20 Minuten plus. A65 Ludwigshafen Landau, zwischen Deidesheim und Neustadt-Weinstraße Süd 1 Kilometer Baustellenstau in beiden Richtungen. A66 von Wiesbaden nach Frankfurt, zwischen Kelkheim und Nordwestkreuz Frankfurt stockt der Verkehr auf 5 Kilometern mit einer Viertelstunde Verzögerung. Die Gegenrichtung A66 Frankfurt Richtung Wiesbaden, zwischen Wiesbaden-Mainzer Straße und Schiersteiner Kreuz 3 Kilometer Stau wie so oft und das mit einem Zeitverlust von 15 Minuten. Kommt überall gut an.
0: Und was machen wir, damit die Staus besser erträglich werden? Ich würde sagen, gleich Chris Rea hören, Barclay James Harvest und Meghan Trainor. Und Vorfreude aufbauen auf dieses wunderbare frühsommerliche Wochenende. Viel Sonne, harmlose Wolken, kommende Nacht funkeln die Sterne und die Tiefstwerte liegen zwischen 16 und 9 Grad. Morgen wieder viel Sonne und ein paar Wölkchen, allenfalls bei heißen Nachmittagswerten zwischen 26 und 32 Grad. Und der SWR1 Rheinland-Pfalz Wettertrend macht weiter mit dem Sommergefühl. Bis Pfingstmontag bleibt die Sonne uns erhalten. Höchstwerte 27 bis 33 Grad. Im Studio ist Hans Lohmann. Hallo, schönen guten Tag.
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0: großartige 80er Jahre Barclay James Harvest in SW1 Rheinland-Pfalz. Zu Risiken und Nebenwirkungen fragen Sie Ihren Arzt oder Apotheker. Dieser Spruch am Ende der Medikamentenwerbung bekommt eine Art Aktualisierung. Apothekerinnen und Apotheker dürfen nämlich in Zukunft einiges mehr für euch tun als bisher, steht in einer Apothekenreform, die der Bundestag heute beschlossen hat. Jan Zimmermann aus unserem Hauptstadtstudio Berlin. Was darf zum Beispiel die Apothekerin künftig, was sie bisher nicht durfte?
1: Zum Beispiel sind mehr Impfungen möglich. Schon jetzt können sich Erwachsene in Apotheken gegen Grippe und alle über 12 Jahre gegen Corona impfen lassen. In Zukunft kann man sich beispielsweise auch gegen Tetanus und Hepatitis in der Apotheke impfen lassen und weitere Impfungen. Auch sollen Kunden mehr Vorsorge, Tests und Beratungen in Apotheken erhalten und in bestimmten Fällen sollen auch verschreibungspflichtige Medikamente ohne ärztliches Rezept abgegeben werden, kann man die dort bekommen, etwa bei chronischen Krankheiten oder einfachen Beschwerden. 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

0: Freitagnachmittag, SWR1 Rheinland-Pfalz mit der Frage: Frauen machen alles, was Männer auch machen. Oder? Oder doch nicht? Hallo Frauen! Stellt ihr euch an den Grill? Zum Beispiel jetzt an dem heißen Wochenende. Oder lasst ihr den Satz gelten: Wenn es 30 Grad wird, dann macht der Mann den Grill an.
1: Ja, bei uns gibt es ganz klare Aufgabenteilung. Meine Frau ist für die Getränke zuständig. Grillen tue ich generell.
2: Diese typischen Rollenverteilungen gibt es bei mir zu Hause nicht. Da macht wirklich jeder alles. Obwohl tendenziell, ich stehe häufiger am Grill als meine Frau. Sie freut sich, dass ich grille und übernimmt dann meistens den Abwasch und den Einkauf.
3: Bei uns zu Hause machen Männer und Frauen natürlich die gleichen Aufgaben. Wir wechseln uns ab und haben beide Spaß dran und alles ist schön.
4: Meine Frau macht Salat und ich mache den Grill an.
0: Und ich gebe noch meinen Senf dazu, also nicht zur Wurst, sondern zur Frage, wer grillt. Also ich verweise auf Paragraph 1 der Grillkunst und der lautet: Hauptsache, es schmeckt. Und damit ihr sicher zum Grill kommt, rüber zu Jens Alinja. Es gibt Wichtiges aus der SWR1 Rheinland-Pfalz Verkehrsredaktion.
5: Aufpassen auf der A60 Rüsselsheim Richtung Mainz. Zwischen Hechtsheim Ost und Hechtsheim West steht ein defektes Fahrzeug auf der linken Spur.

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16: Mit einem flächendeckenden Frühsommer, 27 Grad zurzeit in Ludwigshafen, 25 Grad messen wir aktuell in Birkenfeld im Hunsrück und in Mayen in der Eifel.
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17: 16 Uhr im Studio Susanne Kimmel. In Rheinland-Pfalz kommen Hacker an Kinderfotos. Für die neue E-Auto-Prämie gibt es schon gut 23.000 Anträge. Das Wetter in Rheinland-Pfalz sonnig und warm, kommende Nacht an Sternen klar bei 16 bis 9 Grad. Internetkriminelle haben in Rheinland-Pfalz eine Fotoplattform mit Kinderbildern gehackt. Betroffen ist nach Angaben der Landesdatenschutzbehörde der Dienstleister Porträtbox. Hier laden viele Kita- und Schulfotografen ihre Bilder hoch. Unterdessen weitet sich auch der Cyberangriff auf medizinische Einrichtungen aus. Bei Arztpraxen, Krankenhäusern und einer Universitätsklinik im Land sind tausende Patientendaten gestohlen worden. SWR-Reporter Marco Schüler.
18: Zu den betroffenen Einrichtungen zählen unter anderem das Universitätsklinikum Mainz. Das Krankenhaus Pirmasens prüft aktuell noch, ob sie ebenfalls betroffen sind. Aber auch kleinere Arztpraxen und Unternehmen, etwa aus Speyer oder in Koblenz, sind von dem Hackerangriff auf die Firma Unimed aus dem Saarland betroffen. Unimed kümmert sich als externer Dienstleister um die Abrechnung von Privatversicherten und Selbstzahlern. Die Cyberattacke auf das Unternehmen hat zur Folge, dass sensible Gesundheitsdaten von tausenden Patienten im ganzen Land nun mutmaßlich im Darknet veröffentlicht werden könnten. Bislang sei das laut Landesdatenschutzstelle allerdings noch nicht passiert.
17: Außenminister Wadefuhl hat sich zuversichtlich geäußert, dass es beim NATO-Gipfel im Juli in der Türkei eine Verständigung mit den USA geben wird. Bei einem Treffen der NATO-Außenminister in Schweden hat der CDU-Politiker gesagt, sein US-Kollege Rubio habe das Gemeinsame in der NATO betont. Präsident Trump hatte dagegen wiederholt scharfe Kritik an dem Verteidigungsbündnis geübt, wegen der aus seiner Sicht mangelnden Unterstützung im Iran-Krieg. Rubio sagte in Schweden, es müsse klar sein, dass die NATO für alle Beteiligten nützlich sei. Knapp 2 Jahre nach der tödlichen Messerattacke von Solingen hat der Bundesgerichtshof in Karlsruhe das Urteil gegen den Täter bestätigt. Das Oberlandesgericht Düsseldorf hatte den Angeklagten im vergangenen Jahr unter anderem wegen Mordes schuldig gesprochen. Aus der ARD-Rechtsredaktion Christoph Kehlbach.
12: Im August 2024 hatte Issa Al-Ha, ein aus Syrien stammender Flüchtling, beim Solinger Festival der Vielfalt mit einem Messer auf Besucher eingestochen. Er tötete eine Frau und 2 Männer. Das folgende Strafverfahren ergab, dass Al-Ha die radikal-islamistische Ideologie der Terrorvereinigung Islamischer Staat verinnerlicht habe. Das Oberlandesgericht Düsseldorf verurteilte ihn zu lebenslanger Haft und ordnete die Unterbringung des Mannes in der Sicherungsverwahrung an. Gegen dieses Urteil legte Al-Ha Revision ein, die nun vor dem Bundesgerichtshof scheiterte.
17: Die Bundesregierung zieht ein positives erstes Fazit der neuen E-Auto-Prämie. Es seien schon 23.000 Anträge eingegangen, teilt Bundesumweltminister Schneider mit. Die meisten Menschen hätten Förderanträge für klassische E-Autos gestellt. Das Online-Portal, über das man die Prämie beantragen kann, ist seit 3 Tagen freigeschaltet. Wer weniger verdient oder Kinder hat, bekommt mehr Zuschuss. Helfer aus Rheinland-Pfalz und Frankreich haben gemeinsam einen älteren Wanderer gerettet. Der Mann war im Pfälzer Wald nahe Frankreich gestürzt, konnte aber einen Notruf absetzen. Einsatzkräfte aus beiden Ländern suchten daraufhin zu Fuß mit Drohnen, Hunden und Polizeihubschrauber nach dem Mann. Sie fanden den 83-Jährigen schließlich in einem schwer begehbaren Gebiet und brachten ihn ins Krankenhaus. Alfred Gislason bleibt Bundestrainer der deutschen Handballer. Der Deutsche Handballbund hat den Vertrag des Isländers über die Heimweltmeisterschaft hinaus bis zu den Olympischen Spielen 2028 in Los Angeles verlängert. Mit Gislason hat die Nationalmannschaft 2-mal Silber gewonnen, vor 2 Jahren bei Olympia und im Februar bei der Europameisterschaft. Die Zeit, es ist 16.04 Uhr.
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16: Jens Alinja für euch in der Verkehrsredaktion.
19: Hallo, und wir starten mit der A3 Köln Richtung Frankfurt. Zwischen Bad Camberg und Idstein 5 Kilometer Stau und stockender Verkehr mit 20 Minuten plus. A48 Dernbach Richtung Koblenz. Zwischen Dreieck Dernbach und Höhegrenzhausen steht immer noch der defekte Wohnwagen auf der rechten Spur. 2 Kilometer Stau. A5 Karlsruhe Richtung Frankfurt. Zwischen Zeppelinheim und Frankfurter Kreuz stockt's auf 3 Kilometer nach einem Unfall auf der mittleren Spur. Und dann geht's gleich weiter auf der A5 Darmstadt Richtung Kassel. Zwischen Frankfurter Kreuz und Nordwestkreuz Frankfurt noch 9 Kilometer. Stop and Go dauert etwa eine halbe Stunde länger. A5 Karlsruhe Richtung Basel. Nach einem Unfall zwischen Karlsruhe Süd und Rastatt Nord 6 Kilometer stockend mit einer Viertelstunde plus. A643 von Wiesbaden nach Mainz. Zwischen Schiersteiner Kreuz und Dreieck Mainz stockt der Verkehr auf 5 Kilometern. Ihr verliert etwa 20 Minuten. In der Gegenrichtung 6 Kilometer Stop and Go ebenfalls mit 20 Minuten plus. A65 Ludwigshafen Richtung Landau. Zwischen Deidesheim und Neustadt-Weinstraße Süd steht ihr im 2 Kilometer Baustellenstau. In der Gegenrichtung 1 Kilometer Stau ab Neustadt-Weinstraße Süd. Wir wechseln auf die A66 von Wiesbaden nach Frankfurt. Zwischen Kelkheim und Nordwestkreuz Frankfurt 5 Kilometer Stop and Go mit einer Viertelstunde Verzögerung. Und die Gegenrichtung A66 Frankfurt Richtung Wiesbaden. 3 Kilometer Stau erwarten euch zwischen Wiesbaden-Mainzer Straße und Schiersteiner Kreuz. Und zum Schluss die A67 Mannheim Richtung Darmstadt zwischen Lorsch und Gernsheim. 4 Kilometer Stau mit 20 Minuten plus und dann weiter auf der A67 Darmstadt Richtung Mönchhof-Dreieck. Zwischen Groß-Gerau und Mönchhof-Dreieck nochmal knapp 4 Kilometer Stau mit einer Viertelstunde plus. Kommt überall sicher an euer Ziel.
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16: Mit Bernd Martlener im Wetterstudio. Und Bernd, lass uns nochmal über die Sommergrenze 25 Grad reden. Gestern waren wir da sozusagen ein Sommerflickenteppich in Rheinland-Pfalz. Und heute, um im Bild zu bleiben, sind die Flicken aber mal reichlich größer.
20: Wir haben praktisch überall in den großen Flusstälern und Niederungen die 25-Grad-Marke mit links übersprungen. Und Spitzenreiter war bislang Trier-Zeven mit 28,0 Grad. Und ich kann schon mal sagen, in den nächsten Tagen wird es nochmal deutlich wärmer. Jetzt in der Nacht kühlt es erstmal ganz anständig ab auf 16 bis 9 Grad. Am kältesten wird es zum Beispiel an der Oberen Nahe, an der Lahn und an der Sieg. Morgen heißt es dann wieder viel, viel Sonnenschein von früh bis spät, wenige Schleier. Meer oder Quellwolken sind da unterwegs. Und dann kann man schon fast von hochsommerlichen Temperaturen sprechen, auch wenn wir es erst die dritte Mai-Dekade haben, 26 bis 32 Grad. Und der SW1-Wettertrend bis Pfingstmontag geht genauso weiter. Viel Sonnenschein, dann Höchsttemperaturen sogar bis 33 Grad.
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16: Mit Hans Lohmann. Guten Tag, hallo. Ja, bevor ihr den Grill anschmeißt dieses Wochenende, unbedingt bei swr1.de vorbeisurfen. Das ist schon vom Hingucken her appetitlich, was man da neben Fleisch noch so drauflegen kann. Gemüse, Pilze, Käse und so weiter. Eine Menge Anregungen online bei uns bei swr1.de für euch.
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0: Es war in Rheinland-Pfalz am Freitagnachmittag. Zu den Besonderheiten einer Fahrradstraße gehört, dass Autofahrer da auch fahren dürfen, aber die Radler sind da sozusagen die Chefs. Bitte nicht verwechseln mit dem Radweg, der ist nur für Fahrräder, aber die Fahrradstraßen sind eigentlich normale Straßen. Meistens ist da so ein blaues Schild aufgemalt auf dem Asphalt und auch die entsprechenden Schilder stehen da, dass also diese Fahrradstraßen so konstruiert sind, dass die Radfahrer da, ja, Vorrang haben. Gibt es schon in Trier, in Mainz und jetzt auch ganz neu in Kaiserslautern in der Nähe des Hauptbahnhofs. Und da dürfen Autos jetzt zusätzlich auch nur in eine Richtung fahren auf dieser neuen Fahrradstraße. Komplex, komplex. SWR1 Rheinland-Pfalz-Reporterin Viktoria Machleit. Wie gut klappt die Umstellung?
1: Tatsächlich fahren die Autofahrer in dem Bereich gerade ziemlich wild. Manche fahren von der falschen Seite in eine Einbahnstraße rein und fahren die Straße auch bis zum Ende durch. Andere bemerken es auf halber Strecke und wenden dann in der Straße. Wieder andere kommen mitten auf der Kreuzung zum Stehen, bemerken, dass was anders ist und müssen dann erstmal überlegen, wie sie stattdessen fahren. Ein Passant, der in der Nähe arbeitet, empfindet das gerade als ziemlich chaotisch.
2: Ich beobachte, dass die Fahrradstraße noch nicht so von den Autofahrern wahrgenommen wird. Es sind viele, die noch entgegen der Einbahnstraße hineinfahren und es herrscht reges Chaos auf der Straße tatsächlich. Sehr viele Passanten und sehr viele Fahrradfahrer regen sich über die Autofahrer auf. Ich kann aber auch die Autofahrer verstehen, dass noch nicht bei allen angekommen ist, dass es eine Einbahnstraße jetzt mittlerweile ist.
1: Wir haben in der Redaktion im Vorfeld auch Zuschriften bekommen, dass die Verkehrsführung gerade nicht klar sei. Schilder gibt es rund um die neue Fahrradstraße aber einige. Die sind für manche offenbar schwer zu verstehen.
0: Ist die neue Fahrradstraße in dem Sinne sinnvoll, dass da jetzt auch reichlich Radelnde unterwegs sind?
1: Also ich bin die ganze Strecke fast 2 Kilometer mal abgelaufen und ich muss sagen, dass wirklich recht viele Menschen auf der Straße mit dem Fahrrad unterwegs gewesen sind. Kaiserslautern ist meiner Meinung nach jetzt nicht die Fahrradstadt, aber die neue Fahrradstraße scheint unter den Radfahrenden gut anzukommen.
0: Praktische Umstellung mit Startschwierigkeiten, eine neue Fahrradstraße. Jetzt auch in Hauptbahnhofsnähe in Kaiserslautern. SWR1 Rheinland-Pfalz am Freitag mit den Rainbirds und Blueprint.

0: Es ist 1:05.
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0: Aus unserer Nachrichtenredaktion Susanne Kimmel.
2: Guten Tag. Die Vollsperrung der A671 bei Hochheim dauert noch länger als geplant. Ursprünglich sollten die Bauarbeiten dort erst im Mai, dann im Juni zu Ende gehen. Jetzt geht die Autobahn GmbH davon aus, dass sie frühestens im Juli beendet werden können. Es seien weitere Schäden an der Mainbrücke entdeckt worden. Wegen der Sperrung gibt es weiträumige Umleitungen und Staus im Raum Mainz-Wiesbaden. Die EU-Staaten verzichten für ein Jahr auf Zölle für Stickstoffdünger und Vorprodukte. Das hat der Europäische Rat beschlossen, um Landwirte zu entlasten, weil die Düngerpreise unter anderem wegen des Iran-Kriegs extrem gestiegen sind. Außerdem gibt es für Importe Ausnahmen gibt es für Importe aus Russland und Belarus. Hier werden die Zölle weiter erhoben. Hacker haben in Rheinland-Pfalz ein Unternehmen für Online-Fotogalerien angegriffen. Dort laden Dutzende Fotografen ihre Bilder von Kita- und Schulkindern hoch. Beim Landesdatenschutzbeauftragten sind deswegen schon mehr als 50 Meldungen eingegangen. SWR-Reporterin Rabea Amri.
3: Gehackt wurde der Dienstleister Porträtbox. Dort laden viele Kita- und Schulfotografen ihre Bilder hoch, sodass Eltern sie online anschauen und dann bestellen können. Offenbar gelangten die Hacker an zahlreiche Fotos, außerdem an E-Mail-Adressen, Lieferanschriften und Passwörter. Nach Angaben der Landesdatenschutzbehörde sind aber bislang noch keine der Kinderfotos im Darknet gelandet. Betroffenen wird geraten, Passwörter zu ändern und in verdächtigen E-Mails nicht auf Links zu klicken.
2: Im Nationalpark Hunsrück-Hochwald breitet sich die Wildnis schneller aus als erwartet. Nach Angaben der Parkverwaltung hat sie sich in diesem Jahr auf 66% der Fläche ausgedehnt. Als der Park vor 11 Jahren eröffnet worden war, war es Ziel, bis 2045 mindestens 75% unberührte Natur zu haben, ohne dass der Mensch dort eingreift.
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4: Hallo, und da ist immer noch genug los auf den Straßen. Wir schauen auf die A3 Frankfurt Richtung Köln. Zwischen Frankfurter Kreuz und Raunheim steht hier im 5-Kilometer-Stau, verliert etwa 25 Minuten. A5 Darmstadt Richtung Kassel. Zwischen Frankfurter Kreuz und Frankfurt Westhafen stockt der Verkehr auf 4 Kilometern. A61 Ludwigshafen Richtung Koblenz. 3 Kilometer Stau sind das zwischen Dorsheim und Waldlaubersheim. Ihr braucht etwa eine Viertelstunde länger. A643 von Wiesbaden nach Mainz. Zwischen Wiesbaden-Dotzheim und Mainz-Bombach 2 Kilometer Stau. In der Gegenrichtung, also von Mainz kommt in Richtung Wiesbaden, 6 Kilometer Stop and Go. Das mit 20 Minuten plus. A65 Ludwigshafen Richtung Landau. Zwischen Deidesheim und Neustadt-Weinstraße Süd knapp 2 Kilometer Stau an der Baustelle. In der Gegenrichtung 1 Kilometer Stau ab Neustadt-Weinstraße Süd. Wir wechseln auf die A66 Wiesbaden Richtung Frankfurt. Zwischen Kelkheim und Nordwestkreuz Frankfurt 5 Kilometer Stop and Go mit einer Viertelstunde plus. Die Gegenrichtung A66 Frankfurt Richtung Wiesbaden. Zwischen Wiesbaden-Mainzer Straße und Schiersteiner Kreuz 2 Kilometer Stop and Go. Die A67 Darmstadt Richtung Mönchhof-Dreieck. 2 Kilometer Stau erwarten euch zwischen Groß-Gerau und Rüsselsheim-Ost. Und in Nahstetten ist die Strecke zwischen der B274 und Ortsausgang wegen der Beseitigung einer Ölspur aktuell in beide Richtungen gesperrt. Das war's von uns. Kommt überall gut an.
0: Und nach einem frühsommerlichen Freitagabend gibt's eine sternenklare Nacht bei Tiefstwerten zwischen 16 und 9 Grad. Und morgen wieder viel Sonne, dünne Wölkchen allenfalls, 26 bis 32 Grad. Und der SWR1 Rheinland-Pfalz Wettertrend ist ungefähr so, wie UB40 Kingston Town klingt, nämlich hochsommerlich, sonnig, 27 bis 33 Grad. Ich bin Hans Lohmann. Guten Tag, hallo.
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0: Es gibt Neues Wichtiges von den Straßen. Schnell rüber zu Jens.
1: Vorsichtig fahren auf der B9 Koblenz Richtung Bonn zwischen Mülheim, Kärlich und Kettich. Dort liegen Fahrzeugteile auf der Straße.
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0: Wie klappt das heute mit den 5 Fragen, beziehungsweise mit den hoffentlich 3 richtigen? Ja, wir werden es erleben, und zwar jetzt.
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0: Mein Kandidat heute ist Andreas Richter aus St. Augustin bei Bonn. Hallo Andreas.
2: Hallo. Also das ist so nicht ganz richtig, das ist eher bei Siegburg.
0: Ach so, St. Augustin. Oh. Ja, na lieber. Ja, gut, ja. Dann sagen wir, es ist bei Siegburg. Ja, also das nehme ich dann zurück. Wollte dich aber fragen, hast du den Freitag bisher einigermaßen gut genießen können?
2: Ja, also das habe ich wirklich getan. Ich habe ein Cappuccino getrunken. Ich hatte heute frei und sitze jetzt hier gerade vor meinem Haus auf der Treppe und höre euch zu.
0: Sehr schön. Dann würde ich sagen, spielen wir los, okay?
2: Ich bin dabei.
0: Frage 1 dreht sich um Bob Dylan, der am Sonntag 85 wird. Und der reiht sich damit ein in einige rundige Geburtstage der letzten Zeit. Und die Frage an dich ist, um wie viele Jahre wird Bob Dylan dann älter sein als Udo Lindenberg oder Cher, wenn er 85 ist?
2: Also Udo ist 80 geworden.
0: Und Cher auch? Also jetzt Cher rechnest
2: ist,
0: du?
2: Cher ist 150.
0: Ja, okay. Spaß. Dann nehmen wir nur Udo.
2: Nehmen wir Udo.
0: Wie viele Jahre ist er dann älter? Also der Bob?
2: Der ist dann, 15 Jahre.
0: Also 85 minus 80 macht? Andreas.
2: Ja, ich bin am Rechnen. Also ich habe meine Tasche gerade nicht da. 85 minus
0: 80
2: sind 15.
0: Nicht ganz. 5 wäre richtig gewesen. Versuchen wir es mit Frage 2. Pfingsten kommt, okay. Zeit für Eis, aber hausgemacht ist nicht unbedingt hochwertig. Ein paar Erdbeeren drauf und schon darf das Ganze hausgemacht heißen. Behaupte ich jetzt mal. Stimmt das wirklich?
2: Nee.
0: Doch, das stimmt. Dritte Frage. Nein, heiße Pfingsten und der Sprung in den sehr kühlen See. Wir haben uns heute Tipps von der DLRG geholt. Was ist vorher wichtig, wenn man bei der Gluthitze in noch sehr kühles Wasser springt?
2: Dass man sich vorher abkühlt.
0: Und das ist dein erster Punkt. Wunderbar. Vierte Frage dreht sich um künstliche Intelligenz. Und eine Studie der Uni Mainz ergab, die KI kapiert das meiste, was an Menserisch gebabbelt wird, nicht.
3: Wer oder was ist ein Pinsir?
4: Pinsir ist im Deutschen kein geläufiges Standardwort.
0: Mhm. Vielleicht bist du schlauer. Was ist ein Pinsir? Wer oder was? Ist es A, eine Person, die ängstlich ist, sich anstellt, oder B, ein besonders mutiger Mainzer, der immer einen Schobbe in der Hand hält?
2: Also ich würde A sagen.
0: Und das ist richtig. Frage 5. Endlich wieder grillen. Was kommt drauf? Fleisch, Gemüse, vegane Alternativen. Die Frage an dich ist, was kommt meistens auf den Grill? Essen die Leute eher vom Grill Fleisch oder Gemüse oder vegane Alternativen?
2: Also dann normalerweise Katzen, aber sagst du mir nochmal die 3 Alternativen?
0: Fleisch, also Kotelettwürstchen, sowas. Zweite Alternative, Gemüse. Und drittes, vegane Alternativen.
2: Also am meisten liegen dort natürlich Fleisch auf
0: dem
2: Grill.
0: Und das ist richtig, das ist dein dritter Punkt. Das ist dein Applaus und das ist mein herzlicher Glückwunsch an dich. Kaffeetasse unterwegs in deine Richtung. Musikwunsch erfülle ich dir gerne. Magst du ihn selber ansagen?
2: Wir hören von dem sagenhaften Carlos Santana ein Instrumental. Samba-Partie kennt jeder. Jetzt hört euch das an.
0: Nämlich Europa. Glückwunsch an dich, Andreas. Und wer es mal ähnlich machen will wie Andreas Richter, schnell anrufen und mitmachen bei 5 vor Feierabend. 06131 92 93 94 95.

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17: Jens, wo ist es jetzt gefährlich?
18: Aufmerksam fahren auf der A5 Karlsruhe Richtung Frankfurt. Zwischen Karlsruhe Mitte und Karlsruhe Durlach ist eine ungesicherte Unfallstelle auf der mittleren Spur.
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19: 17 Uhr im Studio Susanne Kimmel. Energieexperten sehen für den Sommer keinen Kerosinmangel. Der frühere Mainz 05-Trainer Sandro Schwarz wechselt nach Moskau. Das Wetter in Rheinland-Pfalz sonnig und warm, kommende Nacht sternklar bei 16 bis 9 Grad. Die sogenannte Taskforce Energie der Bundesregierung sieht die Versorgungslage in Deutschland als stabil an. Der Sommerurlaub sei sicher. ARD-Hauptstadtkorrespondent Georg Schwarte mit Einzelheiten.
20: Zum fünften Mal saß die parteiübergreifende Taskforce am Mittag zusammen. Die größte Frage, wie gesichert ist trotz des Iran-Kriegs die Versorgung Deutschlands mit Energie, mit Benzin, mit Kerosin? Die erste gute Botschaft von Unionsfraktionsvize Sepp Müller an alle Deutschen. Es wird auf absehbare Zeit genügend Kerosin für den Flug in den Sommerurlaub geben. Nächster Punkt, Tankrabatt. Die Energiesteuersenkung werde zu 90-95% an den Tankstellen weitergegeben. Die Entlastung hatte die Bundesregierung bisher bis zum 30. Juni befristet. SPD und Union teilten heute mit, sollten weitere Maßnahmen danach notwendig werden, sei die Koalition handlungsfähig.
19: Nach dem Cyberangriff auf medizinische Einrichtungen, unter anderem in Rheinland-Pfalz, ist auch das Bundesamt für Sicherheit in der Informationstechnik eingeschaltet. Die Bonner Behörde warnt, dass Kriminelle die Daten der Patienten missbrauchen könnten, zum Beispiel für Erpressungsversuche. Bei dem Cyberangriff sind zehntausende Patientendaten abgegriffen worden, unter anderem in Mainz und Heidelberg. Außerdem haben Hacker in Rheinland-Pfalz eine Online-Plattform mit Fotos von Kita- und Schulkindern gehackt. Apotheken können ihr Versorgungsangebot in Zukunft erweitern und zum Beispiel Blut abnehmen oder mehr Impfungen anbieten. Der Bundestag hat das entsprechende Reformgesetz verabschiedet. Krankenkassen warnen aber vor Folgekosten in Milliardenhöhe. Aus Berlin Jan Zimmermann.
21: Zum Beispiel gibt es für bestimmte Notdienste höhere Zuschüsse, auch Teil der Reform. Und im weiteren Verlauf sollen die Apothekenhonorare, das Apothekenfixum, angehoben werden. Das ist ein Pauschalbetrag, den die Apotheke von der Krankenkasse bekommt zum Ausgleich ihrer Fixkosten. Da stellt sich natürlich die Frage, wie passt das eigentlich zu den geplanten Einsparungen im Gesundheitswesen? Viele Milliarden sollen mit einer Gesundheitsreform gespart werden. Alle müssen ran, die Versicherten, die Kliniken, die Krankenkassen. Und die Kassen sagen jetzt, das heute beschlossene Apothekengesetz, das ist ein teures Geschenk an die Apotheker zulasten der Beitragszahler.
19: In Frankreich haben Finanzfahnder den Amtssitz von Präsident Macron durchsucht. Wie die zuständige Staatsanwaltschaft mitteilt, ging es bei dem Einsatz im Élysée-Palast um verdächtige Auftragsvergaben für Zeremonien. Medienberichten zufolge soll ein Unternehmen dabei jahrelang bevorzugt worden sein. Dieses habe für jede Feierlichkeit rund 2 Millionen Euro kassiert, und zwar von 2002 bis 2024. Unklar sei, ob die Unterstützung aus dem Élysée-Palast, vom Kulturministerium oder vom Zentrum für Staat Monumente kamen. Die Europäische Fußballunion will die EM-Qualifikation reformieren. Der Verband hat am Mittag seine Pläne dafür vorgestellt. Demnach soll es ab Winter 2028 ein neues System mit 2 Ligen geben, statt wie bisher mit 12 Gruppen. Ziel sei es, noch mehr Spiele auf Top-Niveau zu haben. Ein Bündnis von Fans aus San Marino, Gibraltar, Malta und Liechtenstein schreibt, damit werde europäischen Kleinstaaten das Recht genommen, gegen die besten Teams Europas anzutreten. Der ehemalige Mainz 05-Trainer Sandro Schwarz geht nach Russland. Er hat einen Vertrag beim Fußball-Erstligisten Dynamo Moskau bis 2029 unterschrieben. Schwarz sagt, er blende den Krieg gegen die Ukraine nicht aus, aber er sei in erster Linie Trainer für einen Club, der ihm viel bedeute. Schwarz hatte Dynamo Moskau schon von Oktober 2020 bis Sommer 2022 trainiert. 17.04 Uhr.
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17: Jens Alinja für euch in der Verkehrsredaktion.
18: Schönen guten Tag und vorsichtig fahren auf der A66 Frankfurt Richtung Wiesbaden. Zwischen Eschborn und Frankfurt-Höchst ist eine ungesicherte Unfallstelle auf der linken Spur mit mehreren Fahrzeugen. A3 Frankfurt Richtung Köln. Zwischen Kelsterbach und Raunheim stockt der Verkehr auf 5 Kilometern. Ihr verliert etwa eine Viertelstunde. Die A5 Darmstadt Richtung Kassel. Zwischen Frankfurt Kreuz und Westkreuz Frankfurt 6 Kilometer Stop and Goes, dauert etwa 20 Minuten länger. A61 von Ludwigshafen nach Koblenz, zwischen Dorsheim und Waldlaubersheim jetzt 4 Kilometer Stop and Go mit einer Viertelstunde Zeitverlust. A643 von Wiesbaden nach Mainz, zwischen Schiersteiner Kreuz und Mainz-Mombach steht ihr in 2 Kilometer Stau, in der Gegenrichtung 4 Kilometer Stop and Go ab Dreieck Mainz. A65 Ludwigshafen Richtung Landau, zwischen Deitesheim und Neustadt-Weinstraße Süd. 2 Kilometer Baustellenstau in der Gegenrichtung. 1 Kilometer Stau ab Neustadt-Weinstraße Süd. A66 Wiesbaden Richtung Frankfurt. Zwischen Frankfurt-Höchst und Nordwestkreuz Frankfurt stockt der Verkehr auf 2 Kilometern. Die A67 Darmstadt Richtung Mönchhof-Dreieck zwischen Rüsselsheimer Dreieck und Rüsselsheim-Ost harmloser 1 Kilometer Stau. Und nochmal die A67 Mannheim Richtung Darmstadt zwischen Lorsch und Gernsheim 3 Kilometer stockend. Und das war's. Kommt überall sicher an euer Ziel.
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17: Mit Bernd Martlin im Wetterstudio. Und Bernd, wie weit ist der Himmel beim sich blank putzen?
0: Ein paar kleine Quellwölkchen gibt es noch über der Eifel, dem Hunsrück und dem Westerwald. Die werden sich dann bis Sonnenuntergang aufgelöst haben. Die Nacht weitgehend sternenklar und das bei Tiefstemperaturen von 16 bis 9 Grad. Morgen das gleiche Spielchen, viel Sonnenschein, im Lauf des Tages flache Quellwolken oder dünne Schleierwolken und insgesamt noch 3, 4 Grad mehr als heute, 26 bis 32 Grad. Wir überspringen zum ersten Mal in diesem Jahr die 30 Grad Hitze. Marke, zum Beispiel an der Weinstraße, an der Mosel und an der Saar. Der SW1-Wettertrend an den Pfingsttagen, auch viel Sonnenschein, ein paar Quellwolken zwischendurch und dann sogar bis zu 33 Grad.
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17: Mit Hans Lohmann. Hallo, schönen guten Tag. Ich hoffe, ihr habt gute Nerven auf den vollen Straßen und Beruhigendes in dieser halben Stunde auf der Playlist. Cat Stevens, Father and Son, Lionel Richie mit dabei, Dancing on the Ceiling und jetzt Wham! Everything She Wants.
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0: Wichtiges Neues aus der Verkehrsredaktion, Jens.
1: Aufpassen auf der A5 Frankfurt Richtung Karlsruhe. Zwischen Bruchsal und Karlsruhe Nord ist eine ungesicherte Unfallstelle auf der rechten Spur und im Standstreifen.
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0: Bislang wissen wir, dass mindestens 50 Fotografinnen und Fotografen sich schon beim rheinland-pfälzischen Datenschutzbeauftragten deswegen gemeldet haben. Unter anderem aus Koblenz, Kaiserslautern, Bad Kreuznach oder Trier. Ein Mitarbeiter der Datenschutzbehörde hat mir erzählt, dass sein Telefon deswegen heute nicht stillstand. Er hat wohl auch mit sehr vielen besorgten Eltern gesprochen. Denn die wollen jetzt natürlich wissen, was mit den Fotos ihrer Kinder passiert. Zumindest konnte er ihnen versichern, dass die Fotos noch nicht im Netz kursieren, aber die Hacker drohen damit, sie tatsächlich im Darknet zu veröffentlichen und fordern von dem gehackten Dienstleister Geld. Ob der das zahlt und wie das dann weitergeht, das müssen wir abwarten. Alle Fotografen sind jetzt verpflichtet, ihre Kunden zu informieren. Neben den Fotos wurden nämlich auch E-Mail-Adressen und Lieferanschriften gestohlen. Von daher sollten alle Betroffenen in nächster Zeit mal lieber ihre Passwörter ändern und bei verdächtigen E-Mails nie auf irgendwelche Links klicken.
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0: Es ist eine Minute nach halb sechs.
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0: Aus unserer Nachrichtenredaktion Susanne Kimmel.
2: Guten Tag. Die sogenannte Taskforce Energie der Bundesregierung sieht vorerst keinen Kerosinmangel. Der Sommerurlaub sei sicher, so der CDU-Politiker Müller nach Beratungen in Berlin. Nach Darstellung von SPD-Fraktionsvize Zorn gibt es zwar bei den Preisen ein Problem, aber keine Engpässe. Wer schon gebucht habe, werde ohne zusätzliche Kosten in den Sommerurlaub fliegen können, heißt es in einer Mitteilung der Taskforce. In Rheinland-Pfalz verzichtet der frühere Landtagspräsident Hering nach massiver Kritik auf einen hochdotierten Posten bei der Lottogesellschaft. Es sei ein Fehler gewesen, diese Möglichkeit in Betracht gezogen zu haben, so der SPD-Politiker. Aus Mainz berichtet Gernot Ludwig.
3: Mit dem Wahlsieg der CDU hat Hering von der SPD seinen Job als Landtagspräsident verloren. Er ist seitdem einfacher Abgeordneter mit einem Jahresgehalt von rund 100.000 Euro. Gestern war überraschend bekannt geworden, dass für ihn ein zusätzlicher Geschäftsführerposten bei Lotto Rheinland-Pfalz geschaffen werden soll. Jahresgehalt rund 200.000 Euro. Heftige Kritik gab es vom Steuerzahlerbund und von der Opposition. Die AfD sprach von Selbstbedienungsmentalität. Hering sagte dem evangelischen Pressedienst, es dürfe nicht der Eindruck entstehen, dass es sich bei der Geschäftsführung der Lotto GmbH um einen Versorgungsposten handele.
2: Im Kreis Kusel hat ein Hundebesitzer möglicherweise Giftköder entdeckt und vorsichtshalber eingesammelt. Es handelt sich der Polizei zufolge um Wurststücke, die mit weißen Tabletten gespickt waren. Sie lagen demnach zwischen den Orten Odenbach und Adenbach. Hundehalter sollten in dem Bereich besonders vorsichtig sein, bis klar ist, ob es sich tatsächlich um Giftköder handelt.
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0: Und es geht auf die vorpfingstlich gut gefüllten Straßen. Hier ist der aktuellste Verkehrsservice für Rheinland-Pfalz in SWR1 mit Jens Alinja in der Verkehrsredaktion.
4: Hallo und wir starten mit einer Warnmeldung von der A5 Karlsruhe Richtung Frankfurt. Aufpassen zwischen 3 Karlsruhe und Karlsruhe Mitte. Dort eine ungesicherte Unfallstelle auf der mittleren Spur. Wir bleiben auf der A5, aber Karlsruhe Richtung Frankfurt. Zwischen Ettlingen und Karlsruhe Mitte sind nach einem Unfall die linke Spur und die mittlere blockiert. 5 Kilometer Stau. Ihr verliert etwa 25 Minuten. A5 Darmstadt Richtung Kassel zwischen Frankfurt Flughafen Nord und Frankfurt Westhafen. 4 Kilometer Stop and Go nach einem Unfall auf der rechten Spur. Nochmal A5 Frankfurt Richtung Karlsruhe. Zwischen Bruchsal und Karlsruhe Nord gab es einen Unfall auf der rechten Spur und im Standstreifen. 4 Kilometer Stauzeitverlust etwa 20 Minuten. A61 Ludwigshafen Richtung Koblenz. Zwischen Dorsheim und Waldlaubersheim immer noch 4 Kilometer stockender Verkehr mit 10 Minuten plus. Die A643 von Wiesbaden nach Mainz zwischen Schiersteiner Kreuz und Mainz-Mombach steht im 3 Kilometer Stau, verliert etwa eine Viertelstunde. In der Gegenrichtung 4 Kilometer Stop and Go ab Dreieck Mainz. A65 Ludwigshafen Richtung Landau, harmloser 1 Kilometer Baustellenstau zwischen Deidesheim und Neustadt-Weinstraße Süd. A66 von Frankfurt nach Wiesbaden zwischen Nordwestkreuz Frankfurt und Frankfurt Höchst, 4 Kilometer Stau nach einem Unfall mit mehreren Fahrzeugen auf der linken und mittleren Spur, aktuell mit einer halben Stunde Zeitverlust. Und die A67 Darmstadt Richtung Mönchhof-Dreieck zwischen Rüsselsheimer Dreieck und Rüsselsheim-Ost, 1 Kilometer Stau. Nochmal A67, aber von Mannheim nach Darmstadt zwischen Lorsch und Gernsheim, 4 Kilometer Stop and Go. Und jetzt noch ganz aktuell aufpassen auf der A48 Dreieck Vulkaneifel Richtung Koblenz zwischen Ochtendung und Kreuz Koblenz, eine ungesicherte Unfallstelle auf der linken Spur. Und das war's. Kommt überall gut an.
0: Und was noch da ist an Wolken über diesem Frühsommerabend-Gefühl, sagen wir mal so, das verschwindet im Laufe der Nacht. Dann ist es sternenklar. 16 bis 9 Grad Tiefstwerte. Und morgen wieder Sonne satt mit dünnen Wölkchen allenfalls und mit Sommerhitze 26 bis 32 Grad. Der SWR1 Rheinland-Pfalz Wettertrend. Es geht weiter mit viel Sonne bis Pfingstmontag. Und mit noch heißeren Höchstwerten zwischen 27 und 33 Grad. Hans Lohmann ist im Studio. Schönen guten Tag, hallo.
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0: 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Wir bereiten uns auf ein leckeres Pfingstwochenende vor und ich oute mich an dieser Stelle als Gasfan, der neben Würstchen auch mal gerne grünen Spargel auf den Gasgrill legt. Vor 2 Jahren habe ich umgestellt von Holzkohle auf Gas und es schmeckt. Sage ich in dem Wissen, dass andere das auch mal sowas von anders sehen könnten.
1: Also ich meine, man schmeckt den Unterschied. Ich grille meine Bratwurst nur auf Holzkohle. Gas ist für mich gar keine Option. Gas ist einfach aufdrehen, kann jeder. Holzkohle brauche ich halt eben auch ein bisschen Erfahrung, ein bisschen Gefühl für und es schmeckt einfach viel, viel besser.
2: Ich finde, das ist wie so ein immer wieder gleicher Ablauf. Ich nehme die Holzkohle, ich mache sie an, ich gehe wieder rein, ich hole meine Sachen raus. Feuer ist ja immer Steinzeit-Kino.
3: Ich grille auf Holz. Alles schmeckt intensiver, egal ob du Veganer bist oder ob du Fleisch grillst oder Fisch, ist einfach intensiver.
4: Ich finde, man schmeckt den Unterschied kaum. Also die Holzkohle braucht halt Zeit zum Anfeuern, das Holz ebenso. Gas ist natürlich mega schnell und der Elektrogrill ist einfach da für einen kleinen Balkon oder den Hunger zwischendurch.
5: Ich grill am liebsten mit Holzkohle, weil ich liebe noch diese klassische Variante, so wie früher die alten Cowboys gekocht haben.
0: Was? Die alten Cowboys haben gekocht? War das nicht mal so ein fieser Kaffee auf dem Feuer, während Winnetou vom Horizont her angeritten kam? Aber vielleicht täusche mich auch. Wie immer ihr grillt, ich hoffe, es schmeckt. Das lege ich schon mal fest. Cloud und Substitute liegen auf. Es war eins Rheinland-Pfalz am Freitag.

Tears for Fears und Mad World. Ich weiß gar nicht, woran es liegt, aber Freitag ist der Traditionstag dafür, dass neue Musik rauskommt. Und eintrudelt in der Musikredaktion von SWR1 Rheinland-Pfalz und wir gehen nach Dänemark oder hören von dort Lucas Graham. Das klingt wie ein Mensch, ist aber ein Bandname. Der Frontmann heißt allerdings so ähnlich, nämlich Lucas Graham Forchhammer. Viele denken, es ist ein Solomusiker. Tatsächlich ist es eine Band aus zwei Leuten. Musikalisch natürlich schon lange bekannt mit Seven Years vor allem. Handgemacht, wunderbar, aus Dänemark. Und warum erzähle ich das natürlich? Weil es heute die neue Single gibt. Vorbote für ein neues Album im Laufe des Jahres. Und das klingt fröhlich und gut gelaunt, was Lucas Graham da neu veröffentlicht hat. Man hört die Folkwurzeln der Band deutlich raus. Man könnte auch sagen, es gibt so ein positives Kickgefühl rein ins Pfingstwochenende. Probiert es einfach selber aus mit aufgedrehten Boxen. Lucas Graham ganz neu, Second Chance in SWR1 Rheinland-Pfalz.

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7: Mit Hans Lohmann im Studio. Ich wünsche euch ein tolles Pfingstwochenende. Und nach den 18 Uhr Nachrichten übernimmt Dörte Tepp.
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8: 18 Uhr im Studio Susanne Kimmel. Die WHO gibt 3,5 Milliarden US-Dollar für die Eindämmung des Ebola-Virus frei. Die Vollsperrung der A671 bei Hochheim verlängert sich. Das Wetter in Rheinland-Pfalz, kommende Nacht sternenklar, morgen wieder viel Sonne bei 26 bis 32 Grad. Die Weltgesundheitsorganisation will bei der Bekämpfung des Ebola-Virus in der Demokratischen Republik Kongo verstärkt helfen. Es solle noch mehr medizinisches Personal zum Einsatz kommen, so WHO-Chef Tedros. Außerdem hat die Organisation 3,5 Milliarden US-Dollar aus einem Notfallfonds freigegeben. Tobias Haller berichtet.
9: Laut WHO-Generaldirektor Tedros gibt es fast 750 Verdachtsfälle. 177 Menschen sind mutmaßlich an dem Virus gestorben. Für die gesamte Demokratische Republik Kongo gelte neu die sehr hohe Risikostufe, auch regional sei das Risiko hoch. Die Gefahr einer globalen Ebola-Ausbreitung ist laut WHO aber weiter gering. Beim Ebola-Ausbruch in der ostkongolesischen Region Ituri handelt es sich um die seltene Bundibugyo-Variante. Die WHO prüft derzeit mögliche Impfstoffe und medizinische Behandlungen gegen das Virus.
8: Der Bundestag hat in erster Lesung über das antragslose Kindergeld beraten. Finanzminister Klingbeil hat erklärt, die Neuregelung werde das Leben von hunderttausenden Familien leichter machen. Pro Jahr erwarte er rund 300.000 Erstanträge. Das Kindergeld soll ab dem zweiten Kind in Zukunft automatisch ausgezahlt werden, weil dann schon alle Daten bei der Familienkasse vorliegen. Für das erste Kind soll die Regelung ab Ende 2027 möglich sein. Kritik kommt von der AfD. Sie befürchtet einen Missbrauch, wenn das Kindergeld ohne Antrag ausgezahlt wird. Die sogenannte Taskforce Energie der Bundesregierung sieht die Versorgungslage in Deutschland als stabil an. Der Sommerurlaub sei sicher. ARD-Hauptstadtkorrespondent Georg Schwarte mit Einzelheiten.
10: Zum 5. Mal saß die parteiübergreifende Taskforce am Mittag zusammen. Die größte Frage, wie gesichert ist trotz des Iran-Kriegs die Versorgung Deutschlands mit Energie, mit Benzin, mit Kerosin? Die erste gute Botschaft von Unionsfraktionsvize Sepp Müller an alle Deutschen. Es wird auf absehbare Zeit genügend Kerosin für den Flug in den Sommerurlaub geben. Nächster Punkt, Tankrabatt. Die Energiesteuersenkung werde zu 90-95% an den Tankstellen weitergegeben. Die Entlastung hatte die Bundesregierung bisher bis zum 30. Juni befristet. SPD und Union teilten heute mit, sollten weitere Maßnahmen danach notwendig werden, sei die Koalition handlungsfähig.
8: Das slowenische Parlament hat den rechtskonservativen Politiker Janez Janša zum Ministerpräsidenten gewählt. Für ihn stimmten 51 der anwesenden 87 Abgeordneten. Janša will mit seiner slowenischen Demokratischen Partei und anderen rechten Parteien eine Minderheitsregierung bilden. Er ist schon zum vierten Mal Regierungschef des EU- und NATO-Lands. Seine bisherigen Amtszeiten waren von Korruptionsskandalen und Angriffen gegen unabhängige Medien und Andersdenker überschattet und endeten jeweils mit seiner Abwahl. Die Vollsperrung der A671 bei Hochheim dauert noch länger als geplant. Ursprünglich sollten die Bauarbeiten dort erst im Mai, dann im Juni zu Ende gehen. Jetzt geht die Autobahn GmbH davon aus, dass sie frühestens im Juli beendet werden können. Es seien weitere Schäden an der Mainbrücke entdeckt worden. Wegen der Sperrung gibt es weiträumige Umleitungen und Staus im Raum Mainz-Wiesbaden. Der FC Bayern muss im DFB-Pokalfinale auf Stammtorwart Manuel Neuer verzichten. Die Partie komme für den 40-Jährigen nach seiner Wadenverletzung zu früh, teilt der deutsche Meister mit. Bei der Weltmeisterschaft könne Neuer aber antreten. Im Finale des DFB-Pokals spielt Rekordmeister Bayern München morgen gegen Titelverteidiger VfB Stuttgart. Die Zeit 18.04 Uhr.
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1: Mit Jens Alinha. Hallo Jens.
11: Hallo und schönen Abend. Wir schauen auf die A48 Dreieck Vulkaneifel Richtung Koblenz. Zwischen Ochtendung und Kreuz Koblenz gab es einen Unfall auf der linken Spur. 2 Kilometer steht ihr im Stau, es dauert eine Viertelstunde länger. Und Vorsicht, das Stauende ist hinter einer Kurve. A5 Karlsruhe Richtung Frankfurt. Zwischen Ettlingen und Karlsruhe Mitte sind nach einem Unfall die linke Spur blockiert. 5 Kilometer Stau, ihr verliert etwa 25 Minuten. A5 nochmal, aber von Frankfurt nach Karlsruhe. Zwischen Bruchsal und Karlsruhe Nord ist nach einem Unfall die rechte Spur gesperrt. 3 Kilometer stockt der Verkehr. Ganz aktuell aufpassen auf der A5 Frankfurt Richtung Karlsruhe. Zwischen Kreuz Walldorf und Raststätte Bruchsal eine ungesicherte Unfallstelle auf der linken Spur. Weiter geht's mit der A61 von Ludwigshafen nach Koblenz. 2 Kilometer Stop and Go erwartet. Warten euch zwischen Dorsheim und Waldlaubersheim. Die A65 Ludwigshafen Richtung Landau, zwischen Deidesheim und Neustadt-Weinstraße Süd, 1 Kilometer Baustellenstau. Und die A66 Frankfurt Richtung Wiesbaden, zwischen Frankfurt-Ludwig-Landmann-Straße und Nordwestkreuz Frankfurt, jetzt noch 2 Kilometer Stop-and-Go an geräumter Unfallstelle. Und das war's, kommt überall sicher an euer Ziel.
1: Danke an Jens für diesen wundervollen Service.
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1: Sommerstimmung am Abend, die Sonne scheint, es ist schön warm und morgen am Samstag wird's heiß. Es bleibt sonnig, so ein paar Schleierwolken über uns. 26 bis 32 Grad sind drin. Der SWR1 Wettertrend. Pfingsten, sonnig, heiß bis 33 Grad.
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1: Mit Dörte Teppen, hallo. Und hier ist sie, die perfekte Begleitung für einen sonnigen Abend. Weather with you. Crowded House bringt genau die volle sommerliche Wärme als Song ins Radio.
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0: Rheinland-Pfalz mit Smokey. Living next door to Alice. Wir alle brauchen ja mal eine Pause vom Alltag. Nach Feierabend in Rheinland-Pfalz greifen viele von uns zum Smartphone so und scrollen erstmal durch lustige oder süße Katzenvideos, um abzuschalten. In Schweden geht man das ein bisschen anders an. Dort schalten die Leute den Fernseher an, um stundenlang wandernden Elchen zuzusehen. Oder sie lauschen der Natur. Die Nacht des Vogelgesangs. Live-Frühlingsgezwitscher aus Schwedens Mooren, Wäldern und Seen. Das ist der Renner, sagt SWR1-Skandinavien-Korrespondent Arne Bartram.
1: Minutenlang nur Naturgeräusche. Keine Musik, keine Nachrichten, kaum Moderation. Seit 2020 sendet das schwedische Radio einmal im Jahr die Vogelsongsnatten, die Nacht des Vogelgesangs. 8 Stunden lang übertragen Reporter und Ornithologen live Vogelstimmen aus ganz Schweden. Die Mikrofone stehen an abgelegenen Seen, in Mooren oder mitten im Wald. Produzentin Helena Söderlund.
2: Im Frühling singen die Vögel besonders viel. Und wir wollten unseren Hörern dieses maximale Naturerlebnis ermöglichen. Mitten in der Nacht und aus ganz verschiedenen Teilen des Landes.
1: Dieses Jahr konnten zugeschaltete Experten während der Sendung 85 Vogelarten identifizieren. So viele wie noch nie. Besonders eindrucksvoll, mitten in der Nacht meldet sich plötzlich ein Habichtskauz.
2: Und jetzt schalten wir zu. Oh, das war ein Habichtskauz.
1: Der seltene Ruf begeistert selbst die Experten im Studio.
3: Wow,

0: Bildschirme, Push-Nachrichten und künstlicher Stimmen, hören sie einfach nur der Natur zu. Produzentin Helena Söderlund.
1: Für det är lugnande och skönt och tryggt.
2: Es ist beruhigend, schön und sicher und gleichzeitig vollkommen echt. Keine KI, keine Soundeffekte. Genau so klingt diese Nacht gerade jetzt.
1: Så det tror jag många uppfattar liksom den här stunden och närheten.
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0: Fröhlich pfeifend Richtung langes Wochenende. Centerfold und jetzt ist es 6:30.
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0: Die Nachrichten im Überblick mit Susanne Kimmel.
2: Guten Abend. Zur Eindämmung des Ebola-Virus in Afrika gibt die Weltgesundheitsorganisation 3,5 Milliarden US-Dollar frei. Das Geld werde über einen Notfallfonds zur Verfügung gestellt, so WHO-Chef Tedros. Außerdem wolle man in der Demokratischen Republik Kongo noch mehr medizinisches Personal einsetzen. Mittlerweile sind dort 177 Menschen an einer Variante des Ebola-Virus gestorben. Außerdem gibt es fast 750 Verdachtsfälle. In einer Regionalbahn von Karlsruhe nach Landau ist es zu einer Schlägerei zwischen einem Fahrgast und einem Sicherheitsmitarbeiter gekommen. Das hat die Polizei nach dem Vorfall gestern jetzt mitgeteilt und ermittelt gegen beide Beteiligte. Demnach hatte ein junger Mann in dem Zug offenbar zu laut telefoniert und der Security-Mitarbeiter ihn deswegen kritisiert. In der Folge kam es zum Streit und zu Handgreiflichkeiten. Im nächsten Bahnhof stürzten beide dann aus dem Zug und verletzten sich gegenseitig. In Koblenz öffnen am Abend wieder viele Kirchen. Los geht es in einer halben Stunde. Einzelheiten zum Programm hat SWR-Reporter Tim Seinisch.
3: 14 Kirchen in der ganzen Stadt machen mit. Auf dem Programm stehen unter anderem Filmvorführungen, Fachvorträge, Lesungen und auch Konzerte. In der Basilika St. Castor zum Beispiel gibt's Musik aus einer weit entfernten Galaxis zu hören. Lorenz Höss spielt hier auf der Orgel die Star Wars Suite. Und in der Kapuzinerkirche in Ehrenbreitstein wird unter anderem die gefundene Lutherschrift ausgestellt. Zwischen allen Veranstaltungsorten fahren übrigens kostenfreie Shuttles. Alle Kirchen schließen um 22 Uhr, außer die Christuskirche in der Innenstadt. Hier gibt es dann noch ein ökumenisches Abschlussgebet.
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0: Der aktuellste Verkehrsservice für Rheinland-Pfalz. Vorsicht bitte zunächst mal auf der A5 Frankfurt Richtung Karlsruhe zwischen Heidelberg-Schwetzingen und Waldorf-Wiesloch. Ein Holzklotz. Die A48 Dreieck Vulkaneifel Richtung Koblenz. 30 Minuten plus zwischen Ochtendung und dem Kreuz Koblenz. 3 Kilometer Stau nach einem Unfall sind der Grund. Die A5 Karlsruhe Richtung Frankfurt zwischen Ettlingen und Karlsruhe-Durlach. 4 Kilometer Stau und 20 Minuten plus. Unfallbedingt. Die A5 Frankfurt Richtung Karlsruhe zwischen Waldorf-Wiesloch und Raststätte-Bruchsal. 5 Kilometer Stau. Hier ist ein Rettungshubschrauber im Einsatz und es dauert eine halbe Stunde länger. A5, A8 Heidelberg Richtung Stuttgart zwischen Karlsruhe-Durlach und Karlsbad. 9 Kilometer Stau, 40 Minuten plus. Und zum Schluss die A61 Ludwigshafen Richtung Koblenz zwischen Dorsheim und Waldlaubersheim. 2 Kilometer Stau. Euch unterwegs sichere gute Fahrt. 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Passt mal auf, ich werde dieses Wort dreimal sagen. Sonne. Los geht's. Heute Abend Sonne und warme Luft, nur ein paar Wolken. Morgen am Samstag Sonne, 26 bis 32 Grad. Der SWR1 Rheinland-Pfalz, Wettertrend, Pfingsten noch heißer, 27 bis 33 Grad und genau, Sonne.
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0: Mit Dörte Tedden und Radioauftritt Michael Jackson, Man in the Mirror.

0: Laura non c'è, aber Laura ist fort, Achim ist da.
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0: Mit Achim Scheu und heute schon wieder Relegation.
2: Der beginnt mit dem Relegationshinspiel des Drittliga-Dritten Rot-Weiß Essen. Heute Abend gegen den Zweitliga-16. die Spielvereinigung Greuther Fürth. Rot-Weiß hätte über 80.000 Karten verkaufen können. Und die Trainer sind beide Rheinland-Pfälzer. Essens Coach Uwe Koschinat, ein gebürtiger Koblenzer. Fürths Heiko Vogel, geboren in Bad Dürkheim. Die hören wir uns beide mal an.
3: Beide Mannschaften hatten am letzten Spieltag etwas zu gewinnen, nämlich die Relegation. Wir vielleicht sogar zumindest in der Theorie etwas mehr.
4: Und es ist, glaube ich, aber auch ein Spiel, was zwischen den Uhren entschieden wird. Da geht es viel um Mentalität.
2: Anpfiff 20.30 Uhr in Essen. Morgen dann das DFB-Pokalfinale. Bayern München gegen den VfB Stuttgart. Manuel Neuer, seit gestern ja wieder Deutschlands Nummer 1, fällt verletzungsbedingt aus. Bayern-Coach Vincent Kompany ist froh, mit Jonas Urbich adäquaten Ersatz zu haben. Und betont, dass Neuers Verzicht keine Vorsichtsmaßnahme ist mit Blick auf die WM.
5: Nein, es gibt keine Sicherheitsmaßnahme, es ist eine Finale. Es wäre natürlich schön für Manu, dass er dabei gewesen war. Er hat auch eine große Rolle gespielt, dass die Mannschaft das jetzt geschafft hat, hier im Finale zu stehen. Aber Jonas vertrauen wir auch, hat uns in ganz, ganz wichtige Spiele auch vertreten. Und wie wir aufgestellt sind mit den Torwarten, gibt uns natürlich diese Ruhe immer, dass wenn was passiert mit Manu, dass wir da auch jemanden haben, die wir total vertrauen.
2: Anpfiff 20 Uhr, morgen zu sehen gibt's den Spaß in der ARD. Der ehemalige Mainz 05-Trainer Sandro Schwarz hat einen neuen Verein. Inmitten des russischen Angriffskriegs gegen die Ukraine kehrt Schwarz zu Dynamo Moskau zurück. Vertrag bis 2029. Ich bin mir bewusst, dass das von außen für einige schwer nachzuvollziehen ist, sagte Schwarz. Ich blende den Krieg nicht aus, aber ich bin in erster Linie Trainer für einen Club, der mir sehr viel bedeutet. Er hatte Dynamo bereits von Oktober 2020 bis Sommer 2022 trainiert. Und gerade eben zu Ende gegangen, bei der Eishockey-Weltmeisterschaft Deutschland hat sein erstes Spiel gewonnen mit 6:2 gegen Ungarn.
0: Danke für die sportlichen Infos, Achim Scheu.
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0: Mit Frank Habeck-Johansen und bei dir ist ein Wolf zu Gast.
2: Ja, und zwar keiner, der heult, sondern der Wolf, Musiker aus den 90ern. Der ein oder andere erinnert sich vielleicht an diese Songs.
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0: doch gar nicht und Oh Shit, Frau Schmidt waren seine beiden großen Hits. Wieso der Sänger Sascha beim Background-Gesang von Gibt's doch gar nicht zu hören ist und er selber nicht, das hören wir heute Abend. 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
0: Der Wolf, heute Abend in der Show. Außerdem feiern wir 30 Jahre Debütalbum von Blümchen, Herzfrequenz, und 30 Jahre Le Frisur von den Ärzten. Die Platte mit dem Dreitagebart und Mein Baby war beim Friseur.
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10: Das einzige Radio mit krossen Grillgrüßen. Horst schreibt, endlich der ganze neue Weg in Bad Marienberg hat die Grills an und schickt ein sehr leckeres Foto. Danke dafür.
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11: 19 Uhr im Studio Susanne Kimmel. Das Bundesamt für Sicherheit in der Informationstechnik warnt vor Erpressungsversuchen. Der 1. FC Kaiserslautern verlängert mit Außenverteidiger Paul Joly. Das Wetter in Rheinland-Pfalz kommende Nacht sternklar. Morgen wieder viel Sonne bei 26 bis 32 Grad. Nach dem Cyberangriff auf medizinische Einrichtungen, unter anderem in Rheinland-Pfalz, ist auch das Bundesamt für Sicherheit in der Informationstechnik eingeschaltet. Die Bonner Behörde warnt, dass Kriminelle die Daten der Patienten missbrauchen könnten. Jörg Sauerwein berichtet.
12: Es sind sensible Daten, die die Kriminellen durch den Cyberangriff in ihre Hände bekommen haben. Vor allem Namen, Adressen, aber auch behandelnde Ärzte, Rechnungsnummern oder weitere Gesundheitsangaben. Mit diesem Wissen könnten zum Beispiel Phishing-Mails oder auch Erpressungsversuche sehr individuell auf mögliche Opfer zugeschnitten werden, warnt das Bundesamt für Sicherheit in der Informationstechnik. Deshalb empfehlen die Bonner Fachleute, dass Betroffene besondere Vorsicht walten lassen sollten. E-Mails oder Telefonanrufe und auch andere Kontaktaufnahmen solle man kritisch prüfen, denn die Kriminellen seien oft psychologisch geschult und versuchten, ihre Opfer unter Druck zu setzen.
11: In Rheinland-Pfalz ist auch eine Online-Plattform mit Kinderfotos gehackt worden. Hier laden viele Fotografen ihre Bilder hoch, die sie in Schulen und Kindergärten gemacht haben, wo die Eltern sie dann bestellen können. Der Landesdatenschutzbeauftragte rät Nutzern der Seite Porträtbox, ihre Passwörter zu ändern. Die Weltgesundheitsorganisation will bei der Bekämpfung des Ebola-Virus in der Demokratischen Republik Kongo verstärkt helfen. Es solle noch mehr medizinisches Personal zum Einsatz kommen, so WHO-Chef Tedros. Außerdem hat die Organisation 3,5 Milliarden US-Dollar aus einem Notfallfonds freigegeben. Tobias Haller berichtet.
13: Laut WHO-Generaldirektor Tedros gibt es fast 750 Verdachtsfälle. 177 Menschen sind mutmaßlich an dem Virus gestorben. Für die gesamte Demokratische Republik Kongo gelte neu die sehr hohe Risikostufe, auch regional sei das Risiko hoch. Die Gefahr einer globalen Ebola-Ausbreitung ist laut WHO aber weiter gering. Beim Ebola-Ausbruch in der ostkongolesischen Region Ituri handelt es sich um die seltene Bundibugyo-Variante. Die WHO prüft derzeit mögliche Impfstoffe und medizinische Behandlungen gegen das Virus.
11: In Frankreich haben Finanzfahnder den Amtssitz von Präsident Macron durchsucht. Wie die zuständige Staatsanwaltschaft mitteilt, ging es bei dem Einsatz im Élysée-Palast um verdächtige Auftragsvergaben für Zeremonien. Medienberichten zufolge soll ein Unternehmen dabei jahrelang bevorzugt worden sein. Dieses habe für jede Feierlichkeit rund 2 Millionen Euro kassiert, und zwar von 2002 bis 2024. Unklar sei, ob die Unterstützung aus dem Élysée-Palast, vom Kulturministerium oder vom Zentrum für staatliche Monumente kam. An der Bievertalbrücke bei Trier wird heute die ehemalige Grenzkontrollstelle nach Luxemburg abgebaut. Dafür wird die A64 ab 20 Uhr bis morgen früh in Richtung des Nachbarlands gesperrt. Das teilt die Autobahn GmbH mit. Deutschland hatte die stationären Grenzkontrollen zum EU-Land Luxemburg eingeführt, um mögliche illegale Einreisen zu verhindern. Gerichte stuften das als rechtswidrig ein. Der 1. FC Kaiserslautern hat Außenverteidiger Paul Joly jetzt langfristig verpflichtet. Das hat der Fußball-Zweitligist auf seinen Social-Media-Kanälen bestätigt. Joly war bislang auf Leihbasis beim FCK. Zur Ablösesumme machen die Pfälzer keine Angaben. Medienberichten zufolge zahlt der FCK dem französischen Erstligisten Auxerre mehr als 1 Million Euro für Joly. Und die deutsche Eishockey-Nationalmannschaft hat ihr WM-Gruppenspiel gegen Ungarn mit 6:2 gewonnen. Das Team von Bundestrainer Horald Greiß darf damit weiter aufs Viertelfinale hoffen. Die Zeit 19.04 Uhr.
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10: Schönen guten Abend und rauf auf die A3 Frankfurt Richtung Köln zwischen Kelsterbach und Mönchhof-Dreieck. Ein Pannenauto, 2 Kilometer Stau. Die A48 Dreieck Vulkaneifel Richtung Koblenz zwischen Ochtendung und dem Kreuz Koblenz, 3 Kilometer Stau, 20 Minuten mehr. A5 Frankfurt Richtung Karlsruhe zwischen Waldorf-Wiesloch und Rastätte-Bruchsal, ein Unfall, 6 Kilometer Stau. Hier ist ein Rettungshubschrauber im Einsatz. Es dauert 40 Minuten mehr. A5, A8, Heidelberg Richtung Stuttgart, 30 Minuten plus zwischen Karlsruhe-Mitte und Karlsbad. 5 Kilometer Stau sind der Grund. Und zum Schluss die A66, Wiesbaden Richtung Frankfurt, zwischen Wiesbaden-Nordenstadt und Diedenbergen, 4 Kilometer Stau. Gute, sichere Fahrt.
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10: Ja, nach einem eher mauen Mai, also er ist ja fast rum, feiern wir jetzt einen echten Wetterwechsel. Heute Abend Sonnenschein, frühsommerlich warm, harmlose Wolken, das ist alles. Und die Temperaturen heute Nacht nicht unter 16 Grad im Westerwald und im Pfälzer Wald im Nahetal um die 9 Grad. Morgen wieder sonnige Zeiten, sommerliche 26 bis 32 Grad. Der SWR1 Wettertrend. Bis Pfingstmontag bleibt es so sonnig und so heiß, 27 bis 33 Grad.
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10: Mit Dörte Tetten, hallo. Ihr seid vom Weg, also ihr seid auf dem Weg, sagen wir mal so, vom Grill Richtung Kühlschrank Tomatensauce holen. Dann nimmt noch diese Melodie mit von der Greg Keane Band.
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10: Jeopardy. Genießt den Abend vor Pfingsten mit SWR 1.

0: 7:15, SWR1 Rheinland-Pfalz hier. Endlich wieder grillen. Fleisch, Gemüse oder vegane Alternativen. Was kommt eigentlich statistisch gesehen am häufigsten auf den Grill? Vorhin beim SWR1 Quiz 5 vor Feierabend war das eine der 5. Der 5 Fragen an Andreas Richter aus St. Augustin bei Hans.
1: Frage 5. Endlich wieder grillen. Was kommt drauf? Essen die Leute eher vom Grill Fleisch oder Gemüse oder vegane Alternativen?
2: Also am meisten liegen dort natürlich Fleisch auf
1: und
2: den Grill.
1: Und das ist richtig. Das ist dein Applaus und das ist mein herzlicher Glückwunsch an dich.
0: Fleisch und Würstchen, dann Gemüse auf dem Grill. Ja, was 5 vor Feierabend Quizknacker Andreas wusste, sagen auch die meisten von euch.
3: Ich grill am liebsten Bratwurst. Ich bin ein richtiger Bratwurst-Fan.
4: Ich grille am liebsten mittlerweile eigentlich sehr viel Gemüse, gerade Spargel, passend zur Jahreszeit.
3: Ich grille ganz viel vegetarisch, weil meine Töchter beide kein Fleisch essen. Wir machen viele Sachen so mit Paprika, Schafskäse, bisschen Olivenöl und es ist immer lecker.
5: Bei mir gibt es eigentlich nichts Vegetarisches, nein. Ich mag mein Männergemüse, das besteht aus Fleisch und aus Bratwurst. Das ist mein Gemüse.
6: Also vegetarisch in meinem Bekanntenkreis sind nicht viele. Auf der anderen Seite akzeptiere ich natürlich auch die andere Einstellung. Aber ich bin, wie man so schön sagt, ein Fleischfresser.
0: Ja, mehr Männergemüse für Rheinland-Pfalz. Thomas grüßt gerade mit einem knusprigen Foto an swr1.de. Wir sitzen gerade hier in Herxheim in der Pfalz im Hof, haben auch den Grill an. Bunt belegt mit Fackeln, Holzfällerscheiben, Steak und Bauchfleisch. Eure Musik ist heute auch wieder mega.
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0: Tina Turner, The Best, um 7:30.
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2: Alles, was jetzt gerade wichtig ist, mit Susanne Kimmel.
3: Guten Abend. Nach dem Cyberangriff auf medizinische Einrichtungen, unter anderem in Rheinland-Pfalz, ist auch das Bundesamt für Sicherheit in der Informationstechnik eingeschaltet. Die Bonner Behörde warnt, es könne zum Beispiel zu Erpressungsversuchen kommen. Bei dem Cyberangriff sind zehntausende Patientendaten abgegriffen worden. Außerdem haben Kriminelle in Rheinland-Pfalz eine Online-Plattform mit Fotos von Kinder und von Kita- und Schulkindern gehackt. Im Kreis Kusel hat ein Hundebesitzer möglicherweise Giftköder entdeckt und vorsichtshalber eingesammelt. Es handelt sich der Polizei zufolge um Wurststücke, die mit weißen Tabletten gespickt waren. Sie lagen demnach zwischen den Orten Odenbach und Andenbach. Hundehalter sollten in dem Bereich besonders vorsichtig sein, bis klar ist, ob es sich tatsächlich um Giftköder handelt. An der Ludwigshafener Grundschule in der Langewann haben heute Schüler, Lehrer und Eltern für bessere Sanitäreinrichtungen demonstriert. Die Stadt hat jetzt zugesichert, etwas gegen den Missstand zu tun. SWR-Reporter Florian Busch.
4: Die Elternsprecherin der Schule sagte, die Toiletten seien schon seit Jahren in einem schlechten Zustand, was man der Stadt auch immer wieder melden würde. Zuletzt seit 2019 ein Teil der jungen Toiletten erneuert worden, seitdem sei jedoch nichts mehr passiert. Darauf wollten Schule und Eltern jetzt mit der Demonstration aufmerksam machen. Einen ersten Erfolg gibt es auch bereits. Ab nächster Woche gehen auf dem Schulhof mobile Toiletten in Betrieb. Bis Ende des Jahres will die Stadt dann einige der Jungstoiletten sanieren. Und die übrigen Anlagen zu sanieren sei im Haushalt von 2027-2028 bereits eingeplant.
3: Fußballweltmeister Lukas Podolski beendet seine Karriere. Das hat der 40-Jährige auf seinem Instagram-Account bekannt gegeben. Mit dem Alter hätten sich seine Prioritäten verschoben, so Podolski. Er spielt aktuell noch in Polen. In seiner Karriere lief er unter anderem für den 1. FC Köln und den FC Bayern auf.
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2: Der aktuellste Verkehrsservice für Rheinland-Pfalz. Nicht viel los, aber die A5 Frankfurt Richtung Karlsruhe ist zwischen Kreuzwaldorf und der Raststätte Bruchsal wegen eines Unfalls gesperrt. Rettungshubschrauber im Einsatz. Letzte freie Ausfahrt Waldorf-Wiesloch. In der Gegenrichtung zwischen Bruchsal und dem Kreuzwaldorf 6 Kilometer Stau. Hier 25 Minuten plus. Und noch die A66 Wiesbaden Richtung Frankfurt zwischen Wiesbaden-Nordenstadt und Diedenbergen. 4 Kilometer Stau. Aber der Verkehr wird an der Unfallstelle vorbeigeführt. Gute sichere Fahrt. Das Rheinland-Pfalz-Wetter. Endlich Sommer. Heute Abend scheint die Sonne in warmer Frühsommerluft. So ein paar harmlose Wolken. Nachts nicht weniger als 16 Grad auf den Bergen und bis 9 am der Nahe. Am Samstag wieder Sonne pur. Ein paar dünne Schleierwolken. Die Temperaturen, wow, 26 bis 32 Grad. Der SWR1-Wettertrend. Bis Pfingstmontag bleibt es sonnig und heiß. Und die Werte klettern auf 27 bis 33 Grad.
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2: Mit Dörte Tebben. What? Poldi hört auf. Köln-Ikone, Fußball-Weltmeister, Kultfigur in der Nationalelf. Podolski beendet seine Karriere. Darf nicht wahr sein. Wir hören gleich nochmal ein paar seiner schönsten Momente. Jetzt Two Princes. Spin Doctors.

0: Bananarama, I heard a rumor. Nö, es ist mehr als ein Gerücht, es ist Fakt. Lukas Podolski beendet seine Karriere als Profifußballer. Der Weltmeister von 2014 spielt inzwischen in Polen. Morgen, am Samstag, noch das letzte Ligaspiel dort und dann ist Schluss in diesem Sommer. Auf Instagram schreibt Poldi, ein Kapitel endet, eine neue Ära beginnt. Da gibt es so einen Videoclip, da packt der Offensivspieler seine Sachen, lässt nochmal seine Karriere Revue passieren und sagt dann am Schluss, so, Feierabend. Wir sagen, danke Poldi für tolle Momente, nicht nur bei der WM in Brasilien.
1: Lukas Podolski. Der Lukas hat bei uns viele, viele gute Spiele gemacht.
2: Schuss und Tor!
3: Keiner wurde am Mittwochabend in Kaiserslautern gegen Australien so gefeiert wie er. Lukas Podolski ist der Liebling der Fans.
2: Lukas Podolski! Lukas Podolski macht das 1:0 für Deutschland in seinem 100. Länderspiel.
4: Lukas ist eine wahnsinnig positive Persönlichkeit, der Mannschaft enorm viel gegeben hat.
5: Ja, ich wurde super aufgenommen, die Spieler waren alle korrekt und ich freue mich drauf, hier dabei zu sein.
6: Goldi, Poldi, Halleluja! Goldi, Poldi, Halleluja!
7: Entweder man ist weiter oder man fährt nach Hause.
8: So ist Fußball, manchmal gewinnt die bessere Mannschaft. Wer hat's gesagt? Podolski.
7: Ganz oben wieder da, mit ihrer Glücksjacke.
2: Fußball-Weltmeister!
7: Wenn man hier steht im Finale und man hat diesen goldenen Pokal in der Hand, da weiß man erst, wofür man Fußball spielt.
9: 90. Minute,
0: Poldi hört auf und feiert das Karriereende in seiner polnischen Heimat.
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0: Aber I have a dream. 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
3: Mit Dörte Teppen jetzt alles, was wichtig ist in den SWR 1 News um 8 und dann der ARD Musikclub 90er mit Frank Habeck, Johansen und Wolf. Also nicht dem Wolf, sondern dem Musiker Wolf.
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4: Um 20 Uhr mit Cedric Bies. Die Weltgesundheitsorganisation will bei der Bekämpfung des Ebola-Virus in der Demokratischen Republik Kongo mehr helfen. In dem Land soll noch mehr medizinisches Personal zum Einsatz kommen, hat WHO-Chef Tedros gesagt. Außerdem hat die Organisation 3,5 Milliarden US-Dollar aus einem Notfallfonds freigegeben. Tobias Haller berichtet.
5: Laut WHO-Generaldirektor Tedros gibt es fast 750 Verdachtsfälle. 177 Menschen sind mutmaßlich an dem Virus gestorben. Für die gesamte Demokratische Republik Kongo gelte neu die sehr hohe Risikostufe, auch regional sei das Risiko hoch. Die Gefahr einer globalen Ebola-Ausbreitung ist laut WHO aber weiter gering. Beim Ebola-Ausbruch in der ostkongolesischen Region Ituri handelt es sich um die seltene Bundibugyo-Variante. Die WHO prüft derzeit mögliche Impfstoffe und medizinische Behandlungen gegen das Virus.
4: Der ukrainische Präsident Selenskyj sieht sein Land im Krieg mit Russland gestärkt. Das sei auch die Einschätzung von Deutschland, Großbritannien und Frankreich, hat Selenskyj nach einer Videokonferenz mit den Regierungschefs Merz, Starmer und mit Präsident Macron gesagt. Selenskyj hat sich dabei unter anderem auf die ukrainischen Drohnenangriffe im Großraum Moskau bezogen. Die Frage sei nun, wie neuer Schwung in die Friedensdiplomatie kommen kann. Tübingens Oberbürgermeister Palmer will für eine Tischtennisspielerin im Rollstuhl bei einer Sportlerehrung keine Rampe auf die Bühne bauen lassen. Das sei zu teuer und nehme zu viele Plätze weg, hat Palmer als Begründung gesagt. Florian Dürr berichtet.
6: Die Rampe braucht die Sportlerin im Rollstuhl aber, um auf die Bühne zu kommen. Auf Facebook hat Carrie Halfinger den Fall öffentlich gemacht. Eine Reaktion von OB Boris Palmer folgte prompt. Er könne die Sportlerin auch unten vor der Bühne ehren, auch eine Spende sei denkbar an einen Verein, der sich für Rollstuhlfahrer einsetzt. Carrie Halfinger wünscht sich aber eine langfristige Lösung, damit künftig auch Sportler im Rollstuhl, so wie alle anderen Sportler, geehrt werden können. Denn ihre Ehrung sei nicht die erste einer Parasportlerin und sicher nicht die letzte.
4: Ex-Fußballnationalspieler Lukas Podolski beendet seine Karriere. Das hat der 40-Jährige auf seinem Instagram-Account bekannt gegeben. Podolski spielt im Moment noch in Polen. In seiner Karriere ist er unter anderem auch für den 1. FC Köln und den FC Bayern aufgelaufen. Die deutsche Eishockey-Nationalmannschaft hat ihr WM-Gruppenspiel gegen Ungarn mit 6:2 gewonnen. Es war der erste Sieg für Deutschland in diesem Turnier. Damit hat das Team weiter die Chance, ins Viertelfinale einzuziehen. Die deutsche Mannschaft muss morgen gegen Österreich und am Montag gegen Großbritannien gewinnen und ist gleichzeitig auf Ergebnisse in anderen Spielen angewiesen. Das Wetter? In der Nacht kühlt es ab auf 16 bis 6 Grad. Am Pfingstwochenende wird es dann richtig warm. Ab morgen gibt es weiter viel Sonne und nur lockere Wolken und die Temperaturen steigen auf maximal 26 Grad in der Oppenau und bis 32 Grad in Worms. Am Sonntag wird es dann noch heißer mit Werten bis zu 33 Grad. Die Zeit, es ist 20.03 Uhr.
7: Und ich sag mal gack gack. Vorsicht auf der B27 Stuttgart-Tübingen zwischen Eichtalbrücke und Walldorf. Da läuft ein Huhn auf der Fahrbahn. Die A5 Frankfurt Richtung Karlsruhe ist zwischen Kreuz Walldorf und der Raststätte Bruchsal wegen einer Unfallaufnahme gesperrt. Letzte freie Ausfahrt ist Walldorf-Wiesloch. A6 Heilbronn Richtung Nürnberg zwischen Kirchberg und Crailsheim. 5 Kilometer Stau, linke Spur gesperrt. Der Verkehr wird an der Unfallstelle vorbeigeleitet. 20 Minuten obendrauf rechnen. A8 München Richtung Stuttgart. Die Einfahrt Esslingen ist wegen Reinigungsarbeiten vorübergehend gesperrt. A8 Karlsruhe Richtung Stuttgart zwischen Dreikarlsruhe und Karlsbad. 4 Kilometer Stau plus 30 Minuten. Die A96 Lindau Richtung Bregenz ist zwischen Sigmarszell und Grenzübergang Lindau nach einem Unfall mit mehreren Fahrzeugen gesperrt. Da ist ein Rettungshubschrauber im Einsatz. A861 Dreieck-Hochrhein, Grenzübergang Rheinfelden zwischen Dreieck-Hochrhein und Rheinfelden-Mitte. In beiden Richtungen ist der Nollinger Bergtunnel gesperrt. Schweiz, A2 Luzern Richtung Gotthard zwischen Amsteg und Göschenen. 5 Kilometer Stau. Bis zu 50 Minuten obendrauf. Die Einfahrt Göschenen ist gesperrt. Langes Wochenende, viel los, allen unterwegs. Gute Fahrt.
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7: Mit Frank Habeck-Johansen, der Start ins lange Wochenende, und wir drehen die Zeit wieder zurück in die Zeit, als wir Musik unter anderem mit dem Discman gehört haben. Wie war das? Da gab es diese Anti-Schock-Garantie. Ja, aber beim kleinsten Schlagloch in der Straße sind die CDs gesprungen, als hätten sie Schluck auf. Also so richtig hat das nicht funktioniert. Bis Mitternacht nur 90er und auch die 90er-Songs, die ihr unbedingt mal wieder hören wollt. 90er-Musikwünsche jetzt abgeben. Anrufen unter der 06131 92 93 94 95 oder schickt gerne eine Text- oder Sprachnachricht. 06131 92 93 94 95. Und wir starten mit Coolio, Gangsters Paradise.
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Ja, wir bleiben schnittig hier im AD Musikclub 90er. Das war der Song zum Haarschnitt. Mein Baby war beim Friseur. Ja, von der besten Band der Welt, von den Ärzten. Und wer bei diesem Song gerade so ein bisschen nostalgisch an seinem Fukuhila oder den blondierten Spitzen rumgespielt hat, der wird sich jetzt kurz mal ein bisschen alt fühlen, denn das dazugehörige Album Le Frisur, das feiert tatsächlich in diesem Jahr den 30. Geburtstag. Ja, kaum zu glauben, oder? 1996 ist dieses Konzeptalbum rausgekommen, bei dem sich Farin Bela und Rodja dachten, hey, wir widmen uns einfach mal in fast allen der 17 Songs dem Thema Haare. Ja, und eigentlich sollte das Ganze nur eine EP werden, aber die drei hatten im Studio so einen Lauf, dass sie innerhalb von nur 14 Tagen so ein komplettes Album aus dem Boden gestampft haben. Ja, und das Verrückte dann, obwohl viele das Album erstmal eher als Spaßplatte gesehen haben, steckt musikalisch ja wirklich unglaublich viel drin. Also Punk ist drauf, Pop, Surfrock, teilweise fast Schlagerparodie und textlich eben dieser typische Ärzte-Mix aus komplettem Blödsinn und erstaunlich cleveren Beobachtungen. Also eigentlich genau das, was wir an den Ärzten so lieben. Und da hören wir jetzt noch ein bisschen mehr. Zu den Haaren gehört ja auch die Gesichtsbehaarung, ne? Und deswegen aus dem Album jetzt noch die Ärzte mit dem Drei-Tage-Bart.

Die Ärzte und der Drei-Tage-Bart aus dem Album Le Frisur, 30 Jahre alt schon die Platte. Kurzer Blick auf die Straßen, AD-Verkehrsservice, Vorsicht auf der A5, Frankfurt Richtung Karlsruhe in Höhe Kreuz-Walldorf, steht ein kaputter Bus auf der linken Spur.

0: In Fernsehsendungen in den 90ern haben wir hier ein tolles Quiz.
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0: Ja, ich spiele euch die Titelmelodie einer Fernsehsendung aus den 90ern vor. Und wenn ihr die Sendung dazu erkennt, dann gibt's mit ein bisschen Glück einen Musikwunsch. So, und heute geht's um eine TV-Show. Ende der 90er ist die gestartet. Und so klang die Titelmelodie. Zumindest anfangs klang die Titelmelodie so, die hat sich dann irgendwann geändert. Aber vielleicht erkennt ihr sie ja noch. 99 ist die Show gestartet. Wenn ihr es erkennt, jetzt anrufen 06131 92 93 94 95 oder schickt eine WhatsApp- oder Signal-Nachricht ins Studio. 06131 92 93 94 95. Welche TV-Show aus den 90ern hatte diese Titelmelodie? Welche Show suchen wir? Sagt uns gerne mal Bescheid.
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Boys to Men von 1992, End of the Road. Wir suchen die Titelmelodie zu einer Fernsehshow aus den 90ern. Ende der 90er war's. Und bisher hat noch keiner die richtige Lösung durchgegeben. Peter schreibt zum Beispiel, könnte die Mini-Playback-Show gewesen sein. Nein, die war es nicht. Wir suchen die Fernsehshow, in der das hier die Titelmelodie war. Wenn ihr es wisst oder wenn ihr einfach mal raten wollt, 06131 92 93 94 95 anrufen oder eine Nachricht ins Studio schicken. 06131 92 93 94 95. Aus welcher Fernsehsendung aus den 90ern ist das die Titelmelodie? Meldet euch gerne hier bei uns.

0: Die Spice Girls, Say You'll Be There. Es ist kurz nach 8:30. Der ARD-Verkehrsservice, A8 München Richtung Stuttgart. Die Einfahrt Esslingen ist wegen Reinigungsarbeiten im Moment gesperrt. A8 Karlsruhe Richtung Stuttgart. Zwischen Dreieck Karlsruhe und Karlsbad 3 Kilometer Stau. Hier dauert es 25 Minuten länger. Die A96 Lindau Richtung Bregenz ist zwischen Sigmarszell und Grenzübergang Lindau nach einem Unfall mit mehreren Fahrzeugen gesperrt. Da ist auch ein Rettungshubschrauber im Einsatz. A861 Dreieck Hochrhein, Grenzübergang Rheinfelden. Zwischen Dreieck Hochrhein und Rheinfelden Mitte in beiden Richtungen ist der Nollinger Bergtunnel gesperrt. Und Schweiz, A2 Luzern Richtung Gotthard, zwischen Amsteck und Göschenen 5 Kilometer Stau. Hier dauert es 50 Minuten länger. Die Einfahrt Göschenen ist gesperrt. Außerdem kommt noch aktuell rein die A5 Karlsruhe Richtung Basel, zwischen Dreieck Weil am Rhein und Grenzübergang Weil am Rhein Basel. 3 Kilometer Stau für Autos auf dem linken und dem mittleren Fahrstreifen und 2 Kilometer LKW-Stau auf der rechten Spur. Allen unterwegs, gute Fahrt!
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0: Frank Habeck Johansen hier und mit Grunge geht's weiter aus den 90ern. Hier sind Nirvana und Come As You Are.
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0: Come As You Are, Nirvana. Über den Song hat sich Adrian gerade sehr gefreut. Der hat uns geschrieben aus dem Stau. Adrian, haltet durch und kommt gut an.
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0: Desiree und Feel So High.
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0: Und das spielen wir heute Abend mit Christian aus Bodenbach in der Vulkaneifel. Hallo Christian.
2: Ja, hallo, grüß dich.
0: Im Moment aber unterwegs. Und Christian, wir spielen unser kleines Fernsehmelodien-Rate-Quiz. Und zwar spiele ich dir nochmal die Titelmelodie einer Show aus den 90ern vor und möchte dann von dir wissen, aus welcher Show das ist. So, die Melodie hat sich irgendwann dann verändert, aber zum Start dieser Fernsehshow war es eben diese, Christian. Und das ist welche TV-Show?
2: Ja, das war damals Stefan Raab mit TV Total.
0: Jawohl, sehr gut. Damals hat er es noch moderiert bis 2015. 6 Jahre später kam dann Sebastian Puffpaff, der es ja weitergemacht hat und heute noch moderiert. Hast du es damals geguckt?
2: Ja, auf jeden Fall. Total leidenschaftlich die ersten Sendungen und daher hat sich die Melodie komplett bei mir eingebrannt.
0: Ja, das war übrigens die Öla Palömer Boys ursprünglich.
2: Ja. Ja, genau.
0: Die das coolen Jungs. Ist draus geworden. Ja, wunderbar. Dann danke ich dir fürs Mitspielen. Hast du besondere Erinnerungen an die 90er?
2: Ja, auf jeden Fall. 1990, die erste Fußball-WM in Italien, die ich als Kind live am Fernseher mitverfolgt habe und ja, von daher viele tolle Erinnerungen an die 90er Jahre, ja.
0: Ja, die WM 1990, an die erinnern wir uns alle gerne. Ja, damals endlich mal gewonnen.
2: Genau.
0: Und war eine schöne Zeit, kann ich mich auch noch sehr gut dran erinnern, wo und wie ich das Ganze geguckt habe. Christian, wir spielen dir einen Musikwunsch aus den 90ern. Was willst du denn hören?
2: Ja, Oasis, Don't Look Back in Anger, wäre richtig cool von euch.
0: Sehr gerne. Dann noch eine gute Fahrt und danke fürs Mitspielen.
2: Super, danke euch.
0: Schönes Wochenende. Ciao.
2: Ebenso, ciao.

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1: Vanilla Ice und Ice Ice Baby passen zum guten Wetter an diesem Wochenende. Hier ist der ARD Musikclub 90er am Freitagabend. Jede Woche unser Ausflug in die 90er. Und das bedeutet auch immer, ihr könnt euch endlich mal wieder die coolen Songs aus den 90ern wünschen. Wir spielen sie gerne hier im Radio. Ruft uns einfach an 06131 92 93 94 95. Schnappt euch euer Smartphone, ja, zum Glück ja mittlerweile ohne Antenne zum Rausziehen. Ihr könnt auch gerne eine Nachricht schicken, Sprachnachricht oder Textnachricht 06131 92 93 94 95. Welchen 90er-Song wollt ihr hören? Und da ist komplett egal, ob es ein Boygroup-Song ist, Girlgroup-Song, Eurodance, was Grunchiges, hatten wir auch schon im Programm. Aber wenn ihr sagt, hey, aber mein Lieblings-Grunge-Song war noch nicht dabei, meldet euch gerne 06131 92 93 94 95 eure Musikwünsche hier bis Mitternacht im ARD Musikclub 90er. Jetzt Crystal Waters. Dude.

0: Snow und Informer hier im ARD Musikclub 90er am Freitagabend und gleich unter anderem Gary Barlow hier bei uns.
1: Um 21 Uhr mit Cedric Bies. Außenminister Wadefuhl will sicherstellen, dass die Ukraine langfristig weiter Unterstützung bekommt. Beim Treffen der NATO-Außenminister in Schweden hat er sich bei den Verbündeten dafür eingesetzt, mehr Geld freizugeben. Christina Nagel berichtet.
2: Entscheidend für die Friedensverhandlungen sind aus Sicht des Außenministers klare Signale an Russland und die Ukraine. Es gelte, den Moment zu nutzen, weil Russland unter Druck stehe. Umso wichtiger ist es aus Sicht Wadefuhls jetzt nicht nachzulassen in der Unterstützung der Ukraine. Und das ist aus Sicht des deutschen Außenministers mehr als allein der 90 Milliarden Euro Kredit, den die EU bereitstellt. Wadefuhl hat in Helsingborg dafür geworben, dass die NATO-Verbündeten bilateral noch einmal eine Summe bereitstellen, in der Größenordnung des Kreditanteils, der für die militärische Unterstützung der Ukraine bereitgestellt wird. Das entspricht ungefähr 30 Milliarden Euro.
1: In der EU müssen Hunde und Katzen in Zukunft einen Chip mit Angaben zu ihrer Herkunft tragen. Die EU-Staaten haben in Brüssel für eine entsprechende Verordnung gestimmt, um den illegalen Handel mit den Tieren zu stoppen. Die Chippflicht wird schrittweise eingeführt. Züchter und Händler müssen ihre Tiere spätestens in 4 Jahren gechippt haben. Für private Halter gibt es lange Übergangsfristen. Ihre Hunde müssen in 10 Jahren einen Chip haben, Katzen in 15. Der Mikrochip hat die Größe eines Reiskorns und wird vom Tierarzt eingesetzt. Um das Ebola-Virus in der Demokratischen Republik Kongo zu bekämpfen, gibt die Weltgesundheitsorganisation 3,5 Milliarden US-Dollar frei. Das Geld wird über einen Notfallfonds zur Verfügung gestellt, hat WHO-Chef Tedros gesagt. Außerdem soll noch mehr medizinisches Personal eingesetzt werden. Die deutsche Eishockey-Nationalmannschaft hat bei der Weltmeisterschaft in der Schweiz den ersten Sieg geschafft. Im 5. Spiel hat das Team mit 6:2 gegen Außenseiter Ungarn gewonnen. Damit darf Deutschland nach dem Fehlstart weiter auf das Viertelfinale hoffen. Sportreporter Burkhard Hupe berichtet aus Zürich.
3: Pflicht erfüllt und gleichzeitig noch einen Rekord aufgestellt. Im deutschen Eishockey-Team gibt es bei dieser Weltmeisterschaft endlich mal was zu feiern. Zum einen natürlich den ungefährdeten Erfolg gegen phasenweise überforderte Ungarn und zweitens den ersten Verteidiger, dem in der WM-Geschichte ein Hattrick gelang. Sein Name Leon Gawanke. Der Offensivverteidiger aus Mannheim erzielte die Tore zum 2:0, zum 5:0 und zum 6:1. Durch diesen souveränen Erfolg wahrt das DEB-Team die Chance aufs Viertelfinale, muss aber jetzt im nächsten Spiel gegen Österreich auch nachlegen und braucht erneut einen Erfolg nach 60 Minuten.
1: Das Wetter. In der Nacht kühlt es erstmal ab auf 16 bis 6 Grad. Am Pfingstwochenende wird es dann aber richtig warm. Ab morgen gibt es weiter viel Sonne und nur lockere Wolken. Und die Temperaturen steigen auf maximal 26 Grad in Oppenau und bis 32 Grad in Worms. Am Sonntag sogar bis 33 Grad. Die Zeit, es ist 21.03 Uhr.
0: Der ARD-Verkehrsservice geht los mit der A5 Karlsruhe Richtung Basel zwischen Dreieck Weil am Rhein und Grenzübergang Weil am Rhein-Basel. 3 Kilometer Stau für Autos auf dem linken und dem mittleren Fahrstreifen und 2 Kilometer Lkw-Stau auf der rechten Spur. A8 München Richtung Stuttgart, die Einfahrt Esslingen ist wegen Reinigungsarbeiten im Moment gesperrt. A8 Karlsruhe Richtung Stuttgart zwischen Dreieck Karlsruhe und Karlsbad 3 Kilometer Stau plus 20 Minuten. Die A96 Lindau Richtung Bregenz ist zwischen Sigmarszell und Grenzübergang Lindau nach einem Unfall mit mehreren Fahrzeugen gesperrt. A861 Dreieck Hochrhein Grenzübergang Rheinfelden zwischen Dreieck Hochrhein und Rheinfelden Mitte. In beiden Richtungen ist der Nollinger Bergtunnel gesperrt. Und Schweiz A2 Luzern Richtung Gotthard zwischen Amstieg und Göschenen. 5 Kilometer Stau, dauert hier 50 Minuten länger. Die Einfahrt Göschenen ist gesperrt. Allen unterwegs, gute Fahrt!
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0: Mit Frank Habeck Johansen und jetzt eine der Hymnen der 90er für Freundschaft und Zusammenhalt. Die Pretenders. I'll Stand By You lief damals wirklich bei jeder Abschlussfeier auf Liebeskummer-Mixtapes und natürlich auch immer gerne genommen im Autoradio. Die Pretenders jetzt hier bei uns.
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0: Harry Barlow, ein Teil von Take That. Open Road. Hier ist der ARD Musikclub 90er am Freitagabend und wir machen jetzt eine kleine Reise in die deutschen Single Charts und zwar vom 22. Mai 1994. Platz 10 direkt mal jetzt in voller Länge und zwar der Typ, der damals seinen Namen gewechselt hat, wahrscheinlich häufiger als die Unterhose. Prince oder Symbol oder The Artist Formerly Known as Prince. Das war damals die Zeit, als er sich Symbol nannte, also im Mai 94 und der Song auf Platz 10 war The Most Beautiful Girl in the World.
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Hier ist der ARD Musikclub 90er am Freitagabend. Platz 10 in den deutschen Singlecharts am 22. Mai 84 war Symbol, The Most Beautiful Girl in the World. Eigentlich war es Prince, der aber Streit mit der Plattenfirma hatte und deswegen einfach mal den Namen geändert hat. Auf der 9 damals waren Ace of Base, Don't Turn Around. Don't turn around. Die haben es nur gecovert. Der Song war nämlich ursprünglich mal von Tina Turner und eher so eine Soul-Ballade. So klang das bei Tina Turner.

In den 90ern hat der Song dann eben diesen typischen Reggae-Pop-Sound verpasst bekommen und wurde damit dann zum weltweiten Ohrwurm. Auf der 8 damals United von Prince Idol Joe featuring Marky Mark. Marky Mark, eigentlich Mark Wahlberg, später ja Hollywood-Star, Anfang der 90er, hat er noch gerappt in den Charts. Auf der 7 war Dupe von Dupe. Ja, dieser verrückte Mix aus Techno und Charleston Swing der 20er Jahre. Der Song, der klang gleichzeitig nach Großmutter und Großraumdisco und genau deshalb haben ihn wahrscheinlich auch alle so gemocht. Auf der 6, jetzt wieder in voller Länge, Dr. Alban. Look Who's Talking Now. Dr. Alban war ja im echten Leben tatsächlich Zahnarzt und hat parallel noch in seiner Praxis gearbeitet, während seine Songs schon überall in den Clubs Europas dröhnten. Hier ist er, Dr. Alban auf der 6. Look Who's Talking.

Platz 6 der deutschen Charts am 22. Mai 1994. Look Who's Talking Now von Dr. Alban. So, und jetzt noch die Top 5 von damals auf der 5. Auch ein sehr cooler Song. I Like to Move It, Reel to Reel featuring The Mad Stuntman. 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

Klassiker wurde plötzlich ein Rave-Hit und Marusha war eine der ersten DJs überhaupt, die in Deutschland damit echten Popstar-Status erreicht haben, muss man sagen. Auf der 2 Bruce Springsteen. Die Streets of Philadelphia, der Song entstand ja für den Film Philadelphia und brachte dem Boss damit sogar einen Oscar. Mal was Ruhiges in den Charts der 90er, war auch, muss man sagen, eher was Seltenes. So, und dann gucken wir natürlich jetzt auch noch auf Platz 1 der deutschen Charts vom 22. Mai 1994. Hören wir wieder in voller Länge Mariah Carey mit Without You. Ihre Version dieses Klassikers von Badfinger. Die haben in den 70ern das Original rausgebracht und trotzdem denken viele bis heute, das Lied wäre ursprünglich eben von Mariah Carey, dass das hier das Original ist, aber sie hat's gecovert. Mariah Carey und Without You, Platz 1 am 22. Mai 1994 in den deutschen Charts.

0: Die Lightning Seeds, The Light of Riley. Es ist 9:30. Der ARD-Verkehrsservice. Vorsicht bitte auf der A5 Karlsruhe Richtung Frankfurt. Zwischen Karlsruhe Nord und Bruchsal liegen Fahrzeugteile auf der Fahrbahn. Aufpassen auf der A6 Heilbronn Richtung Nürnberg. Zwischen Kirchberg und Crailsheim steht ein defektes Fahrzeug. A3 Nürnberg Richtung Würzburg. Zwischen Kreuz Bibelried und Rottendorf. Hier ein kaputter LKW. Rechte Spur und Standstreifen sind gesperrt. Auf der A8 Karlsruhe Richtung Stuttgart. Zwischen Dreieck Karlsruhe und Karlsbad 2 Kilometer Stau. Dauert hier ungefähr 20 Minuten länger. A861, Dreieck Hochrhein, Grenzübergang Rheinfelden. Zwischen Dreieck Hochrhein und Rheinfelden-Mitte in beiden Richtungen ist der Nollinger Bergtunnel gesperrt. Und Schweiz, A2, Luzern Richtung Gotthard, zwischen Amstieg und Göschenen, 6 Kilometer Stau. Hier dauert es ungefähr eine Stunde länger für euch. Die Einfahrt Göschenen ist gesperrt. Langes Wochenende, lange Staus, allen unterwegs gute Fahrt, haltet durch.
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0: Frank Habeck Johansen hier und jetzt von 1994 Huey Lewis and the News, Some Kind of Wonderful. Der Song ist eigentlich viel älter, das Original stammt schon aus den 60ern, wurde damals schon von mehreren Künstlern interpretiert und Huey Lewis hat dem Ganzen dann seinen typisch lockeren, radiofreundlichen Sound verpasst. Jetzt hier bei uns Huey Lewis and the News, Some Kind of Wonderful.
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Herz an Herz, was für eine 90er-Hymne, oder? Hier im ARD Musikclub 90er. Blümchen. Und wer von euch hat auch gerade lautstark mitgesungen? Na, traut euch? Kein Wunder, ne? Diese Stimme hat so eine ganze Generation geprägt. Jasmin Wagner, Blümchen. Und genau die feiern wir jetzt ein bisschen, denn das legendäre Debütalbum von ihr, Herzfrequenz, das ist diese Woche 30 Jahre alt geworden. Am 20. Mai 1996 ist die Platte auf den Markt gekommen und hat die Musikwelt mal eben überrollt. Blümchen hat ja diesen Happy Hardcore und Eurodance absolut radiotauglich gemacht. Und das schon in sehr jungen Jahren, muss man sagen. Als Herzfrequenz nämlich erschienen ist, war Jasmin Wagner gerade mal 15 Jahre alt. Also während andere in dem Alter für die Mathearbeit gebüffelt haben, stand sie schon auf den großen Bühnen, hat Autogramme gegeben und goldene Schallplatten gesammelt. Ja, und Herz an Herz war ja eigentlich gar nicht von ihr. Also war schon ihre erste Single, aber 80er-Fans wissen natürlich, das ist kein Blümchen-Original, denn der Song kommt im Original von der neuen deutschen Welle-Band Paso Doble aus dem Jahr 85. Da klang das so. Aber wenn wir ehrlich sind, Blümchen hat daraus eben dann diesen unsterblichen Party-Rave-Klassiker gemacht, den wir alle kennen und lieben. Herzfrequenz übrigens, das Album, damals über ein Jahr lang in den deutschen Charts geblieben und hat bewiesen, dass dieser Sound kein so richtig kurzes Phänomen ist, sondern ja schon einfach damals so ein Lebensgefühl war. Und deswegen reisen wir direkt weiter auf dieser Blümchenwelle. Hier ist noch ein Song aus dem Jubiläumsalbum aus Herzfrequenz. Hier ist Kleiner Satellit.

Julian Lennon, Help Yourself. Hier ist der ARD Musikclub 90er am Freitagabend. Eure Musikwünsche aus den 90ern spielen wir sehr gerne. Meldet euch 06131 92 93 94 95. Entweder anrufen oder gerne auch Nachrichten schicken per WhatsApp oder Signal. 06131 92 93 94 95. Danny aus Freiburg hat sich gemeldet. In My Bed von Drew Hill. Wäre der Wunsch, erinnert an alte Zeiten, lief damals in den Clubs. Spielen wir sehr gerne. Hier ist Drew Hill und In My Bed.

0: entspannter Sound aus den 90ern. Ja, auch das gab's mit Drew Hill und In My Bed. Hier ist der ARD Musikclub 90er, aber wir wollen ja nicht, dass ihr jetzt irgendwie zu sehr runterkommt und schalten direkt wieder einen Gang hoch. Auch das sind die 90er, das ist typisch 90er, was jetzt kommt. Die Rednecks und Cut Night Joe.
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0: Where did you come from, Cotton Eye Joe?
1: Rednecks und Cotton Eye Joe hier bei uns im ARD Musikclub 90er. Und gerade eben hat sich Maike gemeldet. Hallo ihr Lieben, ich habe das meiner Tochter geschickt. Die ist jetzt 37 oder wird 37 und die hat sich so gefreut. Habe ich mir erst gefragt, hör, was denn? Habe ich weitergelesen. Danke, danke, danke. Für Blümchen. Sehr gerne. Eben haben wir ja Blümchen gespielt, zwei Songs von ihr, weil ihr Debütalbum ja 30 Jahre alt geworden ist. Rockset jetzt für euch, Crash, Boom, Bang. Hier ist der ARD Musikclub 90er.

0: Eben von 1994, die Rednecks, Cut Night Joe. Und auch das war 1994. Roxette bei uns im AD Musikclub 90er. Und Crash Boom Bang, gleich nach 22 Uhr hier. Ein absoluter 90er Klassiker, muss man sagen. The Power von Snap, gleich hier.
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2: Um 22 Uhr mit Cedric Bies. Die neue E-Auto-Prämie kommt offenbar gut an. Die Bundesregierung hat ein erstes positives Fazit gezogen. Kurz nach dem Start seien schon mehr als 20.000 Anträge eingegangen. Oliver Neuroth aus dem ARD-Hauptstadtstudio hat genauere Informationen.
3: Seit 3 Tagen ist das Online-Portal freigeschaltet, über das Bürgerinnen und Bürger die Prämie beantragen können. 23.000 Menschen haben ihren Antrag inzwischen eingereicht. Bundesumweltminister Schneider spricht von einer sehr guten Resonanz. Die meisten Menschen hätten Förderanträge für klassische E-Autos gestellt. Es meldeten sich viele Haushalte mit kleinen und mittleren Einkommen, sagt der Minister. Nach seinen Worten funktioniert die soziale Staffelung. Damit ist gemeint, dass die Höhe der Förderung vom Einkommen und von den Kindern im Haushalt abhängt. Wer weniger verdient oder Kinder hat, bekommt mehr Zuschuss, maximal 6.000 Euro.
2: Außenminister Wadefuhl hat sich bei seinen NATO-Kollegen dafür eingesetzt, die Ukraine mehr zu unterstützen. Er will, dass zusätzliches Geld freigegeben wird, damit die Ukraine langfristig bekommt, was sie braucht. Nach Wadefuhls Meinung steht Russland gerade unter Druck. Diesen Moment wolle er nutzen. Er fordert deshalb, dass die NATO-Staaten der Ukraine zusätzlich zu dem 90 Milliarden Euro Kredit der EU weitere Milliarden zur Verfügung stellen. Französische Finanzfahnder haben den Amtssitz von Präsident Macron durchsucht. Bei den Ermittlungen geht es darum, ob der Staat eine Firma bevorzugt hat. 2 Zeitungen hatten berichtet, dass über 20 Jahre lang immer dasselbe Unternehmen wichtige Zeremonien in Frankreich organisiert habe. Dafür habe es jeweils rund 2 Millionen Euro bekommen. Das slowenische Parlament hat den rechtskonservativen Politiker Janez Janša zum Ministerpräsidenten gewählt. Für ihn haben 51 der anwesenden 87 Abgeordneten gestimmt. Janša will mit seiner slowenischen Demokratischen Partei und anderen rechten Parteien eine Minderheitsregierung bilden. In seiner Ansprache vor der Wahl hat er im Parlament angekündigt, dass er Bürokratie abbauen und die Korruption bekämpfen will. Janša ist zum 4. Mal Regierungschef des EU- und NATO-Landes. Der Trainer des VfB Stuttgart, Sebastian Hoeneß, ist vor dem Pokalfinale morgen selbstbewusst. Er hat auf der Abschlusspressekonferenz in Berlin gesagt, dass es gegen die Bayern sicher Phasen geben werde, in denen man leide. Gefragt seien Mut und positive Energie.
4: Aber das muss Freude machen morgen, weil du dann in der Lage bist, auf einmal ein Spiel wieder zu drehen, einen Moment zu kreieren. Und genau für diese Momente müssen wir morgen richtig hart arbeiten und das im besten Sinne.
2: Das Pokalfinale wird morgen in Berlin um 20 Uhr angepfiffen. Die ARD überträgt live. Das Wetter. In der Nacht gibt es in Deutschland ein paar lockere Wolken. Sonst ist es sternenklar bei Temperaturen zwischen 16 und 6 Grad. Morgen dann fast in ganz Deutschland viel Sonne und trocken. Nur ganz im Norden gibt es einzelne Regenschauer. Dazu wird es heiß mit 26 bis 32 und am Sonntag sogar 33 Grad. Es ist 22.03 Uhr.
0: Der ARD-Verkehrsservice. Vorsicht bitte auf der A1 zu Euskirchen Richtung Blankenheim. Zwischen Nettersheim und Blankenheim brennt ein Fahrzeug. Dann gucken wir auf die A5 Karlsruhe Richtung Basel. Zwischen Dreieck Weil am Rhein und Grenzübergang Weil am Rhein-Basel. 3 Kilometer Stau für Autos, und zwar auf dem linken und dem mittleren Fahrstreifen. Und dann außerdem 2 Kilometer Stau auf der rechten Spur für Lkw. A8 Karlsruhe Richtung Stuttgart, zwischen Dreieck Karlsruhe und Karlsbad, 2 Kilometer Stau und hier außerdem 20 Minuten mehr Zeit einplanen. Die A27 Bremerhaven-Bremen wird zwischen Bremen-Hornlehe und Bremen-Fahr bis zum 1. Oktober jeweils zwischen Mittwoch 22 Uhr und Donnerstag 5 Uhr gesperrt. Die A67 Mannheim Richtung Darmstadt ist zwischen dem Firnheimer Dreieck und Lorsch wegen Fahrbahnerneuerung bis Dienstag 5 Uhr gesperrt. Und A861 Dreieck Hochrhein Grenzübergang Rheinfelden, der Nollinger Bergtunnel, ist in beiden Richtungen gesperrt. Allen unterwegs, gute Fahrt, kommt gut an euer Ziel.
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0: Frank Habeck Johansen hier. Schön, dass ihr dabei seid. Und in dieser Stunde haben wir Besuch. Und zwar von dem Mann, der diese Hits hier hatte.
5: 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Oh shit. Ja, vielen Dank
0: der Song über eine Lehrerin, die es wirklich gab. Warum er einen Song über sie geschrieben hat und was er heute macht, das hören wir gleich hier.
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0: Der ARD Musikclub 90er hier am Freitagabend. Und jetzt besuchen wir Show von Jens Albert, besser bekannt als der Wolf.
1: Ja, schönen guten Tag und hallo.
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0: 1996 war Jens mit dem Song in den deutschen Singlecharts. Hören wir gleich auch natürlich in voller Länge. Jens, das ist jetzt 30 Jahre tatsächlich schon her. Welche Erinnerung hast du denn noch an die Zeit damals?
1: Ich habe da, sagen wir so, größtenteils positive Erinnerungen an die Zeit, dass dann ausgerechnet der erste Song, den wir überhaupt veröffentlicht haben, dass der so durch die Decke ging, das war schon abgefahren. Also ich bin da direkt von so Jugendzentrum-Auftritten, stand ich da auf einmal in der Westfalenhalle.
0: Du warst ja dann wirklich auch überall, ne? Bei Viva, in der Bravo, beim Radio. Gibt es so einen Moment, an den du dich besonders gerne zurückerinnerst?
1: Naja, es gab eben den Moment, wo ich mit Liveband aufgetreten bin in der Westfalenhalle. Silvester 96, 97 und dann auch direkt nach 0 Uhr. Ich war vorher schon mal in der Westfalenhalle gewesen. Das ist natürlich Dortmunds größte Veranstaltungslocation. Und da dann praktisch eine Art Headliner zu sein, das war schon sehr abgefahren.
0: In dem Song gibt es doch gar nicht, da ist ja auch noch jemand anders zu hören, nicht nur du, sondern Sänger Sascha, ne? Der von I Feel Lonely, den hört man im Background. Wie kam es denn dazu?
1: Also er ist einer von vier Stimmen, die den Background gesungen haben. Ich bin übrigens nicht dabei, weil zu dem Zeitpunkt war es so, dass ich die Töne nicht so richtig getroffen habe. Also ich bin ja eher Rapper als Sänger. Ja. Und als ich dann den Chorus mit eingesungen habe, hieß es auf einmal, boah, nee, Jense, komm mal lieber raus. Nee, irgendwie bist du schief. So. Ich bin über Sascha überhaupt erst zu den Produzententeam gekommen. Der kommt aus Soest, ist irgendwann nach Dortmund gezogen und hat da mit einer Band namens Junkfood Musik gemacht. Das war so eine Art Red Hot Chili Peppers. Mhm. So einen Sound haben die gemacht. Und ein Freund von mir hat in dieser Band Bass gespielt und die hatten die Idee, dass sie für zwei, drei Songs so Rap-Strophen gerne dabei hätten. Und so hat mein Kollege, mein DJ, Basskollege Kai, mich dann mit hineingeladen. Und diese Band hat sich irgendwann aufgelöst. Und Sascha ist aber bei diesen Produzenten geblieben und hat dann seine Solokarriere gestartet. Und dementsprechend war Sascha bei drei oder vier Songs insgesamt bei mir auch mit auf der Platte.
0: Dann hören wir uns jetzt erstmal den Hit an, den großen, den ersten. Gibt's doch gar nicht. Der Wolf von 1996. Ja. Und gleich sprechen wir drüber, was du heute so treibst. Und wir sprechen natürlich auch noch über den zweiten großen Hit. Oh shit, Frau Schmidt.
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0: Der Wolf gibt's doch gar nicht. ARD Musikclub 90er und der Wolf ist im Interview. Jens Albert, 30 Jahre nach seinen Hits in den deutschen Charts. Jens, du machst ja immer noch Musik, auch 2026, ne?
1: Ja, ganz genau. Ich hatte ja eingangs erwähnt, dass ich auch als DJ angefangen habe, also als Hip-Hop-Scratch-DJ, aber auch in Discos. Das heißt, DJ-Auftritte, Gigs habe ich durchgehend immer gehabt und habe die auch heute noch. Produziere aber auch noch selber Musik auch. Ich schraube gerade an meinem 5. Studioalbum, das heißt Funkster Rap. Hab aber gerade aktuell, das kam ein bisschen dazwischen, mit einem Künstler namens Mambo Kurt. Der macht halt zeitgenössische Hits, covert er auf seiner Heimorgel. Ja. Und der kommt aus Bochum und den habe ich immer mal wieder getroffen. Und dann habe ich zu ihm gesagt, ey, lass uns doch mal was machen. Deutsche Hip-Hop-Klassiker von heute und gestern auf unsere Art machen. Du machst die Musik, du machst die Refrains, ich mach die Rap-Strophen. Und die Plattenfirma von ihm, Flying Dolphin in Köln, die fanden das super, die Idee. Und dann haben wir ein Album gemacht. Das ist jetzt fertig. Und erste Single war Schüttel deinen Speck von Peter Fox. Das heißt, wir covern auch Songs. Das ist gerade sehr aktuell, was ich mache, ja.
0: Hören wir mal kurz rein.

0: ich's wirklich machen oder ja. 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
1: Sehr coole, witzige neue Version. Der Wolf zusammen mit Mambo Kurt. Und gleich sprechen wir hier noch über den zweiten großen Hit vom Wolf. Oh shit, Frau Schmidt. Gleich hier in diesem Radio.
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0: Central South. Perfect 10. Der Wolf im ARD Musikclub 90er, eigentlich heißt er Jens Albert. Und der zweite große Hit war Oh Shit, Frau Schmidt. Der Song über eine Lehrerin und die gab's wirklich, ne?
1: Die gab's wirklich, ja. Das war auf der Geschwister-Scholl-Gesamtschule hier in Dortmund, in Brakel. Hab mein Abitur nicht gemacht. Ich hatte dann nicht mehr so den Fokus, was Schule anbetraf. Und hatte auch einen ziemlichen Hals. Ich meine, das ist, glaube ich, relativ normal bei Schülern in dem Alter. Mhm. Ich war jetzt nicht das super schlimme Kind, aber auf jeden Fall hat das nicht mehr alles so richtig funktioniert. Und fand auch viele Sachen nicht so cool, wie Lehrer auf mich reagiert haben. Und wollte das dann manifestieren, dieses Gefühl. Das hatte auch so einen leichten Rachegedanken, muss ich gestehen. Es hat sich dann so ergeben, als ich ein bisschen drauf rumgedacht habe. Frau Schmidt war damals Oberstufenleiterin. Und mit der hatte ich wirklich viel Stress. Und mit diesem Oh Shit und Frau Schmidt, dass das ein Reim war, da war für mich schon mal klar, ich muss das jetzt an einer Lehrerin festmachen. Sie steht dann exemplarisch für die Lehrerschaft, mit der ich nicht klargekommen bin. Und sie hat dann auch noch lange Zeit unterrichtet. Und ich habe öfter noch, also Jahre danach, Leute getroffen, die dann zu dieser Geschwister-Scholl-Gesamtschule gegangen sind und die mir immer wieder zugeraunt haben, ey, Frau Schmidt ist immer noch bei uns hier. Die hat immer noch nicht zu lachen. Und auf jeder Abi-Feier musste sie diesen Song hören, was sich natürlich immer rumgesprochen hat, dass sie die Frau Schmidt ist und nicht irgendeine. Hinzu kam natürlich, dass ich wusste, auf jeder Schule gibt es einen Herr oder Frau Schmidt. So, das heißt, auch wenn der Song aus meiner persönlichen Sicht geschrieben war, wusste ich, auch andere Schüler in ganz Deutschland, Schülerinnen, können damit was anfangen.
0: Ja. Und was hat sie selber zu dem Song gesagt? Wie fand sie das?
1: Die war auch so ein bisschen humorlos. Dieser Satz, sie ist 45.

0: schnell fertig. Mhm. Die habe ich so runtergeschrieben. Und dann dachte ich mir, okay, man braucht auch einen dritten Akt. Es braucht noch eine Hauptpointe. Mhm. Und dann dachte ich mir, was würde sie wohl am meisten ärgern, aufregen? Und dann dachte ich mir, boah, wenn ich was mit ihrer Tochter hätte und die auf mich stehen würde, das würde die, glaube ich, richtig, richtig fertig machen. Sie war not amused. Und das war aber ja genau mein Ziel. Ja.
1: Der Wolf. Ja, definitiv. Jens Albert, ich danke dir sehr, wünsche dir viel Erfolg für die weiteren Projekte. Und wir hören natürlich jetzt noch Oh Shit, Frau Schmidt. Danke dir und alles Gute.
0: Alles klar, vielen Dank und Peace, der WOLF Dortmund City. Ja.

0: Mark Morrison, Return of the Mac. Es ist gleich 10:30. Der ARD-Verkehrsservice, Vorsicht bitte auf der A3 Köln Richtung Frankfurt zwischen Wiesbaden-Niedernhausen und Wiesbadener Kreuz. Ein LKW, der liegen geblieben ist. Aufpassen im Kreis Esslingen auf der Landstraße zwischen Neufen und Hülben. Hier eine ungesicherte Unfallstelle. A5 Karlsruhe Richtung Basel zwischen Dreieckweil am Rhein und Grenzübergang Weil am Rhein-Basel. 7 Kilometer Stau. A8 Karlsruhe Richtung Stuttgart zwischen Dreieck Karlsruhe und Karlsbad. 3 Kilometer Stau. Die A67 Mannheim Richtung Darmstadt. Stadt ist zwischen Firnamer Dreieck und Lorsch wegen einer Baustelle bis Dienstag 5 Uhr gesperrt. Umleitung ab dem Kreuz Mannheim über die A656 zum Kreuz Heidelberg und von da weiter über die A5 Richtung Frankfurt. Und dann noch die A861 Dreieck Hochrhein, Grenzübergang Rheinfelden. Der Nollinger Bergtunnel ist in beide Richtungen gesperrt. Allen unterwegs, gute Fahrt!
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0: Frank Habeck-Johansen hier und jetzt It's Like That von Run DMC in der legendären Remix-Version von Jason Nevins. Originalversion ist ja schon von 83, ist damals erschienen, klang so. Das war die allererste Single von Run DMC, damals noch ziemlich roh, direkt und ziemlich gesellschaftskritisch. Der große weltweite Durchbruch kam dann aber erst 97 mit dem Jason Nevins Remix. Plötzlich lief dieser Track in Clubs, im Radio und auf MTV rauf und runter. In Großbritannien war er übrigens ganze 6 Wochen auf Platz 1 und hat da sogar Elton John von der Spitze verdrängt.
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0: Don't worry, hier bei uns am Freitagabend.
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0: Heute mit DJ Bobo, der ist ja gerade auf großer Deutschlandtour unterwegs. Letzte Woche haben wir schon gehört, wie großartig die Show ist. Heute ist er in Trier, morgen in Mannheim und die Hallen, die sind logischerweise überall voll. Wenn DJ Bobo kommt, wollen alle hin. Wir hören jetzt einen seiner ersten Hits, und zwar Take Control in der Maxi-Version. Der Song, der stammt von seinem ersten Album Dance With Me von 93. Und genau damit startet DJ Bobo damals seinen riesigen internationalen Erfolg. Und wenn man sieht, wie viele Fans heute noch mitfeiern, dann merkt man, manche 90er-Hits altern einfach überhaupt nicht. Hier ist DJ Bobo mit Take Control in der Maxi-Version.
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0: Eric Clapton, My Father's Eyes. Und das, was jetzt kommt, das liebe ich jedes Mal.
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0: Ja, wer in den 90ern aufgewachsen ist, der kennt das Gefühl. Neue Bravo-Hits gekauft, Booklet durchgeblättert und gehofft, dass die Lieblingssongs mit drauf sind. Ne? Und genau daraus machen wir jetzt ein kleines 90er-Glücksspiel. Das Bravo-Hits-Roulette. Ich habe hier eine originale Bravo-Hits aus den 90ern im Studio liegen. Hier ist sie. Ihr wisst allerdings nicht welche. Ihr müsst also im Prinzip ins Blaue tippen. Sagt mir einfach nur eine Kombination aus CD und Tracknummer. Also zum Beispiel CD 1 Track 7 oder CD 2 Lied 12. Also beide CDs 1 und 2 haben, beziehungsweise nee, die erste hat 19, die zweite 20 Songs. Also bei CD 1 könnt ihr bis 19 gehen, bei CD 2 bis 20. Ja, und auf euch wartet dann alles von Eurodance über Boybands bis One-Hit-Wonder oder vielleicht auch einen Song, den ihr seit 25 Jahren nicht mehr gehört habt. Jetzt einfach anrufen, eure Wünsche schicken per WhatsApp oder Signal 06131 92 93 94 95. Welche Nummer wollt ihr ziehen beim Bravo Hits Roulette? Anrufen oder schreiben 06131 92 93 94 95. Einfach eine Zahlenkombi durchgeben aus CD-Nummer und Track.

0: Tupac, California Love. Vorsicht bitte auf der A81 Stuttgart Richtung Heilbronn zwischen Stuttgart-Feuerbach und Stuttgart-Zuffenhausen. Ein kaputter Auto. Pickup.
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0: Martin und Maria, die Musikclub 90er, gleich nach 23 Uhr. Let's Talk About Sex von Salt and Pepper.
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2: Um 23 Uhr mit Cedric Bies. Bundesaußenminister Wadefuhl geht davon aus, dass Europa bei einem möglichen Kriegsende in der Ukraine eine wichtige Rolle spielen wird. Nach dem Treffen der NATO-Außenminister im schwedischen Helsingborg hat Wadefuhl gesagt, dass die europäischen Staaten sich in den nächsten Wochen auf mögliche Verhandlungen vorbereiten würden. In den ARD-Tagesthemen meinte er außerdem:
3: Es geht um die Frage, ob die Ukraine irgendwann in die Europäische Union eintreten kann. Wir sind dafür, aber es wird eine gewisse Zeit dauern. Es geht um die Frage, ob wir Unterstützung leisten in Form von Sicherheitsgarantien, auch darüber muss man sprechen. Das müssen Europäer entscheiden. Und ich sehe es auch so, dass Moskau ernsthaft jetzt darüber nachdenkt, dass Verhandlungen auch vielleicht die richtige Antwort sind für die Zukunft. Jedenfalls müssen wir uns darauf vorbereiten und das anbieten.
2: Wadefuhl fordert außerdem, dass die NATO-Staaten die Ukraine mit mehr Geld unterstützen. Vor der Zentrale der türkischen Oppositionspartei CHP in Ankara haben hunderte Menschen für Demokratie und Rechtsstaatlichkeit demonstriert. Die Proteste waren eine Reaktion darauf, dass ein Gericht gestern die Führung der größten Oppositionspartei abgesetzt hatte. Das Gericht hatte die Entscheidung mit einem angeblichen Fehler beim Parteitag begründet. Der 2023 gewählte Vorsitzende Özel hat die Parteizentrale seit dem Urteil nicht verlassen. Die Bundesregierung zieht ein positives erstes Fazit zu der neuen E-Auto-Prämie. Kurz nach Start seien schon 23.000 Anträge eingegangen, sagte Bundesumweltminister Schneider. Die meisten Menschen hätten Förderanträge für klassische E-Autos gestellt. Außerdem seien die Anträge oft von Menschen gekommen, die ein kleines oder mittleres Einkommen haben. Wer weniger verdient oder Kinder hat, bekommt durch die Prämie mehr Zuschuss. Das Online-Portal, über das man die Förderung beantragen kann, ist seit 3 Tagen freigeschaltet. Fußball-Drittligist Rot-Weiß Essen hat das Relegationshinspiel gegen Zweitligist Greuther Fürth gewonnen. Am Ende stand es 1:0. Jan Wochner berichtet aus Essen.
4: Glänzende Ausgangslage für Drittligist Rot-Weiß Essen nach diesem Sieg gegen die Spielvereinigung Greuther Fürth. Die Fürther zunächst die bessere Mannschaft mit guten Möglichkeiten in der ersten Hälfte. Dem traf beispielsweise die Latte in der zweiten Hälfte. RWE dann aber besser, druckvoller und mit dem Freistoß und Tor des Abends in der 62. Minute. Ein Freistoß aus 19 Metern hämmerte Mittelfeldspieler Torben Müsel in den rechten Tor. Winkel. Rund 20.000 Fans an der Essener Hafenstraße feierten den Abend. Die Entscheidung aber fällt im Rückspiel am Dienstag in Fürth.
2: Das Wetter. In der Nacht gibt es in Deutschland ein paar lockere Wolken bei Temperaturen zwischen 16 und 6 Grad. Sonst ist es oft klar. Morgen dann fast in ganz Deutschland viel Sonne und trocken. Nur ganz im Norden gibt es einzelne Regenschauer und die Temperaturen steigen auf 26 bis 32 Grad. Am Pfingstsonntag dann sogar bis 33. Die Zeit 23.03 Uhr.
0: Der ARD-Verkehrsservice. Vorsicht bitte auf der A1 Hamburg Richtung Bremen. Zwischen Bokel und Stuckenborstel brennt ein Fahrzeug. A5 Karlsruhe Richtung Basel. Zwischen Dreieckweil am Rhein und Grenzübergang Weil am Rhein-Basel 7 Kilometer Stau. A8 Karlsruhe Richtung Stuttgart. Zwischen Dreieck Karlsruhe und Karlsbad 3 Kilometer Stau. Die A67 Mannheim Richtung Darmstadt ist zwischen Fürnheimer Dreieck und Lorsch wegen einer Baustelle bis Dienstag 5 Uhr gesperrt. Umleitung ab dem Kreuz Mannheim über die A656 zum Kreuz Heidelberg und von da weiter über die A5 Richtung Frankfurt. A861, Dreieck Hochrhein, Grenzübergang Rheinfelden. Der Nollinger Bergtunnel ist in beide Richtungen gesperrt. Und Niedersachsen, wegen des Warnstreiks im Nahverkehr muss weiter mit Einschränkungen gerechnet werden. Betroffen sind Braunschweig, Wolfsburg, Hildesheim, Lüchow und Delmenhorst. In Delmenhorst fahren keine Delbus-Busse. S-Bahn- und Regionalbahnlinien sind nicht betroffen. Allen unterwegs, gute Fahrt.
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0: Frank Habeck Johansen hier und Musik jetzt von Republica. Ready to go von 96.
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0: Salt and Pepper, Let's Talk About Sex.
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0: Aber jetzt reden wir nicht über Sex, sondern über das Bravo-Hits-Roulette. Hallo Nicole in Stuttgart.
3: Hallo, guten Abend Frank.
0: Servus. Nicole, wir spielen das Bravo-Hits-Roulette. Das bedeutet, ich habe eine Bravo-Hits von zu Hause mitgebracht, habe nicht verraten, welches ist. Ist auf jeden Fall einer aus den 90ern, logischerweise. Und du hast blind mir gesagt, welchen Song ich daraus spielen soll. Für welchen Song hast du dich entschieden?
3: Ich habe mich auch von der zweiten CD für den Platz 1 entschieden, also für den ersten Song.
0: Genau, den spielen wir jetzt gleich. Und sag mir doch erstmal, was du so in den 90ern für Musik gehört hast.
3: Also ich habe eigentlich alles gehört, aber natürlich auch Heavy Metal, da bin ich ganz ehrlich, ja. Mhm. War auch auf einigen Heavy Metal Konzerten im Großraum Stuttgart, ja. Aber bin ein sehr musikalischer Typ und deswegen habe ich wirklich alles gehört.
0: Aber schon aber so eher die Rock-Richtung. Habe ich ja, so rausgehört.
3: Ja.
0: Sehr gut. Und ich verrate jetzt erstmal, die Bravo-Hits, die ich hier habe, ist die Bravo-Hits 17. Das Cover war so ein bisschen zirkusmäßig, falls der ein oder andere sich erinnert. Da ist ein Tigerkopf drauf, ein Clown und so Trapezkünstler und so weiter. Ja, und da waren so Songs drauf wie Nana mit Lonely oder Sabrina Settler, Du liebst mich nicht. Oder die Spice Girls mit Mama. Depeche Mode, It's No Good war drauf. Robbie Williams, Old Before I Die. Und du hast dich aber ja entschieden für CD 2, Lied 1.
3: Ja.
0: Und du hast ja wahrscheinlich auch mitbekommen, es gab damals die Mayday.
3: Ja.
0: Und das ist der Song von der Mayday. Members of Mayday mit Sonic Empire. Für den hast du dich entschieden. Freiwillig.
3: Ja, danke.
0: Freust du dich drauf?
3: Natürlich freue ich mich drauf. Und ich sage auch vielen, vielen Dank für eure coole Sendung. Also ich höre sie sehr, sehr gerne an, auch vor allem freitagsabends. Danke dafür.
0: Das freut uns sehr. Danke dir fürs Mitmachen. Und hier ist dein Wunschsong. Hier ist von CD, Members of Mayday mit Sonic Empire.
3: Danke, wir drehen auf.
0: Mach's gut.

Free Red und Fairground. Hier ist der ARD Musikclub 90er am Freitag und eure Musikwünsche laufen hier. Und der nächste Song wurde gleich doppelt gewünscht. Einmal von Thomas aus Herxheim bei Landau. Er hat geschrieben: Hallo Frank, wir sitzen seit 17 Uhr im Hof. Hören zu, wir haben auf dem Holzkohlegrill gegrillt. Mittlerweile ist schon wieder aufgeräumt und ich sitze hier allein und reinige den Grillrost vor, damit ich morgen, wenn ich den Grill komplett reinige, nicht mehr so viel schrubben muss. Aber du, lieber Frank, mit deinem Programm aus 90er Hits und Klassikern versetzt mich mal gerade zurück in meine Teenie-Jahre. Mittlerweile bin ich 44, aber bei dem Programm komme ich mir vor, als wäre ich 14. So, also, das hat er geschrieben und natürlich auch sein Wunsch-Song, aber den verrate ich noch nicht. Den verrät nämlich jetzt Max aus Ludwigshafen, der den gleichen Song

0: hören will.
1: Ja, hi, ich bin der Max aus Ludwigshafen und ich grüße die Julia, den Steffen und den Ziggy, der gerade auf der Couch liegt. Wir sind in einer gemütlichen Runde hier und ich wünsche mir von euch Flatbeat von Mr. Ozone. Das ist einer der ersten Songs, die ich in der elektronischen Richtung gehört habe. Vielen Dank.
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0: Mr. Oizo und Flat Beat aus den 90ern. Es ist kurz nach 11:30. Der ARD-Verkehrsservice. Vorsicht bitte in beiden Richtungen auf der B3 Frankfurt-Karlsruhe. Zwischen Untergrombach und Weingarten läuft eine Person. A5 Karlsruhe Richtung Basel. Zwischen Dreieck Weil am Rhein und Grenzübergang Weil am Rhein-Basel 7 Kilometer Stau. A8 Karlsruhe Richtung Stuttgart. Zwischen Dreieck Karlsruhe und Karlsbad 3 Kilometer Stau. Die A67 Mannheim Richtung Darmstadt ist zwischen Firnamer Dreieck und Lorsch wegen einer Baustelle bis Dienstagmorgen 5 Uhr gesperrt. Die Umleitung ab dem Kreuz Mannheim über die A656 zum Kreuz Heidelberg und von da weiter über die A5 in Richtung Frankfurt. A861 Dreieck Hochrhein, Grenzübergang Rheinfelden, der Nollinger Bergtunnel ist in beiden Richtungen gesperrt. Und Niedersachsen, wegen des Warnstreiks im Nahverkehr muss weiter mit Einschränkungen gerechnet werden. Betroffen sind Braunschweig, Wolfsburg, Hildesheim, Lüchow und Delmenhorst. In Delmenhorst fahren keine Delbus-Busse. S-Bahn und Regionalbahnlinien sind nicht betroffen. Allen unterwegs. Gute Fahrt.
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0: Frank Habeck Johansen hier und jetzt machen wir ein kleines Special zu einem der typischen Musikrichtungen aus den 90ern, nämlich Eurodance. 4 Songs für euch. Und ihr könnt natürlich mitbestimmen, welchen Eurodance-Song müssen wir auf jeden Fall noch in der nächsten halben Stunde spielen. Gerne melden. 06131 92 93 94 95. Vielleicht habt ihr einen besonders ausgefallenen oder einen besonders bekannten. Welcher Eurodance-Song muss hier in der nächsten halben Stunde laufen? Wir haben auch welche ausgesucht. Wir starten jetzt mit Snap und Rhythm is a Dancer, der Mutter aller Eurodance-Songs. So hat es DJ Bobo letzte Woche hier beschrieben.
2: Weil ich damals, als ich meinen ersten Hit im Studio hatte, habe ich den CD-Player, war Snap drin, Rhythm is a Dancer, und ich wollte soundmäßig nur irgendwie in die Nähe kommen, aber das war nicht möglich. Der war derart viel besser produziert als alles, was wir irgendwie machen konnten, plus die Melodie ist episch.
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The Rhythm of the Night, Corona. Und davor haben wir Snap gehört mit Rhythm is a Dancer hier im ARD Musikclub 90er. Und Snap haben ja Anfang der 90er quasi den Startschuss für den Eurodance-Boom gegeben. Mit Rhythm of the Night, mit Rhythm is a Dancer wurde 92 der Sound groß, der dann in Clubs lief, im Radio und natürlich auf den Bravo-Hits überall drauf war. Also praktisch fette Beats, dann so eine eingängige Hook und meistens so die Mischung aus Frauenstimme und Rap-Part. Das war eigentlich typisch für den Eurodance. Und der Startschuss kam eher zufällig, muss man sagen. Denn Rhythm as a Dancer war ursprünglich gar nicht als Single geplant. Erst so die Reaktionen in den Clubs waren dann so extrem gut, dass das Label gesagt hat, ja, okay, es wird ein Hit. Und man muss sagen, ja, es wurde ein Hit. Und was für einer in Deutschland, war der Track dann 10 Wochen auf Platz 1 der Charts. Ja, und dann eben Corona mit The Rhythm of the Night. Corona gab es nicht nur zum ersten Mal vor ein paar Jahren als Krankheit. Corona war eben auch ein Act in den 90ern. Und die echte Sängerin, die stand im Musikvideo und auf Bühnen gar nicht selber da dann vor der Kamera beziehungsweise eben auf der Bühne. Sie wollte lieber im Hintergrund bleiben. Und im Video hat man dann einfach irgendeine andere Frau hingestellt und auch auf die Bühnen hat man irgendeine andere Frau gestellt, die dann sozusagen die Lippen bewegt hat. Mehr Eurodance jetzt hier. Ihr könnt euch immer noch einen Eurodance-Song wünschen. 06131 92 93 94 95. Den hier haben wir mal noch rausgesucht. Auch ein typischer Song dafür. Eiffel 65 mit Blue.

Eiffel 65 hier bei uns im ARD Musikclub 90er am Freitagabend, unser kleines Eurodance Special. Und das ist ja wirklich einer der verrücktesten Ohrwürmer der späten Eurodance-Ära. Und mal ehrlich, niemand weiß bis heute so richtig, warum wir alle so begeistert Dabadidabadai mitsingen. Aber wir tun's halt, ne? Ist halt auch wieder einfach ein Ohrwurm. Und der Song ist übrigens angeblich ziemlich spontan im Studio entstanden, nachdem ein Synthesizer-Sound ausprobiert wurde, der sofort hängen geblieben war, und ausgerechnet dieser völlig schräge Refrain wurde dann später weltweit Kult. Eurodance hatte eben Ende der 90er zwar schon seinen Höhepunkt überschritten, aber Songs wie Blue haben dann gezeigt, dass es doch irgendwie noch ein bisschen weiter ging. Einen Eurodance-Song haben wir noch, und zwar den hier. Auch ein absoluter Eurodance-Klassiker, Culture Beat und Mr. Vay, mehrfach gewünscht von euch.

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0: Buena Vista Social Club, Chan Chan. Hier ist der ARD Musikclub 90er und das war er mit Frank Habeck Johansen. Die Show gibt's ab morgen in der ARD Sounds App. Gute Nacht mit uns.
1: 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Um 0 Uhr mit Klaus Regineck. Trotz der Meinungsverschiedenheiten innerhalb der NATO hält Bundesaußenminister Wadefuhl das Verteidigungsbündnis für weiterhin stark. Er sagte am Abend in der ARD, die Vereinigten Staaten seien nach wie vor ein verlässlicher Partner. Aus der Nachrichtenredaktion dazu Ulf Hilbert.
2: Der Außenminister betonte, das Treffen mit seinen NATO-Kollegen im schwedischen Helsingborg habe gezeigt, dass das Verteidigungsbündnis größer und stärker sei als je zuvor. Es sei eine gute Nachricht, wenn die USA zusätzliche 5000 Soldaten in Polen stationieren wollen. Die Gefahr für Europa gehe von Russland aus, so Wadefuhl. Deswegen müsse die NATO vor allem im Osten Präsenz zeigen. Das sei auch gut für Deutschland. Auf dem Außenministertreffen der NATO sind sich die Teilnehmer einig gewesen, dass die Europäer künftig mehr Verantwortung im Verteidigungsbündnis übernehmen müssen.
1: Die EU und Mexiko haben nach 10-jährigen Verhandlungen ein Handelsabkommen geschlossen. Es handelt sich um eine modernisierte Fassung eines Partnerschaftsabkommens aus dem Jahr 2000. Kern ist, dass auf beiden Seiten zahlreiche Zölle entfallen. Die EU und Mexiko bilden gemeinsam einen Markt mit mehr als 580 Millionen Menschen. Die Bundesärztekammer kritisiert die Apothekenreform, die der Bundestag beschlossen hat. Tätigkeiten von Ärzten gehörten nicht in die Apotheke, sagte Ärztekammerpräsident Reinhardt. Das sei eine Frage der Patientensicherheit. Die Reform sieht vor, dass Apotheken in Zukunft Leistungen wie Impfungen, bestimmte Bluttests oder Vorsorgeuntersuchungen anbieten können. Fußball-Drittligist Rot-Weiß Essen ist dem Aufstieg in die zweite Bundesliga seit dem Abend ein Stück näher. In der Relegation siegten die Essener im Hinspiel gegen Greuther Fürth mit 1:0. Jan Wochner.
3: Eine Stunde lang waren allerdings die Gäste aus Fürth der Führung deutlich näher, trafen unter anderem die Querlatte und hatten weitere gute Tormöglichkeiten. Den Treffer des Abends aber erzielten die Gastgeber. Einen Freistoß aus rund 19 Metern hämmerte Torben Müsel für RWE in der 62. Minute in den rechten Torwinkel. Danach drängten die Essener auf ein weiteres Tor, hatten ihrerseits sehr gute Möglichkeiten. Es blieb am Ende aber beim 1:0 und großem Jubel der restlos begeisterten Essener Fans. Dienstag steigt das Rückspiel in Fürth.
1: Die deutsche Eishockeynationalmannschaft hat ihr WM-Gruppenspiel gegen Ungarn mit 6:2 gewonnen. Das Team hat damit weiter Chancen auf das Viertelfinale. Weitere Vorrundengegner bei dem Turnier in der Schweiz sind heute Österreich und am Montag Großbritannien. Das Wetter in Deutschland, nachts locker bewölkt oder sternenklar, in den Frühstunden örtlich Bodennebel. Die Tiefstwerte 16 bis 6 Grad. Am Tag im Norden und Osten sonnig, später Quellwolken, im äußersten Norden vereinzelt Schauer. Sonst überall sonnig und trocken, bei bis zu 32 Grad, an den Küsten windig bei bis zu 21. Die Zeit 0:03 Uhr.
4: Hallo, unterwegs, hier ist der Verkehrsservice in der ARD-Hitnacht. A4 Richtung Görlitz, zwischen Görlitz und dem Grenzübergang Ludwigsdorf, hier 3 Kilometer Stau. Dann die A5 Karlsruhe Richtung Basel, zwischen dem Dreieck Weil am Rhein und dem Grenzübergang Weil am Rhein-Basel, 7 Kilometer Stau nach wie vor. Die A9 München Richtung Nürnberg ist in Höhe Ingolstadt-Nord nach einem Unfall gesperrt, dadurch Stau ab Ingolstadt-Ost. Die A23 Hamburg Richtung Heide ist zwischen Eidelstedt und Binneberg Süd wegen Bauarbeiten bis Dienstag 5 Uhr gesperrt. Und das gilt auch für die A40 Duisburg nach Essen zwischen dem Kreuz Duisburg und Duisburg-Kaiserberg. Für die A44 Düsseldorf Richtung Essen zwischen dem Kreuz Düsseldorf Nord und Ratingen-Schwarzbach. Und auch für die 67 Mannheim nach Darmstadt zwischen dem Viernheimer Dreieck und Lorsch. Überall Baustellensperrung bis Dienstagmorgen. Der Stadtring A100 in Berlin ist zwischen Detmolder Straße und Schmargendorf bis 5 Uhr in beiden Richtungen, nur in Richtung Wedding gesperrt. Die A620 Saarlouis Richtung Saarbrücken ist zwischen Völklingen Ost und Klarental wegen Reinigungsarbeiten gesperrt. Die A861 Dreieck Hochrhein, Grenzübergang Rheinfelden, ist zwischen dem Dreieck Hochrhein und Rheinfelden Mitte im Nollinger Bergtunnel in beiden Richtungen gesperrt. Und es geht nach Hamburg auf die B3. Die Kühlbrandbrücke ist wegen Brückenarbeiten in beiden Richtungen bis Montag 5 Uhr gesperrt. Gute Fahrt!
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6: Mit Klaus Schrader-Grau. Hallöchen.

0: Musik aus Norwegen, eine glockenklare Stimme hat Lean Marlin und Sitting Down Here. Heute ist Samstag, der 23. Mai und Zeit für unseren prominenten Geburtstagskalender. Und da starten wir mit der Schauspielerin Nadja Uhl, hat Erfolge gefeiert im Bader-Meinhof-Komplex beispielsweise. Sie wird heute 54 Jahre alt. Und dann ein Mann, der in Augustdorf geboren wurde. Das ist im Kreis Lippe in Nordrhein-Westfalen. Das kenne ich ganz gut, da war ich ein paar Mal. Da hatte ich meine Freundin, schon viele Jahre her, aber war ganz nett. Wotan Wilke Möhring wurde dort geboren. Aufgewachsen ist er allerdings im Ruhrpott, in Unna und in Herne. Und er ist ja jetzt der Nachfolger von Elton geworden bei Kai Pflaumes Quiz. Wer weiß denn sowas? Er wird heute 59 Jahre alt. Ja, und diese Schauspielerin, die kennen Sie aus einer Fernsehserie, die weltweit für Furore sorgte. Quasi das Pendant zu Dallas damals, der Denver Clan, und da spielte sie die ganz gehässige Alexis Colby. Und zwar Joan Collins.
1: Du verschwindest jetzt.
2: Ah ja, ich denke nicht daran.
1: Oh doch, du gehst. Und wenn ich dich rausschmeißen muss, mache ich das auch.
2: Ich bedauere Alexis, aber ich werde bleiben.
1: Nein, das wirst du nicht. Ich bin dir keine Zuflucht schuldig, Cassie.
2: Aber nein, warum solltest du? Du hattest mir ja eine Zuflucht verschafft für 5 lange hässliche Jahre. Für die nächste Zeit wirst du mich nicht loswerden. Du stehst tief in meiner Schuld und das weißt du auch.
1: Ich weiß nur, wie ich mit meinen Feinden fertig werde. Gleichgültig ob Ex-Ehemänner oder Schwestern. Und sicherlich wirst du dich noch daran erinnern, kleine Cassie. Ich habe immer gewonnen.
0: Regel schon. Joan Collins, die Schauspielerin, wird heute 93 Jahre alt und wir gratulieren.

Mr. Harry Styled, As It Was. 20 Minuten nach Mitternacht, die ARD-Hitnacht am Samstag. Ja, Samstag haben wir, keine Frage. Morgens Pfingstsonntag und logischerweise dann der Pfingstmontag. Und da haben wir alle ein schönes, langes, sonniges Wochenende. Und manchmal spiele ich ja hier mit Ihnen das Ein-Sekunden-Quiz. Da wird ganz kurz ein Stückchen aus einem Song vorgespielt und Sie sollen drauf kommen, was das denn ist. Das machen wir heute nicht und am Pfingstwochenende auch nicht. Aber es gibt ja nun mal Songs, die braucht man noch niemals eine Sekunde anspielen und da weiß man direkt, um was es geht. Da hätte auch eine halbe Sekunde gereicht. Im Moment bricht sein Biopic alle Rekorde in den Kinos. Der Song über die ersten Lebensjahre, der Film über die ersten Lebensjahre von Michael Jackson.

0: Und gleich am 12:30. Wir schauen auf die Straßen in der ARD-Hitnacht. Geht los mit der A4 Richtung Görlitz. Zwischen Görlitz und dem Grenzübergang Ludwigsdorf 3 Kilometer Stau. Die A9 München nach Nürnberg ist in Höhe Ingolstadt-Nord nach einem Unfall noch bis etwa 1 Uhr gesperrt. Dadurch Stau ab Ingolstadt-Ost. Die A23 Hamburg Richtung Heide ist zwischen Eidelstedt und Pinneberg Süd wegen Bauarbeiten bis Dienstag 5 Uhr gesperrt. Und das gilt auch für die A40 Duisburg nach Essen zwischen dem Kreuz Duisburg und Duisburg-Kaiserberg und ebenso für die A44 Düsseldorf Richtung Essen zwischen dem Kreuz Düsseldorf Nord und Ratingen-Schwarzbach und auch für die A67 Mannheim nach Darmstadt zwischen dem Viernheimer Dreieck und Lorsch. Dann geht's nach Berlin. Der Stadtring A100 ist zwischen der Detmolder Straße und Schmargendorf bis 5 Uhr in Richtung Wedding gesperrt. Die A620 Saarlouis Richtung Saarbrücken ist zwischen Völklingen Ost und Klarental wegen Reinigungsarbeiten gesperrt. Und dann haben wir noch die A861 Dreieck Hochrhein, Grenzübergang Rheinfelden, ist zwischen dem Dreieck Hochrhein und Rheinfelden Mitte im Nollinger Bergtunnel in beiden Richtungen gesperrt. Und in Hamburg ist die Köhlbrandbrücke wegen Brückenarbeiten in beiden Richtungen bis Montag 5 Uhr gesperrt. Allen unterwegs eine gute und sichere Fahrt.
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0: Ich bin Klaus Schröder-Grau. Hallöchen, ja, und bei den Temperaturen, die wir an diesem Wochenende erwarten dürfen, ja, da können wir auch musikalisch mal an den Strand mit Chris Ware.

0: in der ARD-Hitnacht. Jetzt zu einem Musiker aus Großbritannien, der Anfang der 80er viele, viele junge Mädelsherzen höher schlagen ließ. Nick Kershaw, kann ich mich noch gut erinnern, auch in meiner Schulklasse damals im Gymnasium waren auch so ein paar Mädels, die sagten mal, ach, ist der niedlich, ja, der Nick Kershaw mit seiner Sturmfrisur. Und viele, viele Hits hat er gehabt. I Won't Let the Sun Go Down on Me war der erste und den habe ich jetzt auch gleich für Sie. Aber dann war ja auch irgendwann mal Schluss und da wollte er erstmal was anderes machen.
1: 1989 habe ich damit Schluss gemacht, Songs aufzunehmen. Danach habe ich ungefähr ein Jahrzehnt lang für andere geschrieben. Außerdem habe ich Golf gespielt und Kinder in die Welt gesetzt. Also all das gemacht, was normale Leute so machen.
0: Ja, 4 sind es insgesamt geworden, 3 mit seiner ersten und ein Sohn mit seiner zweiten Frau. Nick Kershaw jetzt mit seinem ersten Hit aus dem Jahre 83.

Wir begleiten Sie ins lange Pfingstwochenende. Und ein Begriff, den man ja immer wieder mal hört um Pfingsten, ist der berühmte Pfingstochse. Ja, das ist ein uralter Brauch, so aus Süddeutschland und Österreich. Da wurden um Pfingsten die Kühe und Ochsen zum ersten Mal auf die Weide getrieben. Ja, und das stärkste Tier wurde dann geschmückt mit Stroh und Bändern und Blumen und wurde durch das Dorf geführt. Ja, und die Prominenz währte allerdings nicht lang, denn meistens ging es dann direkt zum Metzger. Das Tier wurde dann als Festtagsbraten im Dorf angeboten. Ja, Mensch, so kann's gehen. 11:11, jetzt gleich die Backstreet Boys. Quit playing games und zuvor noch ZZ Top and the Rough Boys.

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1: Um 1 Uhr mit Klaus Regineck. Unionsfraktionschef Spahn hat angesichts der Sparzwänge der Bundesregierung die geplante BAföG-Erhöhung zur Diskussion gestellt. Der Münchner Merkur sagte er, das betreffe die Ausbildungsförderung ebenso wie das Elterngeld, das Wohngeld und das Bürgergeld. Ohne Wirtschaftswachstum könne man in diesen Bereichen nicht erhöhen, sondern müsse stattdessen sparen. In den kommenden Jahren sollte das BAföG schrittweise dauerhaft auf das Niveau der Grundsicherung angehoben werden. Laut Koalitionsvertrag kann das aber nur umgesetzt werden, wenn Geld dafür da ist. Bundesaußenminister Wadephul sieht Europa in einer wichtigen Position, was ein mögliches Ende des Ukraine-Kriegs angeht. Nach dem Treffen der NATO-Außenminister im schwedischen Helsingborg sagte er in der ARD, bei vielen Fragen rund um die Ukraine müsse Europa beteiligt werden.
2: Es geht um die Frage, ob die Ukraine irgendwann in die Europäische Union eintreten kann. Wir sind dafür, aber es wird eine gewisse Zeit dauern. Es geht um die Frage, ob wir Unterstützung leisten in Form von Sicherheitsgarantien. Auch darüber muss man sprechen. Das müssen Europäer entscheiden. Und ich sehe es auch so, dass Moskau ernsthaft jetzt darüber nachdenkt, dass Verhandlungen auch vielleicht die richtige Antwort sind für die Zukunft. Jedenfalls müssen wir uns darauf vorbereiten und das anbieten.
1: Wadephul forderte außerdem die NATO-Staaten auf, die Ukraine mit mehr Geld zu unterstützen. Beim Eishockey-WM-Spiel gegen Ungarn gab es am Abend eine Premiere für die deutsche Nationalmannschaft. Erstmals hat ein Verteidiger 3 Tore geschossen. ARD-Sportreporter Burkhard Hupe.
3: Pflicht erfüllt und gleichzeitig noch einen Rekord aufgestellt. Im deutschen Eishockey-Team gibt es bei dieser Weltmeisterschaft endlich mal was zu feiern. Zum einen natürlich den ungefährdeten 6:2-Erfolg gegen phasenweise überforderte Ungarn und zweitens den ersten Verteidiger, dem in der WM-Geschichte ein Hattrick gelang. Sein Name Leon Gawanke. Der Offensivverteidiger aus Mannheim erzielte die Tore zum 2:0, zum 5:0 und zum 6:1. Durch diesen souveränen Erfolg wahrt das DEB-Team die Chance aufs Viertelfinale, muss aber gegen Österreich auch nachlegen und braucht erneut einen Erfolg nach 60 Minuten.
1: In der Relegation für die zweite Fußball-Bundesliga hat Rot-Weiß Essen das Hinspiel gegen Greuther Fürth mit 1:0 gewonnen. Die Entscheidung, ob Essen nach fast 20 Jahren in die zweite Liga zurückkehrt, fällt im Rückspiel am Dienstag. Das Wetter in Deutschland. Nachts locker bewölkt oder sternenklar. In den Frühstunden örtlich Bodennebel. Die Tiefstwerte 16 bis 6 Grad. Am Tag im Norden und Osten sonnig, später Quellwolken. Im äußersten Norden vereinzelt Schauer, sonst überall sonnig und trocken bei bis zu 32 Grad. An den Küsten sehr windig und bis zu 21. Die Zeit 1:03.
4: Hallo, unterwegs, hier ist der Verkehrsservice in der ARD Hitnacht. Geht los mit der A4 Richtung Görlitz. Zwischen Görlitz und dem Grenzübergang Ludwigsdorf 3 Kilometer Stau. Die A23 Hamburg Richtung Heide ist zwischen Eidelstedt und Pinneberg Süd wegen Bauarbeiten bis Dienstag 5 Uhr gesperrt. Und das gilt auch für die A40 Duisburg nach Essen zwischen dem Kreuz Duisburg und Duisburg-Kaiserberg. Ebenso für die A44 Düsseldorf nach Essen zwischen dem Kreuz Düsseldorf Nord und Ratingen-Schwarzbach. Und auch für die A67 Mannheim Richtung Darmstadt zwischen dem Viernhammer Dreieck und Lorsch. Eine Meldung aus Berlin. Der Stadtring A100 ist zwischen der Detmolder Straße und Schmargendorf bis 5 Uhr früh in Richtung Wedding gesperrt. Die A861 Dreieck Hochrhein, Grenzübergang Rheinfelden, ist zwischen dem Dreieck Hochrhein und Rheinfelden Mitte im Nollinger Bergtunnel in beiden Richtungen gesperrt. Und in Hamburg ist die Köhl-Brandbrücke wegen Brückenarbeiten in beiden Richtungen bis Montag 5 Uhr gesperrt. Allen unterwegs eine gute und sichere Fahrt. Kommen Sie gut an.
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4: Von MDR Thüringen, ich bin Klaus Schredderau. Einen schönen Samstag mit uns.

0: Jetzt haben wir es in der ARD-Hitnacht live aus Erfurt vom Mitteldeutschen Rundfunk. Jetzt gibt's gleich ein Filetstück aus der Eurodance-Zeit aus den 90ern von Nestor Alexander Hathaway. Ja, und seine beiden Vornamen, die wurden auch erst durch seine damalige Plattenfirma mit in die Pressemitteilungen genommen. Und da hat er gesagt, nee, komm, Nachname reicht, die beiden Vornamen können wir uns klatschen. Und What is Love war ja sein erster großer Hit und sein erstes Instrument, was er spielte, das war die Trompete.
1: Ja, ungefähr 9. Ich habe angefangen mit der Trompete. Ich war in den Staaten vielleicht 3 Monate und meine Mutter hat mir gefragt eigentlich, was tust du jetzt? Und ich habe einen großen Wunsch, die Trompete zu spielen. Wieso? Meine Mutter hat Louis Armstrong so toll gefunden. Ich wollte all genau wie Satchmo sein und ich habe angefangen zu spielen. What is

Ich bin mir ja nicht sicher, ob es dieser Song nur aufgrund der Wetterprognosen kurzfristig auf unsere Playlist geschafft hat. Beagle Music Limited und Ice in the Sunshine. Ich bin ja ein großer Fan des Spaghetti-Eis und das werde ich mir am Sonntag, wenn ich hier Feierabend habe, morgens um 6, gut, da noch nicht gönnen, aber mittags, nachmittags, dann hier am Domplatz bei uns in Erfurt ein wunderschönes Plätzchen bei bestem Wetter. Da gibt es eine tolle Eisdiele. Die haben super Spaghetti-Eis. Das ist eine Portion, kostet glaube ich 14 Euro, aber egal. Frische Erdbeeren, frische Sahne, tolles Eis. Ja, ich glaube, das werde ich mir dann nach 3 ARD-Hitnächten mal gönnen. Vielleicht treffen wir uns da. Jetzt gibt's Coldplay und Paradise.

0: 1.32 Uhr. Wir schauen auf die Straßen in der ARD-Hitnacht. Die A4 Dresden-Chemnitz ist zwischen Frankenberg und Chemnitz-Ost nach einem Unfall in beiden Richtungen gesperrt. Die A23 Hamburg nach Heide ist zwischen Eidelstedt und Pinneberg Süd wegen Bauarbeiten bis Dienstag früh gesperrt. Und das gilt auch für die A40 Duisburg nach Essen zwischen dem Kreuz Duisburg und Duisburg-Kaiserberg. Sowohl auch für die 44 Düsseldorf nach Essen zwischen dem Kreuz Düsseldorf Nord und Ratingen-Schwarzbach. Und auch für die 67 Mannheim nach Darmstadt ist gesperrt zwischen dem Viernhammer Dreieck und Lorsch. Der Stadtring A100 in Berlin ist zwischen der Detmolder Straße und Schmargendorf bis 5 Uhr früh in Richtung Wedding gesperrt. Die A861 Dreieck Hochrhein, Grenzübergang Rheinfelden, ist zwischen dem Dreieck Hochrhein und Rheinfelden Mitte im Nollinger Bergtunnel in beiden Richtungen gesperrt. Und die Kühlbrandbrücke in Hamburg ist wegen Bauarbeiten in beiden Richtungen bis Montag 5 Uhr gesperrt. Allen unterwegs eine gute Fahrt, kommen Sie gut an.
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0: Ich bin Klaus Schredder-Grau. Ich grüße Sie 1.33 Uhr und wir drehen die Uhr ein bisschen zurück mit Johnny Hates Jazz.

Das ist der Sound der 70er von Smokey, For a Few Dollars More. Und jetzt geht's gleich ins Jahr 2009. Und wenn man die Nummer gleich hört, kann man kaum glauben, dass das schon wieder so lange her ist. So eine gekonnte Mischung aus R&B und Pop von der US-Sängerin Cassandra Steen. Und die hatte sich damals den Musiker Adel Tawil an die Seite geholt. Der schwebte da gerade auf einer Erfolgskurve mit Ich und Ich. Ja, und auch dieser Song hier, der hatte ein Riesenerfolg in den deutschen Charts, ging hoch bis auf Platz 2. Cassandra Steen gemeinsam mit Adel Tawil und

Es ging nach Rotterdam, The Beautiful South, um 2:09. 5, 34, 35, 42, 46, 3 und 5. Das sind die Zahlen, die am Abend beim Euro-Jackpot gezogen worden sind. Und der Jackpot ist ja prall gefüllt mit 120 Millionen Euro. Mein Gott, wenn man die gewinnt, da kann einem ja schon mal schwindelig werden, wenn man dann auf den Kontoauszug guckt. Also ich wüsste nie, was ich damit anfangen sollte. Er wurde im Übrigen auch nicht geknackt. Ja, also für die nächste Ziehung am Dienstag haben sie erneut eine Chance. Allerdings im zweiten Rang, also 5 richtige und eine Eurozahl, wurden 10 mal 2,35 Millionen Euro ausgeschüttet. Ja, das ist mehr oder weniger zu überblicken, was man dann da auf dem Konto hat. Und 5 richtige und 0 Eurozahlen gab es auch gleich 9 Mal. Und diese Herrschaften gewinnen dann knapp 245.000 Euro. Ja, da kann man schon mal das Häuschen im Grün von bezahlen. Aber 120 Millionen Euro, also ich wüsste nicht, was ich damit anstellen sollte im ersten Moment. Ist ein bisschen viel für einen allein. Also der Euro-Jackpot, nach wie vor ist er prall gefüllt. 8:08. Gleich gibt's noch Musik von der Erfolgsband ABBA und Honey Honey. Und zuvor ein Titel von Steve Winwood, Back The High Life again. Passt irgendwie doch zum Eurojackpot.

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1: Um 2 Uhr mit Klaus Regineck. Mexiko und die Europäische Union haben ein seit langem auf Eis liegendes Freihandelsabkommen unterzeichnet. Damit wollen sie ihre Abhängigkeit von den USA verringern und sich auch vor Zöllen von US-Präsident Trump schützen. Aus der Nachrichtenredaktion Julia Buchmeier.
2: Das Ziel ist klar. Beide Seiten wollen sich bei Exporten breiter aufstellen und vor allem weg von den USA. Das Abkommen sieht jetzt Zollfreiheit für den Handel mit fast allen Waren zwischen der EU und Mexiko vor. Auch Deutschland profitiert davon, denn Mexiko ist unser wichtigster Handelspartner in Lateinamerika. Das Handelsvolumen zwischen der EU und Mexiko beträgt aktuell rund 89 Milliarden Euro. Davon sind rund 65 Milliarden EU-Ausfuhren. Und Waren für knapp 24 Milliarden Euro kommen als Einfuhren aus dem lateinamerikanischen Land.
1: Innerhalb der CDU gibt es Uneinigkeit, was die Streichung von Subventionen und Steuervorteilen angeht. Sachsens Ministerpräsident Kretschmer ist gegen die Rasenmäher-Methode, also generelle Kürzungen um einen bestimmten Prozentsatz in allen Bereichen. Die hatte vorher Unionsfraktionschef Spahn vorgeschlagen. Kretschmer sagte dazu der Neuen Osnabrücker Zeitung, das sei keine kluge Politik. Stattdessen zeigte er sich offen für höhere Steuern auch für Besserverdienende. In Südkorea hat der Elektronikkonzern Samsung einen drohenden Generalstreik abgewendet. So soll sich das Management mit der Gewerkschaft darauf geeinigt haben, eine vorläufige Vereinbarung mit 6,2% mehr Lohn zur Abstimmung zu stellen. Das berichtet die südkoreanische Nachrichtenagentur Yonhap. Ein Streik bei Samsung hätte unter anderem den weltweiten Mangel an Computerchips verschlimmert. Von Fußballtorwart Manuel Neuer gibt es nach seiner WM-Nominierung eine schlechte Nachricht. Er wird beim Pokalfinale gegen Stuttgart heute Abend verletzt fehlen. Das besagt zumindest die Kaderliste für das Spiel, berichtet ARD-Sportreporter Taufik Khalil.
3: Unter Torhütern stehen da Ulreich Bertl und Jonas Urbich, der damit das größte Spiel in seiner jungen Karriere spielen darf. Manuel Neuer hingegen wird seinem Team wegen muskulären Problemen in der linken Wade nicht zur Verfügung stehen. Aus diesem Grund hatte er sich am letzten Bundesligaspieltag gegen Köln in der zweiten Hälfte auswechseln lassen und war anschließend wegen einer Untersuchung deutlich verspätet zur vereinseigenen Meisterfeier gekommen. Man kann davon ausgehen, dass die anstehende Weltmeisterschaft bei dieser Entscheidung auch eine Rolle gespielt hat. Hätte Neuer angeschlagen gespielt, dann hätte im Zweifelsfall ein längerer Ausfall gedroht.
1: Das Wetter in Deutschland, nachts locker bewölkt oder sternenklar, in den Frühstunden örtlich Bodennebel. Die Tiefstwerte 16 bis 6 Grad. Am Tag im Norden und Osten sonnig, später Quellwolken. Im äußersten Norden vereinzelt Schauer, sonst überall sonnig und trocken bei bis zu 32 Grad. 2:03 Uhr.
4: Hallo unterwegs. Die A4 Dresden-Chemnitz ist zwischen Frankenberg und Chemnitz-Ost nach einem Unfall in beiden Richtungen gesperrt. Die A23 Hamburg Richtung Heide ist zwischen Eidelstedt und Pinneberg-Süd wegen Bauarbeiten bis Dienstag 5 Uhr gesperrt. Und das gilt auch für die A40 Duisburg nach Essen zwischen dem Kreuz Duisburg und Duisburg-Kaiserberg. Für die A44 Düsseldorf nach Essen zwischen dem Kreuz Düsseldorf-Nord und Ratingen-Schwarzbach. Und auch für die A67 Mannheim Richtung Darmstadt zwischen dem Vierenheimer Dreieck und Losch. Der Stadtring A100 ist zwischen der Detmolder Straße und Schmargendorf bis 5 Uhr in